man sonst nie sieht. In München zum Beispiel gibt es eine Schnitzeljagd durch das Infozentrum der zweiten Stammstrecke. Und in Nürnberg erwarten Interessierte exklusive Einblicke in das Großprojekt Güterzugtunnel Fürth. Am Rangierbahnhof Nürnberg findet außerdem ein großes Familienfest statt. Fußball-Bundestrainer Jürgen Klopp ist mit einer langen Liste zur Vorstellung seines ersten Kaders gekommen. Er nimmt gleich zwei Kader mit insgesamt

0: Mit vielen Wolken geht's durch die Nacht, es bleibt aber trocken bei 11 bis 8 Grad. Richtung Alpen wird's noch kälter bei 4 bis 2 Grad. Heute gibt es den ganzen Tag wieder viel Sonne und einige Wolken ziehen durch. Die Höchstwerte schaffen es zum Teil wieder über die 20 Grad Marke. Da sind wir schnell durch, die Straßen, die sind momentan frei.
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1: Ich bin Christian Lang. In Russland hat die erste Parlamentswahl begonnen seit Beginn des Angriffskrieges gegen die Ukraine. Im flächenmäßig größten Land der Erde mit seinen 11 Zeitzonen haben auf der Halbinsel Kamtschatka die Wahllokale zuerst aufgemacht. Bis Sonntag sind mehr als 110 Millionen Russinnen und Russen zur Wahl aufgerufen. Erste Ergebnisse werden am Sonntagabend um 20 Uhr erwartet, nach Schließung der letzten Wahllokale in Kaliningrad. Am Sonntag stehen zwei Landtagswahlen an. Die könnten eine neue Dynamik in der Debatte um Kanzler Merz bringen. In Mecklenburg-Vorpommern droht die CDU, ihr historisch schlechtestes Wahlergebnis einzufahren. In Berlin könnte die CDU Platz 1 an die Linke verlieren. David Riemer berichtet.
2: Je nach Ausgang der Wahlen könnte für Kanzler Merz nach nicht mal 1,5 Jahren im Amt Schluss sein. Spätestens seit dem Wahldebakel vor 2 Wochen in Sachsen-Anhalt steht Merz heftig unter Druck. Hinzu kommen katastrophale Umfragewerte für ihn als Regierungschef. Am Sonntag werden sich möglicherweise viele in der CDU fragen, stützen oder stürzen.
1: Das waren die Nachrichten um 13:30. Mit vielen Wolken geht's durch die Nacht, es bleibt aber trocken bei 11 bis 8 Grad. Richtung Alpen wird's noch kälter bei 4 bis 2 Grad. Heute gibt es den ganzen Tag wieder viel Sonne und einige Wolken ziehen durch. Die Höchstwerte schaffen es zum Teil wieder über die 20 Grad Marke.
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1: Ich bin Christian Lang. Kurz vor der Landtagswahl in Mecklenburg-Vorpommern hat die SPD laut einer ZDF-Umfrage die AfD überholt. Die Kanzlerpartei CDU rutscht dagegen weiter ab und kommt der 5%-Hürde bedrohlich nahe. Die SPD von Ministerpräsidentin Manuela Schwesig kommt demnach auf 37%, 3 Prozentpunkte mehr als in der Vorwoche. Die AfD mit Herausforderer Holm büßt einen Punkt auf 36% ein. Über lange Zeit hat die SPD in Umfragen hinter der AfD gelegen. In Russland hat die erste Parlamentswahl begonnen seit Beginn des Angriffskrieges gegen die Ukraine. Im flächenmäßig größten Land der Erde mit seinen 11 Zeitzonen haben auf der Halbinsel Kamtschatka die Wahllokale zuerst aufgemacht. Bis Sonntag sind mehr als 110 Millionen Russinnen und Russen zur Wahl aufgerufen. Erste Ergebnisse werden am Sonntagabend um 20 Uhr erwartet, nach Schließung der letzten Wahllokale in Kaliningrad. Trotz neuer Drohungen von US-Präsident Trump sucht Kanada die Nähe zu Europa. Premierminister Carney zeigt sich offen für eine Art EU-Sondermitgliedschaft. Carney will, dass Kanada und Europa wirtschaftlich und sicherheitspolitisch enger zusammenrücken. Eine große Mehrheit der Kanadier kann sich eine engere Beziehung zu den Europäern gut vorstellen. Nur noch einmal schlafen, dann startet das größte Volksfest der Welt auf der Münchner Theresienwiese. Münchens neuer Oberbürgermeister Dominik Krause hat vorab verraten, dass das Riesenrad sein Lieblingsfahrgeschäft auf dem Oktoberfest ist. Aber auch den Olympia-Looping fährt er sehr gerne. Und wenn München tatsächlich den Zuschlag für Olympia bekommt, dann verspricht Krause, will er unbedingt mit Bayerns Ministerpräsident Söder eine Runde im Olympia-Looping fahren. Zum Fußball. Jürgen Klopp hat bei der Bekanntgabe seines ersten Kaders der deutschen Fußballnationalmannschaft ein Plädoyer für Offenheit und richtig verstandenen Nationalstolz gehalten.
2: Vor kurzem erst sind Dinge passiert. Es hat eine Wahl stattgefunden, die manchen Leuten wahrscheinlich, die das okay fanden, viele andere haben gedacht, du lieber Himmel, was passiert denn da? Ich kann aber aus meiner Sportlerperspektive kann ich sagen, ich würde mir oder uns gerne die Fahne zurückholen. Wenn ich ganz ehrlich bin, ich möchte, dass wenn man sie schwingt, dass niemand denkt, was ist mit dir nicht in Ordnung?
1: Klopp nimmt gleich 2 Kader mit insgesamt 44 Spielern in die Nations League mit, darunter 16 Debütanten. Es ist jetzt 3:15. Mit vielen Wolken geht's durch die Nacht, es bleibt aber trocken bei 11 bis 8 Grad. Richtung Alpen wird's noch kälter bei 4 bis 2 Grad. Heute gibt es den ganzen Tag wieder viel Sonne und einige Wolken ziehen durch. Die Höchstwerte schaffen es zum Teil wieder über die 20 Grad Marke. Da sind wir schnell durch, die Straßen sind frei.
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1: Ich bin Christian Lang. Kurz vor der Landtagswahl in Mecklenburg-Vorpommern hat die SPD laut einer ZDF-Umfrage die AfD überholt. Die Kanzlerpartei CDU rutscht dagegen weiter ab und kommt der 5%-Hürde bedrohlich nahe. Die SPD von Ministerpräsidentin Manuela Schwesig kommt demnach auf 37%, 3 Prozentpunkte mehr als in der Vorwoche. Die AfD mit Herausforderer Holm büßt einen Punkt auf 36% ein. Über lange Zeit hat die SPD in Umfragen hinter der AfD gelegen. In Russland hat die erste Parlamentswahl begonnen seit Beginn des Angriffskrieges gegen die Ukraine. Im flächenmäßig größten Land der Erde mit seinen 11 Zeitzonen haben auf der Halbinsel Kamtschatka die Wahllokale zuerst aufgemacht. Bis Sonntag sind mehr als 110 Millionen Russinnen und Russen zur Wahl aufgerufen. Erste Ergebnisse werden am Sonntagabend um 20 Uhr erwartet, nach Schließung der letzten Wahllokale in Kaliningrad. Das waren die Nachrichten um 20:30. Mit vielen Wolken geht's durch die Nacht, es bleibt aber trocken bei 11 bis 8 Grad. Richtung Alpen wird's noch kälter bei 4 bis 2 Grad. Heute gibt es den ganzen Tag wieder viel Sonne und einige Wolken ziehen durch. Die Höchstwerte schaffen es zum Teil wieder über die 20 Grad Marke.
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1: Ich bin Christian Lang. 3 Tage vor der Landtagswahl in Mecklenburg-Vorpommern hat die SPD laut einer ZDF-Umfrage die AfD überholt. Die Kanzlerpartei CDU rutscht dagegen weiter ab und kommt der 5%-Hürde bedrohlich nahe. Die SPD von Ministerpräsidentin Manuela Schwesig kommt demnach auf 37%, 3 Prozentpunkte mehr als in der Vorwoche. Der AfD mit Herausforderer Holm büßt einen Punkt auf 36% ein. Über lange Zeit hat die SPD in Umfragen hinter der AfD gelegen. Russland wählt und das im Schatten des Angriffskriegs gegen die Ukraine. Von heute Freitag bis Sonntag stimmen die Menschen über ein neues Parlament ab. Kreml-Chef Putin ruft die Russen auf, mit ihrer Stimme zum Sieg des Landes beizutragen. Kritiker halten die Wahl schon im Vorfeld für unfair und werten sie vor allem als Stimmungstest dafür, ob der Krieg gegen die Ukraine weitergehen soll. Kanzler Merz und US-Präsident Trump haben am Donnerstag telefoniert. Beide haben über die Anschläge vom 11. September, den Ukraine-Krieg und die Lage im Nahen Osten gesprochen. Merz betonte die enge Verbundenheit zwischen Deutschland und den USA und begrüßte das neue Sanktionsgesetz gegen Russland. Außerdem waren die blockierten Seewege in der Straße von Hormuz und im Roten Meer Thema. Das Verhältnis zwischen Merz und Trump ist wegen dem Streit über den Iran-Krieg und Zölle angespannt. Trotz neuer Drohungen von US-Präsident Trump sucht Kanada die Nähe zu Europa. Premierminister Carney zeigt sich offen für eine Art EU-Sondermitgliedschaft. Carney will, dass Kanada und Europa wirtschaftlich und sicherheitspolitisch enger zusammenrücken. Eine große Mehrheit der Kanadier kann sich eine engere Beziehung zu den Europäern gut vorstellen. Oft zeigt sich die Deutsche Bahn nicht von ihrer besten Seite. Und das will sie heute und in den nächsten Tagen ändern. Es ist nämlich der Tag der Schiene bei uns in Bayern. Und da kann jeder, der will, bis Sonntag die Arbeit der Bahn hautnah erleben und sich Orte anschauen, die man sonst nie sieht. In München zum Beispiel gibt es eine Schnitzeljagd durch das Infozentrum der zweiten Stammstrecke. Und in Nürnberg erwarten Interessierte exklusive Einblicke in das Großprojekt Güterzugtunnel Fürth. Am Rangierbahnhof Nürnberg findet außerdem ein großes Familienfest statt. Es ist jetzt 4:15. Das Wetter bei uns in Bayern teilt sich heute so ein bisschen. Nördlich der Donau mehr Wolken als Sonne, südlich der Donau mehr Sonne als Wolken. Die Temperaturen schaffen es am Nachmittag dennoch auf über 20 Grad, bis 22 Grad die Höchstwerte zum Start ins Wochenende. Und auch am Samstag bleibt es schön spätsommerlich warm, bei Temperaturen bis zu 24 Grad. Da sind wir heute Morgen schnell durch, die Straßen sind frei.
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1: Ich bin Christian Lang. 3 Tage vor der Landtagswahl in Mecklenburg-Vorpommern hat die SPD laut einer ZDF-Umfrage die AfD überholt. Die Kanzlerpartei CDU rutscht dagegen weiter ab und kommt der 5%-Hürde bedrohlich nahe. Die SPD von Ministerpräsidentin Manuela Schwesig kommt demnach auf 37%, 3 Prozentpunkte mehr als in der Vorwoche. Der AfD mit Herausforderer Holm büßt einen Punkt auf 36% ein. Über lange Zeit hat die SPD in Umfragen hinter der AfD gelegen. Russland wählt und das im Schatten des Angriffskriegs gegen die Ukraine. Von heute Freitag bis Sonntag stimmen die Menschen über ein neues Parlament ab. Kreml-Chef Putin ruft die Russen auf, mit ihrer Stimme zum Sieg des Landes beizutragen. Kritiker halten die Wahl schon im Vorfeld für unfair und werten sie vor allem als Stimmungstest dafür, ob der Krieg gegen die Ukraine weitergehen soll. Das waren die Nachrichten um halb. Das Wetter bei uns in Bayern teilt sich heute so ein bisschen. Nördlich der Donau mehr Wolken als Sonne, südlich der Donau mehr Sonne als Wolken. Die Temperaturen schaffen es am

0: Nachmittag dann noch auf über 20 Grad bis 22 Grad die Höchstwerte zum Start ins Wochenende. Und auch am Samstag bleibt es schön spätsommerlich warm bei Temperaturen bis zu 24 Grad.
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1: Ich bin Christian Lang, guten Morgen. Kurz vor der Landtagswahl in Mecklenburg-Vorpommern hat die SPD laut einer ZDF-Umfrage die AfD überholt. Die Kanzlerpartei CDU rutscht dagegen weiter ab und kommt der 5%-Hürde bedrohlich nahe. Die SPD von Ministerpräsidentin Manuela Schwesig kommt demnach auf 37%, 3 Prozentpunkte mehr als in der Vorwoche. Die AfD mit Herausforderer Holm büßt einen Punkt auf 36% ein. Über lange Zeit hat die SPD in Umfragen hinter der AfD gelegen. In Russland hat die erste Parlamentswahl seit Beginn des Angriffskrieges gegen die Ukraine begonnen. Im flächenmäßig größten Land der Erde mit seinen 11 Zeitzonen haben auf der Halbinsel Kamtschatka die Wahllokale zuerst aufgemacht. Bis Sonntag sind mehr als 110 Millionen Russinnen und Russen zur Wahl aufgerufen.
2: Für die Menschen hier in Russland ist es die erste Parlamentswahl seit Beginn des Angriffskrieges gegen die Ukraine. Tatsächlich ist die Stimmung im 5. Kriegsjahr aber gedrückt, weil viele unzufrieden sind. Tatsächlich gab es für die Kreml-Partei Geeintes Russland nie eine Duma-Wahl unter schwierigeren Bedingungen. Präsident Putin rief hier in Moskau zur Geschlossenheit auf und er setzt darauf, dass es bei der Abstimmung trotz aller Probleme eine klare Bestätigung für seinen Kriegskurs gibt.
1: Erste Ergebnisse werden am Sonntagabend um 20 Uhr erwartet, nach Schließung der letzten Wahllokale in Kaliningrad. Die bekannte 100-Milliliter-Regel für Flüssigkeiten im Handgepäck fällt an ersten bayerischen Flughäfen. In München dürfen Passagiere seit heute Flüssigkeiten mit bis zu 2 Litern im Handgepäck mitnehmen. Shampoo, Sonnencreme oder Getränke müssen also nicht mehr in Miniflaschen umgefüllt werden. Möglich machen das neue Scanner, die das Gepäck dreidimensional durchleuchten und gefährliche Stoffe besser erkennen. Auch Laptops, Tablets und Flüssigkeitsbeutel können in der Tasche bleiben. In Nürnberg ist die Umstellung schon abgeschlossen. Memmingen folgt mit der nächsten Terminal-Erweiterung. Der FC Bayern München will sich heute Abend mit einem vorübergehenden Sprung an die Tabellenspitze auf seinen traditionellen Wiesnbesuch einstimmen. Am Abend vor dem Beginn des Oktoberfestes ist Union Berlin zu Gast in der Allianz Arena. Der Fokus gelte Berlin, sagte Trainer Vincent Kompany. Am Sonntag geht es dann für die Bayern ins Festzelt.
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1: 18. September 1963. Die Beatles bringen ihre Debütsingle Love Me Do in den USA raus. Bei dieser Single arbeiten die Beatles mit dem Produzenten George Martin zusammen. Der ist sehr mutig, denn er veröffentlicht beide Seiten der Single mit Eigenkompositionen einer Band, die zu dem Zeitpunkt noch völlig unbekannt ist. Von Love Me Do gibt es drei verschiedene Aufnahmen. Auf jeder Aufnahme spielt ein anderer Schlagzeuger. Auf der ersten hört man Pete Best an den Drums. In der zweiten Version spielt dann Ringo Starr. George Martin ist mit dieser Version allerdings nicht ganz so zufrieden. Deswegen engagiert er einen neuen, dritten Musiker dafür. Das ist der Studioschlagzeuger Andy White. Bei der Aufnahme mit ihm ist Ringo Starr dann am Tambourin zu hören. Im Endeffekt findet Produzent George Martin aber auch Andy White am Schlagzeug irgendwie nicht besser, sodass 1962 die Version mit Ringo Starr rauskommt. Später wird es dann wieder ausgetauscht. Eine verwirrende Angelegenheit, aber egal, welche Version nun gespielt wird, Love Me Do bringt die Beatles groß raus und macht den Weg frei für eine lange und erfolgreiche Karriere. Und vor allem ist der Song einfach fantastisch und erinnert uns immer wieder an die Anfänge einer der erfolgreichsten Bands aller Zeiten.

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2: Im Urlaub in einem Hotel saß beim Frühstück an einem benachbarten Tisch ein Ehepaar mit zwei Teenagerkindern. Die Tochter trug ein Sweatshirt mit einem auffallenden Spruch auf dem Rücken. You need Jesus, not money. Fand ich für einen jungen Menschen interessant. Und wohl auch einer der Servicekräfte, der sie darauf ansprach. Es entwickelte sich ein kurzer Austausch, weil man spürte, dass das

0: beiden ein echtes Anliegen war und nicht nur so ein Spruch. Toll, wenn junge Menschen in aller Öffentlichkeit zu ihrem Glauben stehen und das auch zeigen. So kommt Christentum ins Gespräch und bleibt nicht hinter Kirchenmauern. Glaube ist nicht nur Privatsache, er wirkt in die Gesellschaft hinein wie ein Sauerteig, erzählte Jesus in einem Gleichnis. Günter Vogel, Pfarrer der katholischen Gemeinde Wunsiedel.
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2: Mit Julia Krause, guten Morgen. Ob der geplante Mountainbike-Park am Kornberg oder die Frankenwaldbrücken im Hölln- und Lobachtal. Der Landkreis Hof hat in diesem Jahr 2 juristische Niederlagen bei den Großprojekten hinnehmen müssen. Damit beschäftigt sich auch der Kreisausschuss in seiner heutigen Sitzung. Mehr von Euroherz-Reporterin Diana Weber.
3: Die Grünen im Kreistag wollen wissen, welche Auswirkungen die Gerichtsentscheidungen haben, wie das Landratsamt mit den Projekten weiter plant, welche Kosten bereits entstanden sind und welche weiter zu erwarten wären. Außerdem fragen sie, wie es um das Kornberghaus steht, dessen Pächterin zum Jahresende aufhört. Während der Landkreis Hof an den beiden Großprojekten im Wesentlichen festhalten will, waren die Grünen von Anfang an dagegen und fordern stattdessen sanfte Tourismusprojekte. Die Fraktion aus SPD und freien aktiven Landkreisbürgern hatte zuletzt sogar eine Sondersitzung zu den Frankenwaldbrücken gefordert. Auch sie ist für ein Ende des Projekts und gemeinsam erarbeitete Alternativen.
2: Oberfranken hat den niedrigsten Flächenverbrauch in Bayern. Das geht aus aktuellen Zahlen des Landesamts für Statistik hervor. 2025 sind in der Region nur etwa 85 Hektar zusätzliche Fläche für Siedlung und Verkehr dazugekommen. Das entspricht einem Plus von gerade einmal 0,1% weniger als in allen anderen Regierungsbezirken. Zum Vergleich, bayernweit wurden im vergangenen Jahr im Schnitt täglich 8 Hektar neue Fläche für Wohnen, Gewerbe oder Verkehr hergenutzt. Das entspricht ungefähr 11 Fußballfeldern pro Tag. Wichtig, Flächenverbrauch bedeutet dabei nicht automatisch, dass alles betoniert oder asphaltiert wird. Dazu zählen zum Beispiel auch Grünflächen, Höfe oder Spielplätze. Die Ergebnisse der Vorbereitung waren durchwachsen und die Verletztenliste ist lang. Das alles zählt ab heute nicht mehr, wenn die Selberwölfe in Dornbirn beim HC Tigers in die neue Saison der Eishockey-Oberliga starten. Wölfe-Kapitän Stefan Tramm.
4: So eine Situation ist natürlich nie einfach. Jetzt gilt es, als Team zusammenzurücken und die Situation gemeinsam zu meistern. Ich denke, das Trainerteam wird uns gut einstellen auf den Gegner. Natürlich kenne ich jetzt nicht jeden Gegenspieler in- und auswendig. Die Vorbereitung ist jetzt abgehakt. Ich glaube, alle Fans, alle Spieler freuen sich jetzt einfach drauf, dass es richtig losgeht und wir können es alle kaum erwarten.
2: Die Mannschaft wird von über 400 Fans unterstützt und auch ihr könnt live dabei sein, denn auch in dieser Saison übertragen wir alle Auswärtsspiele der Selberwölfe live. Erstes Bulli in Dornbirn ist um 19.30 Uhr.
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2: Kurz vor der Landtagswahl in Mecklenburg-Vorpommern hat die SPD laut einer ZDF-Umfrage die AfD überholt. Die Kanzlerpartei CDU rutscht dagegen weiter ab und kommt der 5%-Hürde bedrohlich nah. In Russland hat die erste Parlamentswahl seit Beginn des Angriffskrieges gegen die Ukraine begonnen. Bis Sonntag sind mehr als 110 Millionen Russinnen und Russen zur Wahl aufgerufen. 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
5: Wir genießen diese Woche noch schön September-Sonne. Und wenn ihr windstill sitzt, dann merkt ihr, oh, der hat schon noch auch ganz schön Wumms. Und jetzt heute am Freitag ist er auch immer mal wieder mit da. Nicht mehr ganz so intensiv, aber so 5 Stunden lunzt immer mit durch. Ansonsten bleibt es wolkig, das heute bei 17 bis 20 Grad. Morgen, der Samstag, wird nochmal ein Zacken sonniger, sehr schön. Auch nochmal ein Zacken wärmer bei 19. Der Schmuddeltag der Woche bleibt der Sonntag, der ist grau und nass. Das ist das Euroherz-Wetter, euer Wetter für die Region.
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6: Kurz nach 6:30, guten Morgen auf die Straßen. Alles okay aktuell. Keine Staus oder Blitzer. Wenn ihr was habt für uns, sagt Bescheid. 09281 880 880.

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1: Zum Start in Richtung Wochenende. Guten Morgen.

0: Guten Morgen euch mit Radio Eurer Herz am Freitag. Ich liebe ja jetzt im Herbst so Pilzgerichte auch. Aber ich war noch nie Pilze sammeln selber.
1: In den Schwammer.
0: Oder besser gesagt, wie man sagt, in die Pilz.
1: In die Schwammer, kenne ich nur.
0: Wenn du Schwammer suchst, gehst du in die Schwammer, ja.
1: Das ist, du wirst mir doch nicht sagen, dass du, wenn du, ich gehe in die Schwammer, dass du dann nur Schwammer suchst, sondern alle Pilze.
0: Ja, doch.
1: Okay.
0: Doch.
1: Wie ist es bei euch? Könnt ihr uns gerne heute Morgen eine Nachricht da lassen über die 09281 880 880. Sagt man, ich gehe in die Schwammer, wenn man nur Schwammer sucht. Das ist mir irgendwie neu. Egal, wer sich mit Pilzen auskennt, ist der Andreas von der Pilzschule. Wo finden wir denn jetzt aktuell überhaupt

0: Pilze.
1: Ja, eigentlich finden wir in allen Wäldern, die um Bamberg herumliegen, Pilze. Man kann im Moment auch gerne mal auf Wiesen schauen. Da wachsen Parasol und Wiesenchampignons. Da nur bei der Bestimmung auf jeden Fall vorsichtig sein. Und ansonsten, wenn man die Wahl hat zwischen Nord- und Südhängen, dann lieber die Nordhänge bevorzugen, weil da halt ein bisschen weniger Sonne hingeschienen hat und es mehr Wasser in den Boden gibt.
2: War ja sehr trocken heuer im Sommer. Das ist für eine Pilzsaison, glaube ich, schwierig. Ne? Kannst du uns mal eine kleine Prognose geben für die Saison?
1: Ja, die Prognose für die diesjährige Pilzsaison, das ist ein bisschen ein Glaskugelschauen sozusagen. Ja, man muss abwarten, ob es noch ein bisschen regnet. Es braucht auf jeden Fall noch größere Regenfälle und dann kann es auf jeden Fall noch gut mit der Pilzsaison werden.
3: Okay, vielleicht habt ihr am Wochenende Bock und Zeit und geht an eure geheime Lieblingsstelle, um ein paar schöne Pilze oder Schwamme zu suchen.
2: Das ist ja das Heiligste, ne?
3: Ja, es gibt kein Pilzsammler seine Stelle preis. Ja. Ich weiß. Guten Morgen.
4: Aye.

0: Despacito.
1: Morgen mit Radio Euro Herz. Morgen. Dieselbe Wölfe zu Gast in der Radio Euro Herz Morning Show. Das hatten wir vor fast 24 Stunden hier im Studio.
2: Die Wölfe bekommt ihr hier bei uns bei Radio Euro Herz ja ganz nah, ganz ehrlich, ganz persönlich. Und wir

0: Wir hatten den Torhüter Michel Weidekamp hier bei uns. Mhm. Der hatte ja einen richtig schönen Sommer.
1: Ich habe geheiratet und bin Papa geworden. Dadurch, dass ich Papa geworden bin, hieß das allerdings auch für mich, dass ich 1,5 Monate Pferdescheiße geschaufelt habe, weil meine hochschwangere Frau das dann nicht mehr konnte. Ah. War intensiv und ja, hat auch sehr viel Spaß gemacht. Ne?
2: Ja, hat fit gehalten, oder? Also wenn
0: ist auch ein gutes Training.
2: Wenn die Ehefrau ein Pferd hat, muss er halt dann ran, ja? Und ja, das Pferd mit ausmisten. Ja, ein bisschen ein Problem bei den Selber Wölfen zum Saisonstart ist die Verletzten-Misere, so nenne ich das jetzt mal. Da sind einige Stürmer nicht an Bord, die länger auch eben ausfallen, ja.
0: Ja, ich glaube, dass sich die Wölfe schon auch gerade Gedanken machen, müssen wir da nochmal nachjustieren, brauchen wir nochmal neue Spieler, müssen wir nochmal nachverpflichten. Bleiben wir natürlich ganz nah dran für euch.
2: Heute ist Saisonstart auswärts. Das heißt, wir übertragen heute Abend auch live ab 19 Uhr hier bei uns in der Radio Eure Herz Eiszeit.
0: Ja, aus Österreich. Ob es auch einen Kaiserschmarrn gibt heute
2: und
0: Abend?
2: Oh ja.

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1: Ich bin Stefan Schütz. Guten Morgen. Seit Wochen steht Kanzler Merz in der Kritik. Spätestens die Wahlniederlage in Sachsen-Anhalt hat auch in der CDU viele Personaldebatten ausgelöst. Laut YouGov-Umfrage glauben 48% der Menschen in Deutschland, dass es noch in diesem Jahr eine Ablösung gibt. Diana Kramer berichtet.
2: Spätestens seit dem Wahldebakel in Sachsen-Anhalt wird darüber spekuliert, ob sich Friedrich Merz im Amt halten kann und wie lange. In dieser Woche hatte der Kanzler zwar Rückendeckung von den 8 CDU-Ministerpräsidenten bekommen, das könnte sich aber auch ändern, wenn die CDU bei den Landtagswahlen an diesem Sonntag weiter abschmiert. In Mecklenburg-Vorpommern liegt sie laut aktuellem ZDF-Politbarometer bei nur noch 6% und droht sogar aus dem Landtag zu fliegen.
1: Der Sieger steht schon fest bei der begonnenen Parlamentswahl in Russland. Jeder Urnengang in den vergangenen 20 Jahren wurde von der Regierungspartei Geeintes Russland gewonnen, die unterstützt Präsident Putin. Es ist die erste Parlamentswahl seit Beginn des Angriffskrieges gegen die Ukraine. Die Opposition ist nicht zugelassen. Die 10 Parteien auf dem Wahlzettel gelten durchweg als kremlnah. Heute will sich die Deutsche Bahn von ihrer besten Seite zeigen am Tag der Schiene in Bayern. Bis Sonntag können Interessierte die Arbeit der Bahn hautnah erleben und sich Orte anschauen, die man sonst nie sieht. In München zum Beispiel gibt es eine Schnitzeljagd durch das Infozentrum der zweiten Stammstrecke. In Nürnberg erwarten Interessierte exklusive Einblicke in das Großprojekt Güterzugtunnel Fürth und ein Familienfest am Rangierbahnhof. Hoffenheim hat in der Fußball-Europa League einen Fehlstart hingelegt und das Gastspiel auf der griechischen Urlaubsinsel Kreta verloren. Die TSG unterlag dem Außenseiter OFI Kreta 0:2. Heute geht's weiter in der Bundesliga mit der Partie Bayern München gegen Union Berlin um 20.30 Uhr.
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3: Mit Julia Krause. Der Landkreis Hof hat in diesem Jahr gleich 2 juristische Niederlagen bei Großprojekten einstecken müssen. Sowohl beim Mountainbikepark auf dem Kornberg als auch bei den Hängebrücken im Frankenwald geht damit erstmal nichts voran. Von der heutigen Sitzung des Kreisausschusses erhoffen sich die Grünen im Kreistag Antworten auf noch offene Fragen. Sie möchten wissen, welche Auswirkungen die Gerichtsentscheidungen haben, wie das Landratsamt weiter plant und wie es um die Kosten steht. Außerdem geht es um das Kornberghaus, dessen Pächterin ja zum Jahresende aufhört. Mit einem Auswärtsspiel beim HC Tigers in Dornbirn starten die Selberwölfe am Abend in die neue Saison der Eishockey-Oberliga. Die Ergebnisse der Vorbereitung waren durchwachsen, außerdem fallen 4 Leistungsträger verletzt aus. Deshalb gilt es jetzt, als Team zusammenzurücken und die Situation gemeinsam zu meistern, so Wölfe-Kapitän Stefan Tramm. Erstes Bulli in Österreich ist um 19.30 Uhr. 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
4: Sonne, Wolken gibt's heute. Immer wieder, ja, mal hell, mal ein bisschen dunkler. Das heute bei 17 Grad. Der Abend wird dann schon schattig, gell? Sobald die Sonne weg ist. Da wird's frisch, da läuft die Heizung fast schon. Und wir haben dann in den Nächten wirklich jetzt auch knackige 5 bis 8 Uhr. Schauen wir uns das Wochenende an. Der Samstag ist der Strahletag mit ganz viel Sonne. Der Sonntag dann der Kuscheltag mit Wolken und Regen. Das ist das Euroherz-Wetter, euer Wetter für die Region.
5: Der Radio Euroherz Verkehrsservice, alles Paletti bis jetzt. Wenn ihr was habt für uns, meldet euch einfach über die 09281 880 880.
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5: Dieses Ritual stand mal kurzzeitig vor dem Aus. Ich wollte das gar nicht mehr machen. Und dann war Julia entsetzt.
4: Ich war entsetzt. Ich meine, da gab es echt, da war fassungslos. Das ist gesetzt am Freitag um die Uhrzeit. Und nicht nur für mich, ja, sondern auch für die Euroherz-Community. Das hast du jetzt selber eingebrockt.
6: Endlich Freitag! Freitag! Freitag!
4: So? Amen.

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1: Die Kulturwelten in Helmbrecht starten jetzt an diesem Wochenende. Das heißt, es ist eine Serie. Es gibt nahezu jede Woche Veranstaltungen bis zum Jahresende. Und morgen Abend ist der Auftakt Kulturwelten in Helmbrecht. Ihr findet mehr Infos auch bei uns auf euroherz.de.
2: Und wir schauen nach Silb. Da wird morgen die Stadt richtig leuchten. Es wird ja jetzt schon sehr zeitig dunkel, gell? Und dann könnt ihr am Abend die Stadt einfach mal in einem ganz besonderen Licht sehen. Da ist nämlich Funzelnacht. Gibt es ganz aufwendige Lichtinstallationen. Das geht von Teelicht bis hin zu XXL-Beleuchtung in der gesamten Innenstadt, also zum Beispiel auch an Straßenplätzen oder an Schaufenstern. Das wird bestimmt sehr besonders aussehen. Dazu gibt es noch eine Feuershow um 22 Uhr an der Stadtkirche. Und ihr könnt dazu auch noch lange bummeln, denn es ist auch lange Einkaufsnacht. Also das ist so ein schönes Samstags-Highlight in Silb.
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0: Smoothie ist das hier mit Lenny Kravitz. Guten Morgen euch. Um 17 nach 6. Der Freitag liefert heute eine Mischung aus Sonne und Wolken und 17 Grad nachher.
1: Guten Morgen auf die Straßen. Kevin ist schon mit uns unterwegs und meldet gerade den ersten Blitzer des Morgens auf der B2 in Töpen am Ortsausgang Richtung Hof. Aufpassen hier. Danke, Kevin, für die Info. Und wenn ihr noch was habt für uns, sagt Bescheid bitte. 09 281 880 880.

0: Schönen Freitag. Gleich wird's 6:30. Guten Morgen.
1: Guten Morgen.
0: Und Jürgen Klopp ist ja seit ein paar Tagen Bundestrainer. Er macht vieles anders als seine Vorgänger. Es ist vieles neu. Und das, was ich sehr mag, ist sein klarer Blick auch auf gesellschaftliche Themen.
2: Ich würde mir oder uns gerne die Fahne zurückholen. Wenn ich ganz ehrlich bin, ich möchte, dass, wenn man sie schwingt, dass niemand denkt, was ist mit dir nicht in Ordnung, sondern dass man einfach nur das Gefühl hat, ja, du bist happy und verstehst, dass du Glück hattest, dass du in diesem wundervollen Land

0: geboren, aufgewachsen, zugezogen, und wie auch immer, dass du hier lebst. Das hätte ich schon ganz gerne.
1: Sagt er auf der Pressekonferenz.
2: Statement, ja. Es gab jetzt ja die große Bekanntgabe, auf die so viele gewartet haben. Wen würde der nominieren? Jürgen Klopp. Mhm. Wer kommt in die Nationalmannschaft? Und das sind viele Leute, meine Herren. Das ist ja wirklich ein XXL-Kader mit 44 Spielern.
1: Zwei Mannschaften dann.
2: Genau, ja. Es gibt zwei Kader. So hat er das jetzt mal aufgeteilt. Kader 1 wird jetzt quasi die ersten beiden Spiele schon mal in der Nations League bestreiten. Kader 2 dann die drauffolgenden zwei. Mhm. Das ist schon ein interessantes Modell, aber auf jeden Fall macht er damit eine Ansage.
1: Wann geht's los?
2: Nächsten Donnerstag wird schon gestartet, dann in Amsterdam gegen die Niederlande.
1: Ja. Fasziniert hat mich irgendwie auch sein Käppi. Einer von 83 Millionen steht da drauf. Ein bisschen angelehnt auch an den früheren WM-Song. Und das ist wohl eine Anspielung irgendwie auf, jeder ist ja ein Bundestrainer und hat eine Meinung dazu, oder?
2: Echt?
1: So habe ich es aufgefasst.
2: Ich habe so gedacht, Mensch, schönes Statement, so wir sind alle eins, wir sind alle ein Team, alle ein Land. Wir müssen gemeinsam da jetzt mal ran.
1: Jürgen Klopp hat seinen Kader vorgestellt. Viele schöne Aussagen getroffen in den vergangenen Stunden. Sehr cool.

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15: Mit Julia Krause. Guten Morgen. Mit einem Keltenpark auf dem Katharinenberg möchte Wunsiedel mehr Touristen in die Stadt locken. Eine Bürgerinitiative ist gegen das Projekt. Sie sagt, der Katharinenberg ist der falsche Standort für so ein Freizeitgelände. Außerdem kritisiert sie, dass die Bevölkerung bislang nicht ausreichend beteiligt und informiert wurde. Wunsiedels Bürgermeister Nikolas Lachofnik betont dagegen, er ist mit der Bürgerinitiative im Gespräch und nimmt die Bedenken ernst. Außerdem stellt er klar, der Stadtrat hat noch keine Fakten geschaffen, sondern lediglich ein Bauleitplanverfahren eröffnet.
16: Das bedeutet, dass im Rahmen eines gesetzlich ganz, ganz streng vorgeschriebenen Verfahrens, das über viele Monate gehen wird, ganz, ganz, ganz transparent, öffentlich und auch sehr akribisch alle öffentlichen Interessen gehört und auch entsprechend abgewägt werden.
15: Bei einer Bürgerversammlung am 15. Oktober möchte die Stadt Wunsiedel offene Fragen klären, so Nikolas Lachofnik weiter. Langsam ist es wieder Zeit, schwammern zu gehen. Die Pilzsaison könnte wegen des trockenen Sommers in diesem Jahr aber recht mager ausfallen. Pilze

0: Pilzexperte Andreas Reder hat eine Pilzschule in Bamberg und meint, wir sollten den Kopf noch nicht in den Sand stecken.
1: Die Prognose für die diesjährige Pilzsaison, das ist ein bisschen ein Glaskugelschauen sozusagen. Man muss abwarten, ob es noch ein bisschen regnet. Es braucht auf jeden Fall noch größere Regenfälle und dann kann es auf jeden Fall noch gut mit der Pilzsaison werden.
0: Die ersten Pilze sind in der Region bereits zu finden, in Wäldern und auf Wiesen. Sie wachsen eher an Nordhängen als an Südhängen, sagt der Experte. Und unbedingt bei der Bestimmung darauf achten, dass die Pilze auch wirklich essbar sind. Wenn ihr heute im Vogtland euren Müll wegbringen wollt, dann solltet ihr das am Vormittag tun. Die Wertstoffhöfe in Falkenstein, Oelsnitz, Plauen und Schneidenbach haben nämlich nur bis 12 Uhr geöffnet. Grund ist eine Betriebsversammlung, heißt es aus dem Landratsamt. Morgen haben die Wertstoffhöfe wieder zu den gewohnten Zeiten offen.
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0: Seit Wochen steht Kanzler Merz in der Kritik. Spätestens die Wahlniederlage in Sachsen-Anhalt hat auch in der CDU viele Personaldebatten ausgelöst. Laut YouGov-Umfrage glauben 48% der Menschen in Deutschland, dass es noch in diesem Jahr eine Ablösung gibt. Der Sieger steht schon fest bei der begonnenen Parlamentswahl in Russland. Jeder Urnengang in den vergangenen 20 Jahren wurde von der Regierungspartei Geeintes Russland gewonnen. Die unterstützt Präsident Putin. 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
3: Kurz nach halb. September-Sonne ist auch heute am Freitag mit dabei. Nicht ganz so intensiv. Wir haben dann auch schon viele Wolkenfelder. Und dann stellenweise auch Nebel, gerade jetzt am Morgen, bis zu 17 Grad. Aber es bleibt trocken, das Ganze. Morgen, der Samstag, ist nochmal richtig fein. Der schönste Tag jetzt am Wochenende mit viel, viel Sonne. Und auch wieder Golden Hour für den Samstagabend. Herrlich. Allerdings kracht der Sonntag rein. Der wird ungemütlich, windig und nass. Das ist das Euroherz-Wetter, euer Wetter für die Region.
4: Kurz nach 6:30, Radio Euroherz ist hier mit dem Verkehrsservice und wir haben keine Störungen. Den ersten Blitzer des Morgens aber bekommen, der steht auf der B2 in Töpen Richtung Hofermotz-Ausgang. Gibt's noch was von euch, dann meldet das bitte über die 09281 880 880. Danke euch.
2: 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Hier sind Julia Zeilinger und Tobias Schmalfuß.
3: Tobias, jetzt am Wochenende startet die Wiesen.
4: Die Wiesen, da war ich noch nie. Und ich werde auch niemals dahin gehen, weil die Preise sind ja furchtbar. Also ja? 30 Euro für Kaiserschmarrn. Sorry, Leute. Hurra, also, nee, gut, man muss nichts essen, wenn man dorthin geht, aber irgendwie. Nein, ist mir zu viel.
3: Ich war auch noch nie. Aber Leute, wir feiern einfach hier in der Region, oder? Genügend los. Und was? Das checken wir gleich.
4: Guten Morgen.

0: Und gleich wird's 6:45. Guten Morgen euch mit Radio Euro Herz.
1: Am Quellezee in Taupolitz, da ist schon alles aufgebaut, habe ich gesehen. Auf und um den See, da ist am Wochenende ein fetzen Sportevent, da ist Regatta.
0: Ich bin da vor ein paar Jahren auch schon mal Kanu gefahren, vor der Regatta,
1: also das,
0: um das vorzustellen. Kannst du dich erinnern?
1: Das möchte ich gerne klarstellen. Du bist nicht gefahren. Du hast versucht, dich in diese Nussschale zu setzen, in dieses Kanu zu klettern und dann eben nicht umzukippen. Das hat wie lange gedauert? Eine Sekunde.
0: Zwei.
1: Ich such's nochmal raus. Du warst gleich klatschnass. Aber da siehst du mal, was das eben auch für ein anstrengender Sport ist. Ne? Du brauchst
0: Balance halten.
1: Ja, und Fettmuskeln, das ist schon wirklich wow. Und die Besten aus diesem Sport, die kommen jetzt eben auch am Wochenende an den Quellezee nach Taupolitz, sagt Christel Schlesio vom Faltboot Clubhof.
2: Es werden an diesem Wochenende in den Rennen ehemalige Olympiateilnehmer und Weltmeister und Europameister sowie der aktuelle Weltmeister der Parakanuten in der offenen Startklasse am Start sein. Die Rennen finden alle 2 Minuten statt, also es ist permanent was zu sehen.
0: Krass.
2: Das Wasser des Quellesees wird kochen.
0: Ja. Okay, da gibt es Samstagabend eine große Party auch im Festzelt und am Sonntagmorgen geht es dann weiter. Es ist auf jeden Fall Regatta am Wochenende am Quellezee. Viel Spaß euch und tolles Event.
1: Ja, kostet auch nichts.
0: Einfach vorbeischauen.
1: Kann man sich auf jeden Fall mal reinziehen. Ja, schönes Wochenende.

0: Skyfall. Zum Start in den Freitag.
1: Sehe ich eigentlich Daniel Craig schon wieder irgendwo an der Bar sitzen oder an der Hauswand hängen. Euer Freitagswetter, kurz nach 6:45. Das ist heute, ja, so eine schöne Kombi aus Sonne und aber auch mal bedeckten Phasen.
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1: Sehe ich eigentlich Daniel Craig schon wieder irgendwo an der Bar sitzen oder an der Hauswand hängen. Euer Freitagswetter, kurz nach 6:45. Das ist heute, ja, so eine schöne Kombi aus Sonne und aber auch mal bedeckten Phasen. 17 Grad, ganz entspannt.
0: So, ihr meldet uns heute schon fleißig Blitzer auf der B2 am Ortsausgang Richtung Hof, also B2 in Töpen, und in Berg im Rotleitner Weg am Ortsausgang Richtung Naila. Wenn ihr noch was habt für uns, einfach Bescheid sagen, bitte über die 09281 880 880. Danke euch.

0: Wunderschönen Freitag euch mit Radio Eure Herz. In gut 12 Stunden geht's los mit der ersten Radio Eure Herz Eiszeit des Jahres. Wir übertragen heute das erste Saisonspiel, Auswärtsspiel der Wölfe, live bei uns heute Abend. Verpasst ihr nix.
1: Vorher die Wölfe hier bei uns im Studio bei Radio Eure Herz am Morgen. Und ich meine, klar, an so einem wichtigen Spieltag ist ja auch schon der Fokus drauf, welche Rituale gibt's? Und dazu gehört ja vielleicht auch das Frühstück, oder? Was haut ihr rein, Sören Sturm und Michel Weidekamp?
2: Ich bin tatsächlich einer, der in der Früh gar nichts isst. Da reicht mir mein Kaffee und nach dem Training gibt's dann schon Mittagessen und dann reicht mir das.
3: Ich muss frühstücken. Also ich gehe ohne Frühstück nicht aus dem Haus. Also ein Skyr-Joghurt und eine Banane muss auf jeden Fall sein. Am Wochenende auch gern ein paar Semmeln und großes Frühstück.
0: Ja, okay, verstehe ich. Michel Weidekamp total. Die beiden waren hier zum Wölfe-Takeover bei uns im Studio in dieser Woche und haben uns Lust gemacht auf eine fette Eishockeysaison. Heute geht's in Österreich los, in Dornbirn. Das ist im Bregenzer Land. Und wieso kann ein österreichisches Team mit denselben Wölfen in einer deutschen Liga spielen, in der Oberliga Süd?
1: Special, ja.
0: Ja, das wollen wir klären gleich in 10 Minuten hier bei Radio Eure Herz. Ja.

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4: Ich bin Stefan Schütz. Guten Morgen.
5: Mit großen Schritten geht es Richtung zwei weiterer Landtagswahlen. Am Sonntag steht der Urnengang in Berlin und Mecklenburg-Vorpommern an. Schlechte Abschneiden der CDU könnten Kanzler Merz weiter in Bedrängnis bringen. Diana Kramer berichtet.
6: Spätestens seit dem Wahldebakel in Sachsen-Anhalt wird darüber spekuliert, ob sich Friedrich Merz im Amt halten kann und wie lange. In dieser Woche hatte der Kanzler zwar Rückendeckung von den 8 CDU-Ministerpräsidenten bekommen, das könnte sich aber auch ändern, wenn die CDU bei den Landtagswahlen an diesem Sonntag weiter abschmiert. In Mecklenburg-Vorpommern liegt sie laut aktuellem ZDF-Politbarometer bei nur noch 6% und droht sogar aus dem Landtag zu fliegen.
5: Das Meinungsforschungsinstitut YouGov hat die Menschen in Deutschland gefragt, wie sie die Debatte um Kanzler Merz einschätzen. Dabei kam heraus, dass knapp über 30% der Ansicht sind, dass er über den Jahreswechsel hinaus in seinem Amt bleiben wird. Fast die Hälfte glaubt an einen früheren Wechsel, etwas mehr als 20% hatten dazu keine Meinung. An der Kultur soll nicht gespart werden, das hat Ministerpräsident Söder versprochen. Bei einem Besuch der Bayerischen Staatsoper in München sagte der CSU-Chef, ohne Kultur stirbt im Inneren ein Staat und deswegen setze man sich so für sie ein. Söder betonte, dass es Autokraten neben den Medien immer auch um das Ende der Kultur ginge, weil sie für Freiheit, Vielfalt und Kreativität stehe. Schwacher Auftritt am Abend von Hoffenheim zum Auftakt der Europa-League-Saison. Der Fußball-Bundesligist unterlag auswärts dem griechischen Team Ofi Kreta mit 0:2. Besser machen will es der FC Bayern heute Abend in der Bundesliga gegen Union Berlin. Das Spiel beginnt um 20.30 Uhr.
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7: Mit Julia Krause. Gegen einen geplanten Keltenpark auf dem Katharinenberg hat sich in Wunsiedel Widerstand formiert. Die Bürgerinitiative findet, dass der Wunsiedler Hausberg der falsche Standort für so ein Freizeitgelände ist und fühlt sich nicht ausreichend beteiligt. Bürgermeister Nikolas Lachovnik betont dagegen, dass er mit der Bürgerinitiative im Gespräch ist und die Bedenken ernst nimmt. Außerdem betont er, dass im Zuge des Bauleitplanverfahrens alle öffentlichen Interessen gehört und abgewägt werden. Bei einer Bürgerversammlung am 15. Oktober möchte die Stadt Wunsiedel offene Fragen klären. Der Sommer war heuer recht trocken und das könnte Auswirkungen auf die Schwammersaison haben. Andreas Reder hat eine Pilzschule in Bamberg und meint, es braucht auf jeden Fall noch größere Regenfälle. Dann könnte die Pilzsaison dieses Jahr aber doch gut werden. Erste Pilze findet ihr schon jetzt in der Region. Sie wachsen eher an Nordhängen als an Südhängen, sagt der Experte. 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
8: Kurz nach 7, der Freitag und morgen auch der Samstag. Die zwei können wir jetzt mal kombinieren. Die sind nämlich wettertechnisch sehr ähnlich. Wir haben immer wieder Sonne, aber auch Wolken mal mit dabei. Bei 17 bis 19 Grad bleibt trocken. Und der Sonntag wird der Kuscheltag des Wochenendes. Er ist sehr windig, grau und nass. Könnt man vorstellen. Da spritzelt schon ein bisschen der Schmalfußkamin daheim.
9: Mal schauen.
8: Ja, das ist das Euroherz-Wetter, euer Wetter für die Region.
9: Kommt auf die Temperatur an außen.
8: 15?
9: Naja, vielleicht.

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1: Der Radio Euroherz Verkehrsservice mit der A9 Richtung Nürnberg zwischen Bad Benneck-Himmelkronen und dem Dreieck Bayreuth-Grünbach. Da hat es gerade gekracht, ungesicherte Unfallstelle und Gegenstände auf der Fahrbahn. Deshalb auch schon 1 Kilometer Stau. Und A72 in Richtung Chemnitz zwischen Hof Nord und Hof Tölpen haben wir dichten Verkehr. Achtung hier bitte. Geblitzt wird zweimal, einmal auf der B2 in Tölpen Richtung Hof und in Berg, Rotleitner Weg am Ortsausgang Richtung Naila. Wenn ihr noch was habt für uns, sagt Bescheid bitte über die 09281 880 880. Danke, gute Fahrt.

0: Es ist Freitag und gleich wird's 7:45. Das Leben hat für viele ab heute wieder einen Sinn. Es beginnt die neue Eishockeysaison für die selber Wölfe. Es geht wieder los in der Oberliga Süd.
1: Ja, und krass ist ja gleich mal der Auftakt. Heute gibt's ja ein Auswärtsspiel und zwar in Österreich. Und über 400 Wölfe-Fans haben den Trip gebucht nach Vorarlberg und gesagt, da sind wir dabei. Ja. Was für ein Support hier aus der Region, das ist schon ein Statement, meine Herren.
0: Die HC Tigers aus Dornbirn spielen auch in der Oberliga Süd, sind also neu dort.
1: Ja.
0: Und die spielen da, weil ihre eigene Liga nicht so attraktiv ist wie die Oberliga Süd. Sie dürfen aber dann, falls es reichen sollte und sie auf Platz 1 stehen, nicht aufsteigen in die DEL2. Thomas Bloss, stellt euch den Verein und vor allem auch mal die Gegend dort vor.
2: Punktelieferant wollen und werden wir keiner sein. Wir werden sicher unseren Platz finden müssen. Das ist sicher eine andere Spielweise, wie wir es von der Alps her gewohnt sind, die deutlich jünger ist. Das sportliche Ziel ist wie immer die Playoffs. Und von da sieht man dann, wie weit das man kommt.
3: Pressesprecher Mario Kleber sagt, sportlich will sich der Club schnell behaupten und organisatorisch langfristig einen guten Eindruck hinterlassen. Die Botschaft aus Vorarlberg ist klar. Die Tigers kommen nicht in die Oberliga, um nur Erfahrungen zu sammeln. Trotz der Umstellung auf eine andere Liga und einen anderen Stil formuliert der Verein direkt ein ambitioniertes Saisonziel.
2: Wenn wir jetzt auf das Team eingehen, das ist jung, das ist hungrig, das sind wirklich viele Spieler, die den nächsten Schritt versuchen zu gehen. Und das werden natürlich auch eure Spieler dann merken, wenn sie dann gegen unsere spielen. Selbst wenn sie einmal in Führung sein sollten, darf man uns nicht abschreiben, wir kämpfen immer bis zur letzten Minute. Das ist das, was eigentlich unsere Mannschaft ausmacht.
3: Gerade diese Mischung aus jungen Spielern, Ehrgeiz und Kampfgeist könnte den HC Tigers schnell zu einem unangenehmen Gegner machen. Auch für dieselbe Wölfe, die im September gleich zum Saisonstart auf den neuen Club aus Dornbirn treffen.
2: Unser Saisonziel lautet, uns einfach von unserer besten Seite zu zeigen als Organisation. Für uns ist das nicht so ein schneller Besuch. Wir möchten da sicher gerne länger bei euch spielen. Hoffen, dass das von eurer Seite dann auch so gesehen wird, dass man uns gerne behält. Deshalb soll, wenn irgendeine Gastmannschaft zu uns kommt, sich bei uns wohlfühlen, genauso die Fans.
3: Der HC Tigers will also sportlich in die Playoffs, sich kämpferisch Respekt verschaffen und auch abseits des Eises zeigen, dass man dauerhaft in die Oberliga passt. Auf dieselbe Wölfe wartet damit gleich zum Saisonstart ein neuer und schwer einzuschätzender Gegner.
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0: Morgen.
1: Schönen Freitag. Und er hat heute auch ein bisschen Sonne mit dabei. Macht's gleich viel schöner zum Durchstarten. Heute bist du 17 Grad.
0: A9 in Richtung Nürnberg zwischen Bad Benne-Kimmelkronen und dem Dreieck Bayreuth-Kulmbach. Ungesicherte Unfallstelle. Da liegen auch Gegenstände auf der Autobahn. Vorsicht hier. Und geblitzt wird auf der B2 in Töpen Richtung Hof. Und in Berg, Rot-Leitner Weg am Ortsausgang Richtung Naila. Gibt's von euch noch was? Dann sagt bitte Bescheid. 09281 880 880. Danke an euch und schon mal vorab. Schönes Wochenende.

0: gleich wird's halb acht. Guten Morgen euch und einen schönen Freitag. Morgen. Jürgen Klopp ist Bundestrainer, vor die Presse getreten, hat jetzt seinen Kader vorgestellt. Ja, er macht vieles neu und anders. Ich mag total an ihm seinen klaren Blick, nicht nur auf den Sport, sondern auch auf die Gesellschaft und auch auf das, was uns zusammenhält, uns Deutsche.
1: Die Kaderzusammenstellung ist so ein bisschen wie die generelle Situation in Deutschland. Nicht gucken, weil, also ich habe nicht geguckt, was wir nicht haben, sondern ich habe geguckt, was wir haben. Von der anderen Seite. Ich möchte jetzt nicht sagen, dass die Probleme in Deutschland so gelöst werden können, aber ab und zu mal drauf zu gucken, was wir eigentlich Gutes haben, wäre vielleicht auch für manche Leute durchaus eine Herangehensweise.
0: Punkt.
2: Ja, das ist ein Statement, oder? Schön. Er hat ja seinen Kader jetzt vorgestellt, also die Jungs, die es in der Nationalmannschaft machen sollen. Und dieser Kader ist ja wirklich XXL. Mhm. Sie sind 44 Leute, 44 Spieler.
0: Das sind zwei Mannschaften.
2: Genau, und er teilt so ein bisschen auf. Kader 1 bestreitet jetzt dann auch schon mal gleich in der Nations League die ersten beiden Spiele. Kader 2, dann die drauffolgenden. Mhm. Nächsten Donnerstag geht's ja los, Deutschland-Niederlande.
0: Fasziniert hat mich auch sein Käppi. Ich oute mich. Ich habe am Nachmittag schon mal gesucht, ob man das irgendwo kaufen kann. Sah cool aus und stand eben drauf, einer von 83 Millionen. Und das hatte so vielleicht auch die Anspielung, jeder ist ein Bundestrainer dann wieder oder jeder hat eine Meinung oder worauf soll es hinaus?
2: Ich habe irgendwie so voll gefühlt, er ist genauso einer wie wir. Wir sind ein Team, wir sind alle hier in diesem Land und wollen doch jetzt kämpfen für ja auch wieder einen WM-Titel. Also,
0: ja, da so macht das Käppi für mich noch mehr Sinn, aber es gibt's aktuell nicht. Guten Morgen euch.

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16: Großes oberfränkisches Volksmusikfest an diesem Sonntag in ganz Münchberg. 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

0: mit Julia Krause. Guten Morgen. Erst Ende August hatte ein massives Fischsterben in der Kulmbacher Kieswäsch die Behörden vor Rätsel gestellt. Eine ähnliche Situation gibt es jetzt in Regnitz-Losau. In zwei Teichen im Ortsteil Osseck am Wald sind seit Dienstag insgesamt ca. 500 Tiere, Forellen und Karpfen gestorben. Die Ursache ist bislang völlig unklar, schreibt die Polizei. Die beiden Teiche werden demnach von einem Bachlauf unterhalb des Stinkbühls gespeist. Das Wasser Wirtschaftsamt hat Proben entnommen, die jetzt untersucht werden. Sollte es eine nicht natürliche Ursache für das Fischsterben geben, müsste sich ein möglicher Verursacher wegen Gewässerverunreinigung strafrechtlich verantworten, heißt es. Oberfranken hat den niedrigsten Flächenverbrauch in Bayern. Das geht aus aktuellen Zahlen des Landesamts für Statistik hervor. 2025 sind in der Region nur etwa 85 Hektar zusätzliche Fläche für Siedlung und Verkehr dazugekommen. Das entspricht einem Plus von gerade einmal 0,1% weniger als in allen anderen Regierungsbezirken. Zum Vergleich, bayernweit wurden im vergangenen Jahr im Schnitt täglich 8 Hektar neue Fläche für Wohnen Gewerbe und Verkehr genutzt. Das entspricht ungefähr 11 Fußballfeldern pro Tag. Wichtig, Flächenverbrauch bedeutet dabei nicht automatisch, dass alles betoniert oder asphaltiert wird. Dazu zählen zum Beispiel auch Grünflächen, Höfe oder Spielplätze. Nach dem Viertelfinalaus in den Playoffs gegen die Hannover Scorpions steht für die Selberwölfe wieder ein Pflichtspiel an. Zum Saisonstart der Eishockey-Oberliga Süd müssen die Wölfe bei Liga-Neuling HC Tigers aus Dornbirn in Österreich ran. Während Boygo, Lahtinen, Valacek und Ziesche definitiv ausfallen, stehen die Zeichen für die Rückkehr von Klöpper, Rubin und Weiß nicht schlecht. Torhüter Michel Weidekamp.
1: Wir werden da jetzt genauso reingehen wie sonst auch immer. Also wir wollen direkt das erste Spiel der Saison gewinnen. Wir haben eine kurze Bank, das ist so, aber das können wir nicht ändern. Und wir gehen da voll rein. Ist auf jeden Fall was Cooles, jetzt auch mal wieder ein neues Team da drin zu haben. Auch aus Österreich ist, glaube ich, einfach was Besonderes, auch für die Liga insgesamt. Und so wie ich ja gehört habe, machen wir denen da komplett die Hütte voll.
0: Vor Ort werden die Wölfe von rund 400 eigenen Fans unterstützt. Erstes Bulli in Dornbirn ist um 19.30 Uhr. Radio Euroherz berichtet live in der Eiszeit.
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0: Mit großen Schritten geht es Richtung zwei weiterer Landtagswahlen. Am Sonntag steht der Urnengang in Berlin und Mecklenburg-Vorpommern an. Schlechte Abschneiden der CDU könnten Kanzler Merz weiter in Bedrängnis bringen. Das Meinungsforschungsinstitut YouGov hat die Menschen in Deutschland gefragt, wie sie die Debatte um Kanzler Merz einschätzen. Dabei kam heraus, dass knapp über 30% der Ansicht sind, dass er über den Jahreswechsel hinaus in seinem Amt bleiben wird. 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
3: Freitag ist heute ein schöner Mischmasch. Mal lunzt die Sonne durch, mal gibt's eher dickere Wolken. Das passiert heute bei 17 Grad. Morgen, der Samstag, ist nochmal eine Spur sonniger. Ein richtig bombfunktionöser Wochenendtag morgen. Und wenn ihr was geplant habt für Outdoor, dann macht ihr das morgen, weil der Sonntag wird sehr grau. Das ist so ein Murmeltag und der ruft ganz laut nach der dicken Kuscheldecke. Wir haben ja gerade nur 15 Grad dann eben und immer wieder Schauer. Das ist das Euroherz-Wetter, euer Wetter für die Region.
4: Kurz nach 7:30, Radio Euroherz mit dem Verkehrsservice. Hallo zusammen. Achtung auf der A9 Richtung Nürnberg zwischen Bad Benne-Kimmelkron und dem Dreieck Bayreuth-Kulmbach. Unfall und Gegenstände auf der Fahrbahn. Zwei Blitzer gibt's heute Morgen, einmal B2 in Töpen Richtung Hof. Und den Berg Rot-Leitner Weg am Ortsausgang Richtung Neila. Wenn ihr noch was habt für uns, kurz Bescheid sagen über die 09281 880 880. Und dann geben wir es direkt mit durch an alle. Und ihr findet alle Staus und Blitzer auch jederzeit bei uns im Web und der App.
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4: Euch einen wunderbaren Morgen. Freitag. Oh, ich, wenn so die Bilder vor Augen habe, bin ich auch schon im Eishockeyfieber. Beleuchtete Eisfläche.

0: Sonntag in der Netscharina.
1: Ich sehe da auch Nebel, ich sehe da auch Feuer und ich sehe eine blau-weiß-rote Wand der Fans auf der Tribüne.
0: Es ist Saisonstart für die Selberwölfe. Heute auswärts, Sonntag, das erste Heimspiel gegen Peiting. Und ihr seid mit dabei mit Radio Euro Herz.
2: Wow! Ich bin total sprachlos. Vielen, vielen lieben Dank. Ich freue mich so. Wow! Richtig geil, dass ich das gewonnen habe.
0: Gern.
2: Und das wird für meinen Sohn und für meinen Mann eine riesentolle Überraschung, dass die am Sonntag beim ersten Heimspiel dabei sein dürfen. Vielen, vielen Dank.
0: Gerne, Lena.
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0: Ja.
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0: Guten Morgen, wir sind nochmal schnell bei euch auf den Straßen. Danke für eure Info. Niki hat sich da gemeldet, Ernst-Reuter-Straße. Da ist wieder viel Stau heute Morgen. Fahrt vorsichtig in diesem Bereich.
1: Guten Morgen euch mit Tobi und Julia an diesem Freitag mit ja schon einem wichtigen Thema der Woche. Wie nutzen eure Kinder, Jugendliche Social Media? Ja. Zum Hintergrund, das wird jetzt einfach überdacht, weil ja schon auch Kinder mit oft dann Schlaflosigkeit zu tun haben, wenn sie das suchten oder ja einfach auch nicht mehr runterfahren. Mhm. Mobbing ist da auch ein großes Thema und deshalb will eben auch die EU das Ganze stärker einschränken für junge Menschen. Und die Pläne sind jetzt vorgestellt worden. Mit dabei für uns in Brüssel Dieter Ebeling aus der Euroherz-Redaktion. Dieter, was würde sich denn jetzt für Kinder und Jugendliche ganz konkret ändern? Bei TikTok zum Beispiel, Instagram oder YouTube?
2: Ja, der Vorschlag lautet, unter 13 Jahren gar keine sozialen Medien. Zwischen 13 und 15 soll nur ein Konto erlaubt sein, das von den Eltern eingerichtet wird, möglicherweise mit zeitlicher Beschränkung. Und ab 15 Jahren dann ein eigenes Konto, wenn die Plattform sicher gestaltet ist. Das muss sie nachweisen und sicher gestaltet bedeutet, sie darf nicht nach ewigem Scrollen süchtig machen und sie darf auch keine Abhängigkeit fördern.
0: Okay. Wie soll denn das Alter überhaupt kontrolliert werden?
2: Das ist nun wirklich ein echtes Problem. Wenn man beim Anlegen von Accounts das Alter prüfen muss, dann muss man das natürlich bei allen tun, die einen Account beantragen, also auch allen Erwachsenen. Die Kommission hat vor ein paar Monaten eine angeblich ganz sichere App

0: herausgebracht, mit der man das tun kann. Die wurde innerhalb weniger Stunden von Hackern gehackt. Das hat im Netz für einige Heiterkeit gesorgt. Und auch auf das Stichwort VPN, also die Nutzung von Servern außerhalb der EU, gibt es bisher noch keine Antwort.
1: Okay, also Plan ist da, die technische Umsetzung noch nicht, aber soll sich was tun bei Social Media. Danke, Dieter.

0: Retros hat auch heute Lust auf ein bisschen September-Sonne. Bis zu 7 Stunden und 17 Grad in der Tagesspitze.
1: In Hof in der Ernst-Reuter Straße gibt es an der Baustelle Probleme. Ihr braucht hier eine Viertelstunde aktuell länger. Und B2 in Töpen, da wird geblitzt Richtung Hof, genauso in Berg Richtung Neila am Ortsausgang.

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8: Ich bin Stefan Schütz. Guten Morgen. Verteidigungsminister Pistorius nimmt in Texas heute den ersten bestellten Tarnkappenjet vom Typ F-35 entgegen. Die Flugzeuge sollen die veraltete Tornado-Flotte der Luftwaffe ablösen. Tina Eck berichtet.
9: Der Tarnkappenjet F-35 gilt als das modernste Kampfflugzeug der Welt und Deutschland kauft knapp 3 Dutzend dieser Maschinen. Sie sollen nach den Worten von Verteidigungsminister Pistorius die Luftverteidigung der Zukunft bilden, kombiniert mit unbemannten Systemen. Aufgrund von Form- und Außenbeschichtung sind diese Jets für gegnerischen Radar schwer zu finden.
8: Im Mannheimer Hauptbahnhof wird heute an einen im Februar getöteten Zugbegleiter erinnert. Am Nachmittag wird eine Gedenktafel enthüllt, unter anderem mit Bundesverkehrsminister Bilger und Bahnchefin Paller. Der 36-Jährige war Anfang Februar nach einem Angriff eines Fahrgasts ohne Ticket in einem Regionalexpress in der Pfalz an einer Hirnblutung gestorben. Der Täter wurde zu 10 Jahren Gefängnis verurteilt. Heute will sich die Deutsche Bahn von ihrer besten Seite zeigen am Tag der Schiene in Bayern. Bis Sonntag können Interessierte die Arbeit der Bahn hautnah erleben und sich Orte anschauen, die man sonst nie sieht. In München zum Beispiel gibt's eine Schnitzeljagd durch das Infozentrum der zweiten Stammstrecke. In Nürnberg erwarten Interessierte exklusive Einblicke in das Großprojekt Güterzugtunnel Fürth und ein Familienfest am Rangierbahnhof. Hoffenheim hat in der Fußball-Europa League einen Fehlstart hingelegt und das Gastspiel auf der griechischen Urlaubsinsel Kreta verloren. Die TSG unterlag dem Außenseiter OFI Kreta 0:2. Heute geht's weiter in der Bundesliga mit der Partie Bayern München gegen Union Berlin um 20.30 Uhr.
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10: Mit Julia Krause. Im Regnitz-Losauer Ortsteil Ossegg am Wald sind zwei Teiche von einem massiven Fischsterben betroffen. Seit

0: Dienstag sind ca. 500 Tiere, Forellen und Karpfen gestorben, schreibt die Polizei. Proben aus den Teichen und dem Zulauf sollen die Ursache klären. Die Polizei geht aktuell nicht von einer unnatürlichen Ursache für das Fischsterben aus. Sollte das doch der Fall sein, müsste sich ein möglicher Verursacher wegen Gewässerverunreinigung strafrechtlich verantworten. Flächenverbrauch ist ein Thema, das auch bei uns immer wieder kritisch gesehen wird. Dabei steht die Region im bayernweiten Vergleich sehr gut da. Oberfranken hat den niedrigsten Flächenverbrauch im Freistaat. Das zeigen Zahlen des Landesamts für Statistik. Vergangenes Jahr sind in der Region nur etwa 85 Hektar zusätzliche Fläche dazugekommen. Das ist ein Plus von gerade einmal 0,1% weniger als in allen anderen Regierungsbezirken. Dazu gehören auch nicht nur Flächen für Wohnen, Gewerbe oder Verkehr, sondern auch für Grünflächen oder Spielplätze. 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
1: Kalt ist es heute Morgen. Wir schauen zu euch nach Rio. Das haben wir im Moment 7 Grad, 8 derzeit gemessen. In Selbitz 11 von den Plauen. Sonne ist da, ganz soft. Stellenweise sogar noch ein Kombi mit Nebel. Sieht mega aus. Wenn ihr da gerade einen schönen Spot habt, schickt den gerne mal mit rum. Ja, ansonsten bleibt es heute eine Sonne-Wolken-Kombi bei bis zu 17 Grad. Noch ein bisschen mehr Sonne und sogar noch 1-2 Grad wärmer der Samstagmorgen. Und Sonntag, also da braucht man ein bisschen Teelicht. Oder ja, irgendwas, was kuschelig, gemütlich und zum Wohlfühlen ist. Denn da haben wir es grau, sehr windig, immer wieder mit Böen. Und am Nachmittag auch immer wieder kräftigen Regenschauern. Das ist das Euroherz-Wetter, euer Wetter für die Region.
2: B173, Ernst-Reuter-Straße in Hof zwischen Neila-Straße und Kulmbacher Straße. Hier dichter Verkehr. Plant mal mehr Zeit ein an der Baustelle. Und geblitzt wird zweimal auf der B2 in Töpen am Ortsausgang Richtung Hof und in Bergrot-Leitner Weg in Richtung Neila. Euch eine gute Fahrt.
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2: Schönen Freitag.
1: Juhu, Freitag sind wir zusammen mit euch, mit unserer großen Community, der XXL-Eventkalender der Region. Grüße nach Rabatz. Ihr feiert jetzt am Wochenende Weinfest. So schön jetzt im September, oder? Morgen am Samstag gibt es auch schön Sonne dazu. Und dann gibt es Weine aus Deutschland, Österreich, Italien, Frankreich. Ihr könnt ein bisschen was naschen dazu. Und das Ganze for free im Pfarrhof in Bad Rabatz. Ein Tipp von vielen. Mehr gibt's noch auf eurerherz.de.

0: jetzt 8:45. Julia, Tobi sind hier bei Radio Euro Herz.
1: Morgen.
0: Guten Morgen zusammen. Und so ein schönes Wochenhighlight. Ich empfinde das immer noch so als total witzig und wertig. Waren dieselben Wölfe, die bei uns hier im Studio waren. Sehr cool. Oder? In diesen Tagen.
1: Ja, wir lernen die Wölfe jetzt einfach auch kennen. So zum Start in die neue Saison. Wir haben ja schließlich auch viel zu tun jetzt miteinander die nächsten Wochen und Monate. Und bei uns Sören Sturm, Verteidiger und Torhüter Michel Weidekamp.
0: Ja, der Sören hat zum Beispiel erzählt, dass er total auf Golfen abfährt.
2: Golfen, absolute Leidenschaft von mir. Für mich so ein bisschen so der Ausgleich zum Eishockey. Eishockey hart und immer ein bisschen tougher. Und beim Golfen, da kann man ein bisschen runterkommen, zur Ruhe kommen. Kann auch frustrierend sein, wenn es mal nicht so gut läuft an dem Tag. Aber ich war schon mit ein paar Jungs, auch mit Moritz und mit Latti, waren wir schon draußen. In Hof waren wir sogar
0: ja,
2: schon
0: ja,
2: auch.
0: Okay, und, Hof halt, ja.
2: Da haben wir schon auch gespielt. Draußen in der Natur ein bisschen rumlaufen, das ist schon schön.
1: Ja, gut. Die Jungs sind ausgeglichen, entspannt und hoffentlich jetzt

0: voller Wumms und Motivation für die neue Saison. Heute ist Spieltag Nummer 1 für unsere selber Wölfe, dann auswärts ja in Österreich bei HC Tigers. Erstes Bulli ist um 19.30 Uhr. Das hört ihr natürlich heute Abend dann auch wieder bei uns, exklusiv für euch in der Eurer Herz-Eiszeit. Michel Weidekamp, auf geht's, der freut sich schon auf euch.
1: Selb international. Nein, ist auf jeden Fall was Cooles, jetzt auch mal wieder ein neues Team da drin zu haben. Auch aus Österreich ist, glaube ich, einfach was Besonderes, auch für die Liga insgesamt. Und so wie ich ja gehört habe, machen wir denen da komplett die Hütte voll. Also fühlt es ja halb selb mit. Wir freuen uns da auch riesig drüber, dass wir da so einen Support bekommen und wollen natürlich den Fans da auch was zurückgeben.
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0: Freitagswetter, das ist so herbstlich und es riecht, finde ich, auch schon so ein bisschen nach Laub und Kastanien. Das Ganze garniert mit Sonne und Wolken, 17 Grad.
1: B173,

Ernst-Reuter Straße zwischen Neilaer Straße und Kulmbacher Straße immer noch dichter Verkehr. Geblitzt wird in Töpen, B2 Richtung Hof und am Ortsausgang von Berg in Richtung Neila, Rotleitner Weg. Wenn ihr noch was habt für uns, meldet euch einfach per WhatsApp oder ihr ruft uns schnell an. 09281 880 880. Danke euch.

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1: Und sanft ist auf eine friedliche Wiesn.
2: Ja, die Wiesn kommt wieder.
3: Ja, jetzt am Wochenende startet das größte Volksfest der Welt, das Oktoberfest. Und dann strömen alle in Dirndl und Lederhosen auf die Theresienwiese. Das wird schon fett.
2: Premiere wird es für den neuen Münchner OB, Krause. Der wird dann das erste Mal das Fass anzapfen oder anschlagen.
3: Zwei, drei Schläge hat er sich vorgenommen, habe ich gehört. War auch jetzt nochmal zum Üben vorher.
2: Macht Sinn.
3: Das ist ja sehr löblich, wenn man das nicht ständig macht. Hätten wir ihn eigentlich auch zu dir schicken können.
2: Ja, mein Tipp ist immer viel Gefühl, wenig Gewalt. Also man muss den Hahn nicht durchdreschen oder irgendwas, sondern einfach einen kleinen Stups geben, dass er gar ins Fass kommt.
3: Ja. Okay, ja, schauen wir doch mal auf den Bierpreis. Das ist schon auch krass, heuer auch im Vergleich zum Wasser. Nur mal so ein Beispiel, es gibt Zelte, da kostet ein Liter Wasser, Tafelwasser, 15,30 Euro.
2: Die haben einen Schuss,
3: echt. Ja. Und das Bier aber halt ähnlich, gell? So um die 14,80, 15 dann auch.
2: Mhm. Wahnsinn. Vergangenes Jahr kann ich mich erinnern an Bilder, das sind an einem Wochenende.

0: Wochenende war das, dann die Tore geschlossen worden zur Wiesn, weil wegen Überfüllung geschlossen, zu viele Leute, zu eng, alles. Sicherheitskonzept hat dann auch nicht mehr gepasst. Das soll dieses Jahr nicht mehr passieren. Die Stadt München hat dann nochmal nachgefasst und hat eben 50 Kameras nochmal installiert, die Menschenmenge so im Auge behalten. Und dann soll eben schon vorzeitig die Wiesn geschlossen werden, wenn zu viel Andrang ist.
1: Naja, ja. Es ist halt einfach auch ein irres Fest mit Millionen Besucher. Also 6 bis 7 Millionen sind das jedes Jahr. Das ist schon ein Ding. Und jetzt am Samstag, morgen,
0: ist Start.
1: Offiziell los. Ja. Ja. Guten Morgen.

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15: Mit Julia Krause, guten Morgen. Ob der geplante Mountainbike-Park am Kornberg oder die Frankenwaldbrücken im Hölln- und Lobachtal, der Landkreis Hof hat in diesem Jahr zwei juristische Niederlagen bei den Großprojekten hinnehmen müssen. Damit beschäftigt sich auch der Kreisausschuss in seiner heutigen Sitzung. Mehr von Euroherz-Reporterin Diana Weber.
16: Die Grünen im Kreistag wollen wissen, welche Auswirkungen die Gerichtsentscheidungen haben, wie das Landratsamt mit den Projekten weiter plant, welche Kosten bereits entstanden sind und welche weiter zu erwarten wären. Außerdem fragen sie, wie es um das Kornberghaus steht, dessen Pächterin zum Jahresende aufhört. Während der Landkreis Hof an den beiden Großprojekten im Wesentlichen festhalten will, waren die Grünen von Anfang an dagegen und fordern stattdessen sanfte Tourismusprojekte. Die Fraktion aus SPD und freien aktiven Landkreisbürgern hatte zuletzt sogar eine Sondersitzung zu den Frankenwaldbrücken gefordert. Auch sie ist für ein Ende des Projekts und gemeinsam erarbeitete Alternativen.
15: Langsam ist es wieder Zeit, schwammern zu gehen. Die Pilzsaison könnte wegen des trockenen Sommers in diesem Jahr aber recht mager ausfallen. Pilzexperte Andreas Reder hat eine Pilzschule in Bamberg und meint, wir sollten den Kopf noch nicht in den Sand stecken.
17: Die Prognose für die diesjährige Pilzsaison, das ist ein bisschen ein Glaskugel schauen sozusagen. Man muss abwarten, ob es noch ein bisschen regnet. Es braucht auf jeden Fall noch größere Regenfälle und dann kann es auf jeden Fall noch gut mit der Pilzsaison werden.
15: Die ersten Pilze sind in der Region bereits zu finden, in Wäldern und auf Wiesen. Sie wachsen eher an Nordhängen als an Südhängen, sagt der Experte. Und unbedingt bei der Bestimmung

0: darauf achten, dass die Pilze auch wirklich essbar sind. Es wünscht sich niemand, doch leider sind etliche Menschen von sexualisierter Gewalt betroffen, auch schon in der Kindheit und Jugend. Unterstützung in der Region bekommen Betroffene vom Verein Schutzhöhle aus Hof und dem Projekt Männerberatung Oberfranken. Beide haben 6 Online-Termine organisiert zu zentralen rechtlichen Fragen rund um das Thema. Die Reihe richtet sich in erster Linie an Fachkräfte, aber auch an Betroffene, Menschen aus dem Umfeld oder andere Interessierte. Auftakt der Reihe ist heute Nachmittag um 13 Uhr. Wie ihr euch anmelden könnt und alle weiteren Termine stehen auf euroherz.de.
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0: Verteidigungsminister Pistorius nimmt in Texas heute den ersten bestellten Tarnkappenjet vom Typ F-35 entgegen. Die Flugzeuge sollen die veraltete Tornado-Flotte der Luftwaffe ablösen. Im Mannheimer Hauptbahnhof wird heute an einen im Februar getöteten Zugbegleiter erinnert. Der 36-Jährige war nach einem Angriff eines Fahrgasts ohne Ticket in einem Regionalexpress an einer Hirnblutung gestorben. 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
2: Kurz nach halb, der Freitag, der ist süß. Wir haben schönen Septembersonne mit dabei, aber ja, so ganz verhalten, immer mal wieder dann auch hinter Wolken oder Nebelschwaden. Dazu bis zu 17 Grad. Morgen wäre Samstag, da ist die Sonne schon intensiver und wir haben sogar noch mal bis zu 19 Grad. Bleibt auch schön trocken und wird so ein goldener Septembertag, ne? So ganz besonderes Licht ist das ja immer gerade in den Morgen- und Abendstunden. Genießt das, saugt ein bisschen was auf für euren Sonnenakku, weil am Sonntag wird es dunkel. Dunkelgrau und nass. Das ist das Euroherz-Wetter, euer Wetter für die Region.
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3: Hallo, auf die Straßen der Radio Euroherz. Verkehrsservice ist hier um kurz nach 8:30. Ich habe nur 2 Blitzer, B2 in Töpen, am Ortsausgang Richtung Hof und im Berg Rot-Leidner Weg Richtung Naila. Und wenn ihr noch was habt für uns, sagt ihr uns Bescheid. Bitte über die 09281 880 880. Dankeschön.
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2: Morgen. Morgen euch. Schönen Freitag. Wenn ihr heute euren Wochenendeinkauf noch erledigt, dann denkt ihr unbedingt noch an Radio Euroherz und an die Sicherheit eurer Mäuse. Wir haben aktuell unsere Achtung Kinderplakate jetzt so zum Schulstart noch bei unseren Partnern, die ihr euch abholen könnt. For free.
3: Ja, die hängt ja auf zu Hause, vor der Haustür oder an der Stelle, wo eure Kinder auch unterwegs sind, wo es viele Autos auch sind, wo es vielleicht unübersichtlich wird. Und sobald das Schild dann den Autofahrern auffällt, dann nehmen die das Gas weg und fahren deutlich vorsichtiger. 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

0: geht's nochmal ab an See. An Quelle 10, Taupolitz. Da müssen die Kanadagänse mal gucken,
1: wo sie
0: sich platzieren am Wochenende, weil da rauschen die Boote dann durchs Wasser.
1: Bin auch schon mal Kanu gefahren, vor ein paar Jahren.
0: Nein.
1: Vor der Regatta, die
0: Nein.
1: dort stattfindet.
0: Nö, das möchte ich gern so erzählen, wie es war. Du hast versucht, dich in ein Kanu zu setzen. Es hat eine Sekunde gedauert.
1: Ja, das Gleichgewicht ist echt ein Thema. Ja, ist echt ein Thema. Also wenn du schon wenn du mit dem Hintern nicht richtig reinpasst in dieses Boot, fällt es halt auch noch mal schneller um. Aber das wird schon Spitzensport jetzt am Wochenende am Quellitzsee zur internationalen Regatta. Bei uns ist Christel Schliesio aus dem Vorstand des Faltbootclubs.
2: Es kommen Kanuten, Sprintathleten, die 200-Meter-Strecke fahren wollen und können aus Deutschland, Österreich, Ungarn, der Schweiz und Tschechien. Mhm. In den Parakanu-Rennen werden auf alle Fälle die aktuellen Weltmeister der Damen der offenen Startklasse Leona Joos und der Männer der offenen Startklasse Justus Jonas Günther am Start sein. Wer nur zum Zuschauen kommen möchte, kann an der Strecke von beiden Seiten ganz eng am Geschehen dran sein und die Rennen beobachten. Dazu gibt es noch das große Bierzelt des Faltbootclubs, in dem Kaffee, Kuchen, Kaltgetränke, Steaks und Bratwürste serviert werden.
1: Mhm. Habt viel vorbereitet fürs Wochenende.
0: Und dann gibt es auch noch eine große Party am Abend ab 20 Uhr im Festzelt. Und das alles for free. Also das ist Spitzensport an diesem Wochenende hier bei uns in der Region in Taupolitz am Quellitzsee. Dankeschön an den Faltbootclub, dass ihr das macht.

0: Joby auf unserer Playlist zum Start in den Freitag. Servus, wünschen Julia und Tobi gleich frischer Sound. Und vorher Julia mit dem Freitagswetter.
1: Da scheint uns heute die Sonne in den Wochenendstart mit bis zu 17 Grad. Ein paar Wolkenfelder immer mal wieder zwischendurch, bleibt aber trocken.
0: Und auf den Straßen passt alles. Zwei Blitzer, B2 in Töpen Richtung Hof am Ortsausgang und im Bergrot-Leidner Weg. Gute Fahrt.

0: Guten Morgen euch.
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0: Schönen Freitag und Julia freut sich immer über Event-Tipps mit dem Motto Weinfest in der Region. Oder?
2: Mit Alkohol, nein. Nee, ich finde es so schön, weil jetzt September ist so schön herbstlich und da ploppen überall die Weinfeste auf und ihr genießt einfach schön, ja.
0: Wir sind bei euch in Oberkotzau und der André ist bei uns. Hi.
3: 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Deutsche und italienische Weine, frischer Zwiebelkuchen, auch vegetarisch, Brotzeit, Musik und jede Menge Stimmung warten auf euch. Und keine Sorge für alle, die keine Sommeliers sind. Natürlich gibt's auch ein gepflegtes Schädel vom Fass. Erst Fußball, dann Wein. Besser geht's doch gar nicht, oder? Also Freunde einpacken und ab auf den Fußballplatz in

0: Oberkotzau. Am morgigen Samstag Fußball ab 12, Weinfest ab 18 Uhr. Das SV Weinfest gibt's schließlich nur einmal im Jahr. Das dürft ihr nicht verpassen.
1: Was für eine Einladung. Dankeschön und schöne Grüße nach Oberkotzau. Euer Event landet auch bei uns einfach über WhatsApp 09281 880 880. Ihr könnt uns sprechen, schreiben und dann nehmen wir das mit rein in den größten Eventkalender der Region.
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16: Ich bin Stefan Schütz. Guten Morgen. Die Impfquoten bei Kinderimpfungen stagnieren oder sinken in vielen EU-Ländern, auch in Deutschland. Das zeigt eine Studie, die in einem Fachjournal veröffentlicht wurde. Der Rückgang begann vielfach zwischen 2019 und 2022 während und nach der Corona-Pandemie. Als mögliche Faktoren werden unter anderem Fehlinformationen und Veränderungen im Vertrauen in Impfstoffe genannt. CDU-Generalsekretärin Hoppermann hat Zahlen zur Spritpreisentlastung genannt. Sie sprach im ZDF von 21 bis 25 Cent pro Liter ab Anfang Oktober. Weiter offen ist, welchen Weg die Regierung einschlagen wird, um das zu erreichen. Das Umweltbundesamt spricht sich für einen schnelleren Umstieg auf Elektromobilität aus. Präsident Messner sagte, kurzfristige Maßnahmen wie Tankrabatte oder Steuerbefreiungen greifen zu kurz und sind teuer. Mit großen Schritten geht es Richtung 2 weiterer Landtagswahlen. Am Sonntag steht der Urnengang in Berlin und Mecklenburg-Vorpommern an. Schlechte Abschneiden der CDU könnten Kanzler Merz weiter in Bedrängnis bringen. Diana Kramer berichtet.
17: Spätestens seit dem Wahldebakel in Sachsen-Anhalt wird darüber spekuliert, ob sich Friedrich Merz im Amt halten kann und wie lange. In dieser Woche hatte der Kanzler zwar Rückendeckung von den 8 CDU-Ministerpräsidenten bekommen, das könnte sich aber auch ändern, wenn die CDU bei den Landtagswahlen an diesem Sonntag weiter abschmiert. In Mecklenburg-Vorpommern liegt sie laut aktuellem ZDF-Politbarometer bei nur noch 6% und droht sogar aus dem Landtag zu fliegen.
16: Rund 500 Fische sind in 2 Teichen in Oberfranken gestorben. Wie es zu diesem Fischsterben kam, ist bislang unklar, so die Polizei. Die betroffenen Teiche werden von einem Bachlauf bei Regnitz-Losau im Landkreis Hof gespeist. Das Wasserwirtschaftsamt hat Proben aus den Teichen und dem Bachlauf entnommen. In dem Gewässer lebten den Angaben nach Karpfen und Forellen.
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1: mit Julia Krause. Der Landkreis Hof hat in diesem Jahr gleich zwei juristische Niederlagen bei Großprojekten einstecken müssen. Sowohl beim Mountainbike-Park auf dem Kornberg als auch bei den Hängebrücken im Frankenwald geht damit erstmal nichts voran. Von der heutigen Sitzung des Kreisausschusses erhoffen sich die Grünen im Kreistag Antworten auf noch offene Fragen. Sie möchten wissen, welche Auswirkungen die Gerichtsentscheidungen haben, wie das Landratsamt weiter plant und wie es um die Kosten steht. Außerdem geht's ums Kornberg Haus, dessen Pächterin ja zum Jahresende aufhört. Der Sommer war heuer recht trocken und das könnte auch Auswirkungen auf die Schwammersaison haben. Andreas Reda hat eine Pilzschule in Bamberg und meint, es braucht auf jeden Fall noch größere Regenfälle. Dann könnte die Pilzsaison dieses Jahr aber doch gut werden. Erste Pilze findet ihr schon jetzt in der Region. Sie wachsen eher an Nordhängen als an Südhängen, sagt der Experte. 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
2: Wir haben es immer mal bedeckt, aber immer auch schön sonnig. Das ist heute so der Wechsel. Es switcht immer wieder hin und her bei bis zu 17 Grad. Morgen haben wir ein paar mehr Sonnenstunden bei bis zu 20. Das ist nochmal richtig schön heute und morgen. Und Sonntag wird es dann hoffentlich kuschelig bei euch. Denn da haben wir viel Wind, Wolken und immer wieder Regenschauer. Das ist das Euroherz-Wetter, euer Wetter für die Region.
3: Kurz nach 9, der Radio Euroherz Verkehrsservice ist hier. Hallo. Zwei Blitzer, B2 in Töpen Richtung Hof und im Berg Rotleitner Weg Richtung Naila. Das war's. Eure Meldungen an uns bitte über die 09281 880 880.
0: 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Wir bringen euch gut in den Tag. 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
2: Guten Morgen und heute ist Spieltag 1 der neuen Saison für unsere Selberwölfe. Das ist heute so ein Gänsehauttag.
3: Es geht nach Österreich heute Abend. Wie funktioniert das? Also eine österreichische Mannschaft in der Liga? Das erklären wir euch gleich hier bei Radio Euroherz. Und am Sonntag ist dann das erste Heimspiel gegen Peiting. Und da laden wir euch ein. Lena ist auf jeden Fall mit dabei.
4: Wow! Ich bin total sprachlos. Vielen, vielen lieben Dank. Ich freue mich so. Wow, richtig geil, dass ich das gewonnen habe. Und das wird für meinen Sohn und für meinen Mann eine riesentolle Überraschung, dass die am Sonntag beim ersten Heimspiel dabei sein dürfen.
3: Perfekt.
4: Vielen, vielen Dank.
3: Gerne, Lena.
2: Sehr schön. Ja, mit Radio Euroherz geht's jetzt immer wieder zu den Wölfen. Entweder laden wir euch ins Stadion ein, so wie Lena, oder ihr seid natürlich heute Abend dann auch live dabei in der Radio Euroherz Eiszeit. Und wir übertragen euch das Spiel und alle Auswärtsspiele hier bei uns auf der 88.

0: und es wird das erste Eishockey-Wochenende der neuen Saison. Die Wölfe starten wieder in der Oberliga Süd. Dann geht es dann gleich nach Österreich. Ja, die spielen jetzt auch in der Liga mit den selber Wölfen, dürfen aber nicht aufsteigen, aber die finden die Liga einfach super, die Oberliga Süd. Deshalb sind sie jetzt dabei.
1: Der Gegner-Check heute Morgen, dass ihr ja perfekt in die neue Eiszeit startet, in die neue Saison mit unserem Sportchef Thomas Ploss heute Morgen. Sind wir schon mal in Österreich und checken, was kann man denn da tun?
2: Dornbirn ist die größte Stadt Vorarlbergs. 50.000 Einwohner, von Kunst, Kultur bis natürlich Nachtleben gibt es wirklich gar alles. Kulinarik, alles vorhanden.
3: Heißt, wer aus Selb zum Auswärtsspiel nach Dornbirn mitfährt, bekommt nicht nur Eishockey, sondern auch Stadtleben, Gastronomie und Abendprogramm geboten.
2: Innenstadt sehr empfehlenswert, wenn man einfach gemütlich beisammensitzen will. Auch vom Nachtleben her gibt es da wirklich tolle Lokale. Der Hausberg ist der Karren, der sowohl zu Fuß bestiegen werden kann oder mit der Karrenseilbahn. Es gibt dort oben eine wirklich wunderschöne Aussichtsplattform, wo man fast das ganze Rheintal überblicken kann, wenn man wissen will, wo der Verein ursprünglich herkommt, nämlich aus dem Bregenzer Wald. Da muss man dann über das Bödele drüber fahren und dann findet man sich in unserer alten Talschaft.
3: Wer die Auswärtsfahrt mit einem Tages- oder Wochenendtrip verbindet, findet rund um Dornbirn also auch Natur und Panorama.
2: Es gibt auch sonst noch viele tolle Orte zum Verweilen, wie die Dornbirner Ach oder sonst ein paar schöne Flecken Natur, die wirklich in und rund um Dornbirn sind.
3: Eishockey wird in der Messehalle Dornbirn gespielt und die bietet Platz für 4.270 Personen.
4: Wir haben in Dornbirn wirklich wunderschöne Eishalle, richtig warm auch. Da kann man gerade zu Beginn der Saison wirklich mit leichter Kleidung rein.
2: Direkt neben der Eishalle ist ein riesengroßes Einkaufszentrum für die weiblichen Wölfe-Fans.
4: Super Gastronomie, super gutes Bier, direkt von der Mohrenbrauerei aus Dornbirn. Das Hallen-Entertainment, auf das legen wir natürlich Wert. Da versuchen wir uns jedes Jahr noch weiterzuentwickeln.
3: Für die Fans der selber Wölfe könnte die erste Auswärtsfahrt der Saison also gleich eine besondere werden. Ein neues Team, ein neuer Spielort in Österreich und laut den Tigers auch Stadt, Natur, Gastronomie und Arena-Erlebnis inklusive.
0: Euer Sportchef Thomas Ploss mit dem Pressesprecher Mario Kleber. Das wird heute schon ein Highlight werden. Auftakt ist heute Abend. 400 Wölfe-Fans sind wohl mit dabei. Und für alle, die daheim geblieben sind, wir übertragen live.

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7: Mit Julia Krause. Guten Morgen. Ob der geplante Mountainbike-Park am Kornberg oder die Frankenwaldbrücken im Hölln- und Lobachtal. Der Landkreis Hof hat in diesem Jahr zwei juristische Niederlagen bei den Großprojekten hinnehmen müssen.

0: Damit beschäftigt sich auch der Kreisausschuss in seiner heutigen Sitzung. Mehr von Euroherz-Reporterin Diana Weber.
1: Die Grünen im Kreistag wollen wissen, welche Auswirkungen die Gerichtsentscheidungen haben, wie das Landratsamt mit den Projekten weiter plant, welche Kosten bereits entstanden sind und welche weiter zu erwarten wären. Außerdem fragen sie, wie es um das Kornberghaus steht, dessen Pächterin zum Jahresende aufhört. Während der Landkreis Hof an den beiden Großprojekten im Wesentlichen festhalten will, waren die Grünen von Anfang an dagegen und fordern stattdessen sanfte Tourismusprojekte. Die Fraktion aus SPD und freien aktiven Landkreisbürgern hatte zuletzt sogar eine Sondersitzung zu den Frankenwaldbrücken gefordert. Auch sie ist für ein Ende des Projekts und gemeinsam erarbeitete Alternativen.
0: In gut einem Monat belagern wieder zahlreiche Filmschaffende und Kinoliebhaber die Hofer Innenstadt. Dann beginnen die Hofer Filmtage und das bereits zum 60. Mal. Das Jubiläum begleitet die Stadt Hof in diesem Jahr mit 3 Ausstellungen. Die ersten beiden starten heute. In der Freiheitshalle stehen die Festivalplakate im Mittelpunkt, die zu einer Zeitreise einladen sollen. Die Eröffnung ist um 17.30 Uhr. Eine Stunde später widmet sich gegenüber im Theater eine Ausstellung der Theaterfotografin Ruth Walz. Ein Dokumentarfilm über sie läuft heuer bei den Filmtagen. Am Dienstag eröffnet schließlich eine Ausstellung in der Klostergalerie mit originalen Filmplakaten aus den vergangenen 6 Jahrzehnten. Alle Termine findet ihr im Überblick auf euroherz.de. Wenn ihr heute im Vogtland euren Müll wegbringen wollt, dann solltet ihr das am Vormittag tun. Die Wertstoffhöfe in Falkenstein, Oelsnitz, Plauen und Schneidenbach haben nämlich nur bis 12 Uhr geöffnet. Grund ist eine Betriebsversammlung, heißt es aus dem Landratsamt. Morgen haben die Wertstoffhöfe wieder zu den gewohnten Zeiten offen.
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0: Impfquoten bei Kinderimpfungen stagnieren oder sinken in vielen EU-Ländern, auch in Deutschland. Das zeigt eine Studie, die in einem Fachjournal veröffentlicht wurde. Der Rückgang begann vielfach zwischen 2019 und 2022, während und nach der Corona-Pandemie. CDU-Generalsekretärin Hoppermann hat Zahlen zur Spritpreisentlastung genannt. Sie sprach im ZDF von 21 bis 25 Cent pro Liter ab Anfang Oktober. Weiter offen ist, welchen Weg die Regierung einschlagen wird, um das zu erreichen. 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
3: 5:05, ihr habt heute mal ein bisschen wolkenfangeneren Himmel. Dann aber auch wieder Sonne. Das wird heute so ein Hin und Her sein bei 12 bis 17 Grad in der Tagesspitze. Morgen, der Samstag, dreht ein klitzekleines bisschen auf. Ein paar Sonnenstunden mehr, ein paar Grad mehr. Der beste Tag jetzt im Wochenendspurt. Der Sonntag wird fies. Macht's euch kuschelig. Da wird's sehr nass werden, windig und grau bleiben. Das ist das Euroherz-Wetter. Euer Wetter für die Region.
4: Hallihallo auf die Straßen, der Radio Euroherz Verkehrsservice ist hier um 9:50 Uhr. Aktuell nur mit Blitzern und zwar auf der B2 in Töpen am Ortsausgang Richtung Hof und in Berg in Richtung Neila am Rotleitner Weg. Wenn ihr noch was habt für uns, dann meldet euch doch bitte über die 09281 880 880 und dann gehen wir es mit durch, dann wissen es alle.
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4: Eine Meldung habe ich noch gerade reingekommen von der A9 Richtung Nürnberg beim Rastplatz Lipperts. Achtung, hier liegt eine Radkappe auf der Fahrbahn. Vorsicht in diesem Bereich.
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3: Schönen Freitag.
4: Hallo.

0: Wir sind Julia und Tobi aus der Eurats Morning Show.
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2: Boah, mega geil. 80 Liter für einen Euro. Danke, Radio Euroherz. Danke, Tobi. Danke, Julia.
3: Ja, was für ein Wochenhighlight zum Start in die neue Woche. Ganzmarktleuten quasi zugestopft. Wir waren schuld. Mit eine Stunde für 1 Euro pro Liter habt ihr getankt. Machen wir möglich. Wir sind eure Nummer 1 hier in der Region. Damit sagen wir Danke. Und das ist ja gerade wichtiger denn je.
0: Ja, wir haben Sprit rausgegeben für 1 Euro statt für 2,60 Euro zum Beispiel. Ja. Haben wir diese Woche auch an den Zapfsäulen gesehen.
4: Ein Kumpel von mir hat mich angerufen. Ich komme aus Markleuten. Und hat er mich gefragt, ob ich sein Auto tanke, weil er nächste Woche auf München muss. Ich verzichte drauf, aber das mache ich vielen gerne.
0: Das kann jederzeit wieder passieren. Bleibt hier bei uns bei Radio Euroherz. Folgt uns auf Social Media.
3: Schönes Wochenende.
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1: Ja, Grüße zu euch nach Selb. Sehr schön, ihr habt am Wochenende ein Lichter-Highlight mit der Funzelnacht. Morgen am Samstag, 19 Uhr, das ist die ganze Stadt beleuchtet mit Kerzen, mit Lichtinstallationen. Ihr könnt lang shoppen und ja, schön durch die Stadt flanieren. Das ist so ein Samstags-Highlight für uns auch. Viel Spaß.
0: Und damit wünschen wir euch ein wunderbares Wochenende.
2: Wir wünschen euch ein

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12: Ich bin Stefan Schütz. Von Seiten der deutschen Industrie kommen ermutigende Signale. Der Bundesverband BDI rechnet mit einem Wachstum von 1% in diesem Jahr. Das ist fast eine Verdoppelung der bisherigen Prognose. Die Wachstumsaussichten hellen sich auf, sagte BDI-Hauptgeschäftsführerin Gönner. Vor allem das starke Geschäft mit europäischen Partnern gebe der Wirtschaft Rückenwind. Verteidigungsminister Pistorius nimmt in Texas heute den ersten bestellten Tarnkappenjet vom Typ F-35 entgegen. Die Flugzeuge sollen die veraltete Tornado-Flotte der Luftwaffe ablösen, Tina Eck berichtet.
13: Der Tarnkappenjet F-35 gilt als das modernste Kampfflugzeug der Welt und Deutschland kauft knapp 3 Dutzend dieser Maschinen. Sie sollen nach den Worten von Verteidigungsminister Pistorius die Luftverteidigung der Zukunft bilden, kombiniert mit unbemannten Systemen. Aufgrund von Form- und Außenbeschichtung sind diese Jets für gegnerischen Radar schwer zu finden.
12: Die Debatte um die Spritpreise dauert an. Erstmals hat CDU-Generalsekretärin Hoppermann Zahlen genannt, die aus ihrer Sicht eine spürbare Entlastung darstellen. Im ZDF sprach sie davon, dass je Liter 21 bis 25 Cent weniger fällig sein sollten. Es gibt viele Vorschläge, welcher Weg der gerechteste wäre. Die SPD ist für eine Extrasteuer für die Mineralölkonzerne. Wirtschaftsministerin Reiche favorisiert eine niedrigere Mehrwertsteuer. In Wuppertal ist es der Polizei offenbar sehr schnell gelungen, den Verursacher eines Brandes an der Bergischen Synagoge zu fassen. Es soll sich um einen 37 Jahre alten Afghanen handeln. Dem Mann wird vorgeworfen, eine Flüssigkeit auf den Treppen eines Nebeneingangs angezündet zu haben. Die Flammen wurden schnell gelöscht, es entstand nur geringer Sachschaden. Im Kampf gegen Wohnungsmangel und steigende Mieten gibt es neuen Schwung. Im Juli haben Ämter 22.500 Wohnungen genehmigt, 1,9% mehr als im Vorjahresmonat. Das Statistische Bundesamt sieht damit den Aufwärtstrend aus dem ersten Halbjahr bestätigt. Da waren die Baugenehmigungen um gut 15% gestiegen.
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14: Mit Julia Krause. Im Sommer gab es damit keine Probleme. Dafür breiten sich jetzt Blaualgen in der Talsperre Falkenstein im Vogtland aus. Das Gesundheitsamt rät daher dringend vom Baden in der Talsperre ab. Auch in der

0: Talsperre Pöhl gibt's aktuell Probleme, und zwar mit dem ährigen Tausendblatt. Das ist eine ungiftige Wasserpflanze, die sehr schnell wächst, sich leicht vermehrt und bis zu 2 Meter lang werden kann. Ihr könntet euch beim Baden in den robusten Ranken verheddern, warnt das Landratsamt Vogtlandkreis. Vom 20. bis zum 25. Oktober steigen in Hof die 60. internationalen Hofer Filmtage. Zum Jubiläum gibt es 3 Ausstellungen in der Stadt. Die ersten beiden starten heute Abend. In der Freiheitshalle stehen ab 17.30 Uhr die Festivalplakate im Mittelpunkt, die zu einer Zeitreise einladen sollen. Eine Stunde später widmet sich gegenüber im Theater eine Ausstellung der Theaterfotografin Ruth Walz. Am Dienstag eröffnet schließlich eine Ausstellung in der Klostergalerie mit originalen Filmplakaten aus den vergangenen 6 Jahrzehnten. 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
1: Sonnenschein und hohe Wolkenfelder wechseln sich ab bei uns in Hochfranken. Ein bisschen mehr Wind gibt's, Regen fällt aber nur ganz vereinzelt, eher selten. Und das bei so etwa 16, 17 Grad. In der Nacht klart's länger auf mit Tiefstwerten bei 7 Grad. Der Samstag bringt insgesamt mehr Sonne mit auffrischendem Wind bei rund 19 Grad. Der Sonntag wird wieder wechselhafter, da frischt der Wind auf. Es können auch ein paar Schauer dabei sein und das bei rund 17 Grad. Aus der Radio Euroherz Wetterredaktion Christian König.
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3: Und hier ist der Euroherz-Service. Auf den Straßen schaut es aktuell gut aus, gibt keine Probleme. Aber Vorsicht, es wird geblitzt. Auf der B2 in Töpen am Ortsausgang Richtung Hof und in Berg im Rotleitner Weg am Ortsausgang Richtung Naila. Wenn sonst noch was auffällt, auf den Straßen 09281 880 880. Wir wünschen euch eine gute Fahrt.
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3: Einen schönen Freitag euch, und dieses Freitagsgefühl ist doch einfach ein schönes, oder? Wir starten so ganz langsam zusammen ins Wochenende, jetzt mit Teddy Swims hier in der Playlist Mr. Know-It-All.

ganz viel schöner Musik durch diesen Freitag. Ja, das Wochenende steht vor der Tür und in München geht das Oktoberfest los. Die Wiesn. Ja, morgen ist Start und wir checken mal kurz die Preise. Also nimm mal, das Bier kostet zwischen 14,80 Euro und 15,80 Euro. Wir wissen ja, es ist nicht günstig, ne? Ein halbes Händel kostet im Durchschnitt 17,20 Euro. Ein Kaiserschmarrn gibt's für bis zu 27,50 Euro. Und eine Ente, also wer Lust auf eine Ente mit Blaukraut und Knödel hat, die kostet im Durchschnitt 35,10 Euro. Naja, also bisschen Geld solltet ihr mitnehmen, wenn ihr nach München fahrt, jetzt gleich zum Start am Wochenende. Wir wünschen aber auf jeden Fall viel Spaß. Und auch hier bei uns in der Region ist natürlich viel los. Schaut gerne mal auf unsere Homepage in den Veranstaltungskalender. Da könnt ihr sehen, wo was gefeiert wird. Und ihr könnt eure Veranstaltung auch gerne noch eintragen.

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12: Mit Julia Krause. Erst Ende August hatte ein massives Fischsterben in der Kulmbacher Kieswäsch die Behörden vor Rätsel gestellt. Eine ähnliche Situation gibt's jetzt auch in Regnitz-Losau. In zwei Teichen im Ortsteil Osseck am Wald sind seit Dienstag insgesamt ca. 500 Forellen und Karpfen gestorben. Die Ursache ist bislang völlig unklar, schreibt die Polizei. Die beiden Teiche werden demnach von einem Bachlauf unterhalb des Stinkbühls gespeist. Das Wasserwirtschaftsamt hat Proben entnommen, die jetzt untersucht werden. Sollte es eine nicht natürliche Ursache für das Fischsterben geben, müsste sich ein möglicher Verursacher wegen Gewässerverunreinigung strafrechtlich verantworten, heißt es. Wir bleiben beim Thema Gewässer. Bei den aktuellen Temperaturen geht's für die meisten wohl eher ins Hallenbad als in einen Badesee. Das Landratsamt Vogtlandkreis macht trotzdem auf Blaualgen in der Talsperre Falkenstein aufmerksam. Die Algen können Hautreizungen, Übelkeit, Atembeschwerden und andere gesundheitliche Beschwerden auslösen. Deshalb rät das Gesundheitsamt dringend vom Baden in der Talsperre Falkenstein ab. In der Talsperre Pöhl breitet sich unterdessen die heimische Wasserpflanze Ähriges Tausendblatt aus. Die wächst sehr schnell, vermehrt sich leicht und kann bis zu 2 Meter lang werden. Giftig ist das Ährige Tausendblatt nicht. Ihr könntet euch beim Baden aber in den robusten Ranken verheddern, warnt das Landratsamt Vogtlandkreis. Eigentlich ist der Weltkindertag erst am Sonntag. Damit nicht alle Veranstaltungen am selben Tag sind, feiern manche Orte ihn schon früher. So lädt der Plauenpark heute ab 13.30 Uhr zu einem Aktionsnachmittag ein. Neben einer Hüpfburg und einem Surf-Simulator gibt es weitere Spiel- und Mitmachangebote für die Kids. In Selb beginnt der Weltkindertag um 14.30 Uhr am Jam. Unter dem Motto "Starke Kinder, starke Zukunft" hat das Forum Selb erleben gemeinsam mit der Kirchengemeinde ein abwechslungsreiches Programm zusammengestellt.
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12: Von Seiten der deutschen Industrie kommen ermutigende Signale. Der Bundesverband BDI rechnet mit einem Wachstum

0: von 1% in diesem Jahr. Das ist fast eine Verdoppelung der bisherigen Prognose. Verteidigungsminister Pistorius nimmt in Texas heute den ersten bestellten Tarnkappenjet vom Typ F-35 entgegen. Die Flugzeuge sollen die veraltete Tornado-Flotte der Luftwaffe ablösen. 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
1: Hohe Wolkenfelder und Sonnenschein wechseln sich ab bei uns in Hochfranken und das so bei etwa 16, 17 Grad. In der Nacht klart es dann länger auf und wird ziemlich frisch mit Frühwerten um 7 Grad. Der Samstag bringt uns insgesamt mehr Sonne als Wolken, durchaus bis zu 19 Grad. Am Sonntag wird es aber wechselhafter und windiger, da können auch mal Schauer dabei sein. Und das bei zwar jahreszeitgemäßen, aber doch ein bisschen weniger warmen 17 Grad. Aus der Radio Euroherz, Wetterredaktion Christian König.
2: Der Euroherz-Service. Wir schauen auf die Straßen, auf die A9 Richtung Berlin. Da wird nämlich geblitzt, beziehungsweise der Abstand gemessen zwischen Markt Schorgast und Gefrees. Dann steht noch ein Blitzer in Fuchsmühl Richtung Waldershof. 70 sind erlaubt. In Hadermannsgrün wird geblitzt beidseitig. Auf der B2 in Töpen am Ortsausgang Richtung Gefell. Und in Berg bitte auch aufpassen am Ortsausgang Richtung Neiler im Rotleitner Weg. Wenn noch was ist, 09281 880 880.
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2: Servus, einen wunderschönen Vormittag euch. Ich hoffe, der Morgen war nicht allzu stressig. Heute ging es ja auch für die Schülerinnen und Schüler nochmal in die Schule. Da mussten alle fertig gemacht werden zu Hause. Aber dann ist ja auch erstmal Wochenende. 4 Tage Schule reichen ja auch erstmal. Dann wieder ausschlafen und am Montag geht's dann weiter. In die erste volle Woche nach den Sommerferien.

Michael Jackson hier in der Playlist für euren Freitagvormittag. So ganz, ganz, ganz langsam geht's Richtung Wochenende.

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6: Ich bin Stefan Schütz. Die Impfquoten bei Kinderimpfungen stagnieren oder sinken in vielen EU-Ländern, auch in Deutschland. Das zeigt eine Studie, die in einem Fachjournal veröffentlicht wurde. Der Rückgang begann vielfach zwischen 2019 und 2022 während und nach der Corona-Pandemie. Als mögliche Faktoren werden unter anderem Fehlinformationen und Veränderungen im Vertrauen in Impfstoffe genannt. Im kriselnden Wohnungsbau zeichnet sich eine leichte Erholung ab. Im Juli wurden laut Behörden 22.500 Wohnungen genehmigt, knapp 2% mehr als ein Jahr davor. Von Januar bis Juli lag das Plus bei fast 13%. Besonders deutlich stiegen die Genehmigungen für Zwei- und Mehrfamilienhäuser. In Deutschland fehlen geschätzt etwa 1 Million Wohnungen. Der Sieger stand schon fest, bevor die Parlamentswahl in Russland begonnen hat. Jeder Urnengang in den vergangenen 20 Jahren wurde von der Regierungspartei Geeintes Russland gewonnen, die unterstützt Präsident Putin. Es ist die erste Parlamentswahl seit Beginn des Angriffskrieges gegen die Ukraine. Die Opposition ist nicht zugelassen, die 10 Parteien auf dem Wahlzettel gelten als kremlnah. Die Deutsche Bahn will sich von ihrer besten Seite zeigen am sogenannten Tag der Schiene in Bayern. Bis Sonntag können Interessierte die Arbeit der Bahn hautnah erleben und sich Orte anschauen, die man sonst nie sieht. In München zum Beispiel gibt's eine Schnitzeljagd durch das Infozentrum der zweiten Stammstrecke. In Nürnberg erwarten Interessierte exklusive Einblicke in das Großprojekt Güterzugtunnel Fürth und ein Familienfest am Rangierbahnhof. Zum Start des 4. Spieltags der Fußball-Bundesliga will der FC Bayern erstmals in dieser Saison die Tabellenführung übernehmen. Andere Teams können erst morgen reagieren, wie etwa Freiburg, Dortmund und Augsburg. Die Münchner aktuell auf Platz 4 empfangen um 20.30 Uhr Union Berlin. Der Hauptstadtklub hat erst einen Zähler auf dem Konto und ist 16. der Tabelle.
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7: Mit Julia Krause. Im Regnitz-Losauer Ortsteil Osseck am Wald sind zwei Teiche von einem massiven Fischsterben betroffen. Seit Dienstag sind ca. 500 Forellen und Karpfen gestorben, schreibt die Polizei. Proben aus den Teichen und dem Zulauf sollen jetzt die Ursache klären. Die Polizei geht aktuell nicht von einer unnatürlichen Ursache für das Fischsterben aus. Sollte das doch der Fall sein, müsste sich ein möglicher Verursacher wegen Gewässerverunreinigung strafrechtlich verantworten. Auch im Vogtland gibt es aktuell Probleme in zwei Gewässern. In der Talsperre Falkenstein breiten sich Blaualgen aus. Das Gesundheitsamt rät daher dringend vom Baden in der Talsperre ab. Auch in der Talsperre Pöhl gibt es Probleme, und zwar mit dem ährigen Tausendblatt. Das ist eine ungiftige Wasserpflanze, die sehr schnell wächst, sich leicht vermehrt und bis zu 2 Meter lang werden kann. Ihr könntet euch beim Baden in den robusten Ranken verheddern, warnt das Landratsamt Vogtlandkreis. 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
8: Sonnenschein und hohe Wolkenfelder wechseln sich ab. Bei uns in Hochfranken ein bisschen mehr Wind gibt's, Regen fällt aber nur ganz vereinzelt, eher selten. Und das bei so etwa 16, 17 Grad. In der Nacht klart's länger auf mit Tiefstwerten bei 7 Grad. Der Samstag bringt insgesamt mehr Sonne mit auffrischendem Wind bei rund 19 Grad. Der Sonntag wird wieder wechselhafter, da frischt der Wind auf. Es können auch ein paar Schauer dabei sein.

0: sein und das bei rund 17 Grad. Aus der Radio Euroherz Wetterredaktion Christian König.
1: Und hier ist der Euroherz Service, der Blick auf die Straßen. Schaut gut aus, gibt keine Probleme, aber ein paar Blitzer haben wir, deswegen aufpassen. Auf der A9 wird der Abstand kontrolliert Richtung Berlin zwischen Markt Schorgast und Gefrees. In Fuchsmühl wird geblitzt Richtung Waldershof. In Hadermannsgrün steht ein Blitzer in der Ortsmitte. Auf der B2 in Töpen am Ortsausgang Richtung Gefell. Und in Berg aufpassen am Ortsausgang Richtung Neiler. Das ist der Rotleitner Weg. Und wenn noch was sein sollte, hier ist unsere Nummer 09281 880 880.
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1: Schönen Freitag euch und ich freue mich sehr auf den nächsten Song. Ich mag sie schon, Christel Stürmer aus Österreich. Und der Song, den wir jetzt hören, ist einfach schon 23 Jahre alt. 2003 ist er rausgekommen und ich glaube, viele von uns können tatsächlich Wort für Wort mitsingen.
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2: Servus, schönen Freitag euch. Und wir schauen jetzt nochmal genauer aufs Wochenendwetter mit unserem Wetterexperten Christian König. Es ist ja die Frage, ja, kommen wir trocken durchs Wochenende und in die neue Woche? Wie schaut's aus?
3: Ganz sicher bin ich mir da nicht, vor allem am Sonntag. Da könnte es vereinzelt Schauer geben, da ist es windiger. Die neue Woche beginnt aber dann mit häufig.

0: Häufig Sonne, die Nächte sind sehr frisch, also da geht es nachts deutlich unter die 10 Grad Marke. Aber wahrscheinlich ist jetzt eine ganze Weile kein Regen mehr für uns auf dem Plan. Das macht aber der Natur nicht mehr so viel aus, weil es eben schon deutlich kühler geworden ist und da wird auch das System bei den Pflanzen so ein bisschen runtergefahren.
1: Ja, das sind doch gute Aussichten, vor allem für die nächste Woche. Gut, am Sonntag wird es nochmal nass und heute ganz vereinzelt ja auch. Aber ja, das ist halt der Herbst, ne? Aber ich liebe den Herbst, muss ich sagen. Ist auch wieder viel gemütlicher am Abend, oder? Schön einkuscheln, auf der Couch, Kürbissuppe essen.

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3: Mit Julia Krause. Mit einem Keltenpark auf dem Katharinenberg möchte Wunsiedel mehr Touristen in die Stadt locken. Eine Bürgerinitiative ist gegen das Projekt. Sie sagt, der Katharinenberg ist der falsche Standort für so ein Freizeitgelände. Außerdem kritisiert sie, dass die Bevölkerung bislang nicht ausreichend beteiligt und informiert wurde. Wunsiedels Bürgermeister Nikolas Lachovnik betont dagegen, er ist mit der Bürgerinitiative im Gespräch und nimmt die Bedenken ernst. Außerdem stellt er klar, der Stadtrat hat noch keine Fakten geschaffen, sondern lediglich ein Bauleitplanverfahren eröffnet.
4: Das bedeutet, dass im Rahmen eines gesetzlich ganz, ganz streng vorgeschriebenen Verfahrens, das über viele Monate gehen wird, ganz, ganz, ganz transparent, öffentlich und auch sehr akribisch alle öffentlichen Interessen gehört und auch entsprechend abgewägt werden.
3: Bei einer Bürgerversammlung am 15. Oktober möchte die Stadt Wunsiedel offene Fragen klären, so Nikolas Lachovnik weiter. Oberfranken hat den niedrigsten Flächenverbrauch in Bayern. Das geht aus aktuellen Zahlen des Landesamts für Statistik hervor. 2025 sind in der Region nur etwa 85 Hektar zusätzliche Fläche für Siedlungen und Verkehr dazugekommen. Das entspricht einem Plus von gerade einmal 0,1% weniger als in allen anderen Regierungsbezirken. Zum Vergleich, bayernweit wurden im vergangenen Jahr im Schnitt täglich 8 Hektar neue Fläche für Wohnen, Gewerbe oder Verkehr genutzt. Das entspricht ungefähr 11 Fußballfeldern pro Tag. Wichtig, Flächenverbrauch bedeutet dabei nicht automatisch, dass alles betoniert oder asphaltiert wird. Dazu zählen zum Beispiel auch Grünflächen, Höfe oder Spielplätze. Es wünscht sich niemand, doch leider sind etliche Menschen von sexualisierter Gewalt betroffen, auch schon in der Kindheit und Jugend. Unterstützung in der Region bekommen Betroffene vom Verein Schutzhöhle aus Hof und dem Projekt Männerberatung Oberfranken. Beide haben 6 Online-Termine organisiert zu zentralen rechtlichen Fragen rund um das Thema. Die Reihe richtet sich in erster Linie an Fachkräfte, aber auch an Betroffene, Menschen aus dem Umfeld oder andere Interessierte. Auftakt der Reihe ist heute Nachmittag um 13 Uhr. Wie ihr euch anmelden könnt und alle weiteren Termine stehen auf euroherz.de.
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3: Die Impfquoten bei Kinderimpfungen stagnieren oder sinken in vielen EU-Ländern, auch in Deutschland. Das zeigt eine Studie, die in einem Fachjournal veröffentlicht wurde. Der Rückgang begann vielfach zwischen 2019 und 2022, während und nach der Corona-Pandemie. Im kriselnden Wohnungsbau zeichnet sich eine leichte Erholung ab. Im Juli wurden laut Behörden 22.500 Wohnungen genehmigt, knapp 2% mehr als ein Jahr zuvor. 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
5: Hohe Wolkenfelder und Sonnenschein wechseln sich ab bei uns in Hochfranken und das so bei etwa 16, 17 Grad. In der Nacht klart es dann länger auf und wird ziemlich frisch mit Frühwerten um 7 Grad. Der Samstag bringt uns insgesamt mehr Sonne als Wolken, also durchaus bis zu 19 Grad. Am Sonntag wird es aber wechselhafter und windiger, da können auch mal Schauer dabei sein. Und das bei zwar jahreszeitgemäßen, aber doch ein bisschen weniger warmen 17 Grad. Aus der Radio Euroherz, Wetterredaktion Christian König.
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3: Und hier ist der Euroherz-Service. Vorsicht auf der A9.

0: Richtung Berlin. Höhe Münchberg Süd, da liegen Reifenteile auf der Fahrbahn. Und die Ausfahrt Münchberg Süd ist blockiert, da steht ein kaputter LKW. Also passt in diesem Bereich auf jeden Fall gut auf. Geblitzt wird auf der A9 Richtung Berlin. Also das ist eine Abstandsmessung zwischen Markt Schorgast und Gefrees. In Fuchsmühl aufpassen Richtung Waldershof. In Hadermannsgrün steht ein Blitzer in der Ortsmitte. Auf der B2 in Töpen am Ortsausgang Richtung Gefell und in Berg im Rotleitner Weg am Ortsausgang Richtung Naila. Und wenn ihr sonst noch was seht, 09281 880 880. Gute Fahrt!
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0: Servus, schönen Freitag euch und habt ihr euer Wochenende schon geplant? Gut, die meisten denken jetzt natürlich noch an die Arbeit. Es muss wahrscheinlich noch einiges gemacht werden, es steht noch ein bisschen was an, wir müssen noch ein bisschen durchhalten. Aber wenn ihr euer Wochenende planen wollt, klickt gerne mal auf unsere Homepage in den Veranstaltungskalender. Da seht ihr, wo was gefeiert wird, was ihr machen könnt. Und ihr könnt auch eure Veranstaltung, wenn was ansteht, einfach eintragen.

0: Walk the Moon für euren Freitag hier in der Playlist. Ja, einen schönen Vormittag euch, wobei gleich starten wir ja in die Mittagspause. Wenn ihr da überhaupt noch reinstartet, wenn ihr nicht dann das Arbeiten schon aufhört. Nee, aber viele müssen ja schon noch ein bisschen durchhalten. Und ich muss euch das kurz fragen, habt ihr es gesehen? Das Heidi-Fest gestern Abend? Das war ja schon anders wild irgendwie. Ich weiß nicht, was ihr dazu sagt. Könnt ihr mir gern mal per WhatsApp hier ins Studio schicken? Ich bin fast sprachlos. Also Heidi Klum feiert ja vor dem Oktoberfest immer das Heidi-Fest im Hofbräuhaus in München. Da waren auch ganz viele Sängerinnen und Sänger dabei. Ja, also war spannend, muss ich sagen.
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3: Boah, mega geil. 80 Liter für 1 Euro. Danke, Radio Euroherz. Danke, Tobi. Danke, Julia.
4: Ja, was für ein Wochenhighlight zum Start in die neue Woche. Ganz Marktleuten quasi zugestopft. Wir waren schuld. Mit eine Stunde für 1 Euro pro Liter. Ja. Habt ihr getankt? Machen wir möglich. Wir sind eure Nummer 1 hier in der Region. Damit sagen wir Danke und das ist ja gerade wichtiger denn je.
1: Ja, wir haben Sprit rausgegeben für 1 Euro statt für 2,60 Euro zum Beispiel. Ja. Haben wir diese Woche auch an den Zapfsäulen gesehen.
5: Ein Kumpel von mir hat mich angerufen, ich komme aus Markleuten. Und hat er mich gefragt, ob ich sein Auto tanke, weil er nächste Woche auf München muss. Ich verzichte drauf, aber das mache ich vielen gerne.
1: Das kann jederzeit wieder passieren. Bleibt hier bei uns bei Radio Euroherz. Folgt uns auf Social Media.
4: Schönes Wochenende.
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12: Ich bin Stefan Schütz. Die große Hitze des Sommers ist vorbei, aber die Debatte über mehr Abkühlung in Krankenhäusern und Altenheimen bleibt. CSU-Fraktionschef Holleczek fordert Klarheit von der Regierung, ob Geld aus einem Fonds verwendet werden darf, der für die Transformation von Kliniken mit 50 Milliarden Euro gefüllt wurde. Darüber berichtet die Augsburger Allgemeine. Allein in Bayern starben geschätzt rund 2150 Menschen an den Folgen der hohen Temperaturen. Wenn morgen in München das Oktoberfest beginnt, wird vom geringeren Bierdurst vermutlich wenig zu merken sein, aber die Statistik liest sich anders. Zwar gibt es in Bayern bundesweit nach wie vor die meisten Brauereien, aber die brauen immer weniger Bier. Im vergangenen Jahr lag das Minus bei 5,4%, in Litern waren das 1,3 Millionen. Im vergangenen Jahr gab es im Freistaat 588 Brauereien. Die europäischen Finanzminister beraten in Dublin über mögliche Entlastungen für Autofahrerinnen und Autofahrer. Bundesfinanzminister Klingbeil spricht sich für eine Übergewinnsteuer auf zusätzliche Gewinne der Mineralölkonzerne aus. Tine Klimach berichtet.
13: Die SPD fordert neben einer Übergewinnsteuer auch einen Preisdeckel, um die Verbraucher zu entlasten. Die CDU mit Kanzler Merz und Bundeswirtschaftsministerin Reiche ist dagegen. Reiche ist dafür, die Spritpreise per Steuerrabatt zu senken. Außerdem schlägt sie Direktzahlungen an Geringverdiener vor. Der ADAC fordert wiederum eine Senkung der Stromsteuer. Das würde private Haushalte entlasten und einen weiteren Anreiz für den Kauf von E-Autos schaffen.
12: In engem Zusammenhang zu den Energiepreisen stehen die Kosten der Erzeuger von Produkten. Diese Erzeugerpreise sind im August deutlich gestiegen, im Jahresvergleich um 4,6%, so das Statistische Bundesamt. Schon im Vormonat lag das Plus bei 3%. Zunächst muss der Handel diese Mehrkosten beim Einkauf stemmen, mit Verzögerung kommen sie beim Verbraucher an. An der Kultur soll nicht gespart werden, das hat Ministerpräsident Söder versprochen. Bei einem Besuch der bayerischen Staatsoper in München sagte der CSU-Chef, ohne Kultur stirbt im Inneren ein Staat und deswegen setze man sich so für sie ein. Söder betonte, dass es Autokraten neben den Medien immer auch um das Ende der Kultur ginge, weil sie für Freiheit, Vielfalt und Kreativität stehe.
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14: Mit Julia Krause. Gegen einen geplanten Keltenpark auf dem Katharinenberg hat sich in Wunsiedel Widerstand formiert. Die Bürgerinitiative findet, dass der Wunsiedler Hausberg der falsche Standort für so ein Freizeitgelände ist und fühlt sich nicht ausreichend beteiligt. Bürgermeister Nikolaus Lachownik betont dagegen, dass er mit der Bürgerinitiative im Gespräch ist und die Bedenken ernst nimmt. Außerdem betont er, dass im Zuge des Bauleitplans

0: Verfahrens alle öffentlichen Interessen gehört und abgewägt werden. Bei einer Bürgerversammlung am 15. Oktober möchte die Stadt Wunsiedel offene Fragen klären. Flächenverbrauch ist ein Thema, das auch bei uns immer wieder kritisch gesehen wird. Dabei steht die Region im bayernweiten Vergleich sehr gut da. Oberfranken hat den niedrigsten Flächenverbrauch im Freistaat. Das zeigen Zahlen des Landesamts für Statistik. Vergangenes Jahr sind in der Region nur etwa 85 Hektar zusätzliche Fläche dazugekommen. Das ist ein Plus von gerade einmal 0,1% weniger als in allen anderen Regierungsbezirken. Dazu gehören auch nicht nur Flächen für Wohnen, Gewerbe oder Verkehr, sondern auch für Grünflächen oder Spielplätze. 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
1: Sonnenschein und hohe Wolkenfelder wechseln sich ab. Bei uns in Hochfranken ein bisschen mehr Wind gibt's, Regen fällt aber nur ganz vereinzelt, eher selten. Und das bei so etwa 16, 17 Grad. In der Nacht klart's länger auf mit Tiefstwerten bei 7 Grad. Der Samstag bringt insgesamt mehr Sonne mit auffrischendem Wind bei rund 19 Grad. Der Sonntag wird wieder wechselhafter, da frischt der Wind auf. Es können auch ein paar Schauer dabei sein und das bei rund 17 Grad. Aus der Radio Euroherz Wetterredaktion Christian König.
2: Der Euroherz Service, wir schauen auf die Straßen. Zu euch, liebe Autofahrer. Es geht auf die A9 Richtung Nürnberg zwischen Bad Benneck-Himmelkron und dem Dreieck Bayreuth-Kulmbach. Da steht ein kaputtes Auto in der Baustelle. Das ist natürlich schlecht. Deswegen könnte es da jetzt auch ein bisschen länger dauern. Passt auf jeden Fall auf. Und dann schauen wir auf die A9 Richtung Berlin. Höhe Münchberg Süd. Vorsicht, immer noch Reifenteile auf der Fahrbahn. Und ein kaputter LKW steht da direkt in der Ausfahrt Münchberg Süd. Und geblitzt wird auch auf der A9 Richtung Berlin zwischen Marktschorgast und Gefries. Das ist eine Abstandsmessung. In Fuchsmühl aufpassen Richtung Waldershof. Geblitzt wird auch in Hadermannsgrün in der Ortsmitte, auf der B2 in Töpen am Ortsausgang Richtung Gefell. Und in Berg steht auch noch ein Blitzer im Rotleitner Weg am Ortsausgang Richtung Naila. Wenn ihr noch was seht, wenn ihr jetzt unterwegs seid, sagt uns immer gerne Bescheid, wenn euch was auffällt. 09281 880 880.
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2: Einen schönen Freitag wünsche ich euch und eine schöne, vielleicht letzte Mittagspause in dieser Woche. Für viele war das ja die erste Arbeitswoche nach dem Urlaub. Die Schule ist ja auch wieder losgegangen am Dienstag. Ja, und dann muss man erstmal wieder durchatmen, wahrscheinlich am Wochenende. Die erste Woche nach dem Urlaub ist schon immer anstrengend, oder? Aber zusammen schaffen wir es auf jeden Fall noch durch diesen Freitag. Natürlich auch mit viel Musik hier bei uns. 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

0: 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Servus, schönen Freitag. Und heute, da müssen die Säberwölfe ran. Die HC Tigers aus Dornbirn in Österreich sind ja neu in der Eishockey-Oberliga Süd. Und heute gleich der erste Gegner der Säberwölfe. Ein österreichisches Team in einer deutschen Liga. Das ist ungewöhnlich, es soll für die Tigers aber mehr sein als nur ein kurzer Abstecher. Euroherz-Sportchef Thomas Ploss berichtet.
1: Punktelieferant wollen und werden wir keiner sein. Wir werden sicher unseren Platz finden müssen. Das ist sicher eine andere Spielweise, wie wir es von der Alps her gewohnt sind, die deutlich jünger ist. Das sportliche Ziel ist wie immer die Playoffs und von da sieht man dann, wie weit das man kommt.
2: Pressesprecher Mario Kleber sagt, sportlich will sich der Club schnell behaupten und organisatorisch langfristig

0: einen guten Eindruck hinterlassen. Die Botschaft aus Vorarlberg ist klar. Die Tigers kommen nicht in die Oberliga, um nur Erfahrungen zu sammeln. Trotz der Umstellung auf eine andere Liga und einen anderen Stil formuliert der Verein direkt ein ambitioniertes Saisonziel.
1: Wenn wir jetzt auf das Team eingehen, das ist jung, das ist hungrig, das sind wirklich viele Spieler, die den nächsten Schritt versuchen zu gehen. Und das werden natürlich auch eure Spieler dann merken, wenn sie dann gegen unsere spielen. Selbst wenn sie einmal in Führung sein sollten, darf man uns nicht abschreiben. Wir kämpfen immer bis zur letzten Minute. Das ist das, was eigentlich unsere Mannschaft ausmacht.
0: Gerade diese Mischung aus jungen Spielern, Ehrgeiz und Kampfgeist könnte den HC Tigers schnell zu einem unangenehmen Gegner machen. Auch für dieselbe Wölfe, die im September gleich zum Saisonstart auf den neuen Club aus Dornbirn treffen.
1: Unser Saisonziel lautet, uns einfach von unserer besten Seite zu zeigen als Organisation. Für uns ist das nicht so ein schneller Besuch. Wir möchten da sicher gerne länger bei euch spielen. Hoffen, dass das von eurer Seite dann auch so gesehen wird, dass man uns gerne behält. Deshalb soll, wenn irgendeine Gastmannschaft zu uns kommt, sich bei uns wohlfühlen, genauso die Fans.
0: Der HC Tigers will also sportlich in die Playoffs, sich kämpferisch Respekt verschaffen und auch abseits des Eises zeigen, dass man dauerhaft in die Oberliga passt. Auf dieselbe Wölfe wartet damit gleich zum Saisonstart ein neuer und schwer einzuschätzender Gegner.
2: Über 400 Fans begleiten dieselbe Wölfe zum Oberliga-Auftakt nach Vorarlberg. Erstes Bulli in Dornbirn ist um 19.30 Uhr. Wir sind für euch mit der Euroherz-Eiszeit live dabei, also einschalten.

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2: Servus, schönen Freitag euch. Und wir schauen noch mal kurz auf die Straßen, auf die A9 Richtung Nürnberg. Da kommt ein Auto nicht mehr weiter in der Baustelle zwischen Bad Benneck-Himmelkron und dem Dreieck Bayreuth-Kulmbach. Also plant da mal ein paar Minuten mehr Zeit ein und passt auf. Und diese Baustelle, die beschäftigt uns ja so und so jeden Tag. Es staut sich jeden Tag Richtung Nürnberg da auf der A9 zwischen Markt Schorgast und dem Dreieck Bayreuth-Kulmbach. Ich habe jetzt noch mal nachgeschaut. Also wenn alles so läuft, wie es soll, dann ist am 13. November Schluss. Naja, wir schauen mal, ob das klappt. Wir hoffen es auf jeden Fall alle, oder? Naja, bisschen durchhalten müssen wir noch.

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8: Mit Julia Krause. Erst Ende August hatte ein massives Fischsterben in der Kulmbacher Kieswäsch die Behörden vor Rätsel gestellt. Eine ähnliche Situation gibt es jetzt in Regnitz-Losau. In 2 Teichen im Ortsteil Osseck am Wald sind seit Dienstag insgesamt ca. 500 Forellen und Karpfen gestorben. Die Ursache ist bislang völlig unklar, schreibt die Polizei. Die beiden Teiche werden demnach von einem Bachlauf unterhalb des Stinkbühls gespeist. Das Wasserwirtschaftsamt hat Proben entnommen, die jetzt untersucht werden. Sollte es eine nicht natürliche Ursache für das Fischsterben geben, müsste sich ein möglicher Verursacher wegen Gewässerverunreinigung strafrechtlich verantworten, heißt es. Langsam ist es wieder Zeit, schwammern zu gehen. Die Pilzsaison könnte wegen des trockenen Sommers in diesem Jahr aber recht mager ausfallen. Pilzexperte Andreas Reder hat eine Pilzschule in Bamberg und meint, noch sollten wir den Kopf nicht in den Sand stecken.
9: Die Prognose für die diesjährige Pilzsaison, das ist ein bisschen ein Glaskugelschauen sozusagen. Man muss abwarten, ob es noch ein bisschen regnet. Es braucht auf jeden Fall noch größere Regenfälle und dann kann es auf jeden Fall noch gut mit der Pilzsaison werden.
8: Die ersten Pilze sind in der Region bereits zu finden, in Wäldern und auf Wiesen. Sie wachsen eher an Nordhängen als an Südhängen, sagt der Experte. Und unbedingt bei der Bestimmung darauf achten, dass die Pilze auch wirklich essbar sind. Eigentlich ist der Weltkindertag erst am Sonntag. Damit nicht alle Veranstaltungen am selben Tag sind, feiern manche Orte ihn schon heute. So lädt der Plauenpark ab 13.30 Uhr zu einem Aktionsnachmittag ein. Neben einer Hüpfburg und einem Surf-Simulator gibt es weitere Spiele und Mitmachangebote für die Kids. In Selb beginnt der Weltkindertag um 14.30 Uhr am Jam. Unter dem Motto "Starke Kinder, starke Zukunft" hat das Forum Selb Erleben gemeinsam mit der Kirchengemeinde ein abwechslungsreiches Programm zusammengestellt.
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8: Die große Hitze des Sommers ist vorbei, aber die Debatte um mehr Abkühlung in Krankenhäusern und Altenheimen bleibt. CSU-Fraktionschef Holleczek fordert Klarheit von der Regierung, ob Geld aus einem Fonds verwendet werden darf, der für die Transformation von Kliniken mit 50 Milliarden Euro gefüllt wurde. Die EU-Finanzminister beraten heute in Dublin über mögliche Entlastungen für Autofahrerinnen und Autofahrer. Bundesfinanzminister Klingbeil spricht sich für eine Übergewinnsteuer auf zusätzliche Gewinne der Mineralölkonzerne aus. 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
10: Hohe Wolkenfelder und Sonnenschein wechseln sich ab bei uns in Hochfranken und das so bei etwa 16, 17 Grad. In der Nacht klart es dann länger auf und wird ziemlich frisch mit Frühwerten um 7 Grad. Der Samstag bringt uns insgesamt mehr.

0: Sonne als Wolken, durchaus bis zu 19 Grad. Am Sonntag wird es aber wechselhafter und windiger, da können auch mal Schauer dabei sein. Und das bei zwar jahreszeitgemäßen, aber doch ein bisschen weniger warmen 17 Grad. Aus der Radio Euroherz, Wetterredaktion Christian König.
1: Und hier ist der Euroherz-Service, A9 Richtung Nürnberg, zwischen Bad Berneck-Himmelkron und dem Dreieck Bayreuth-Kulmbach. Immer noch aufpassen, in der Baustelle, da steht ein kaputtes Auto und da staut sich's jetzt natürlich auch schon. Ihr braucht zwischen Markt Schorgast und dem Dreieck Bayreuth-Kulmbach 20 Minuten länger, 5 Kilometer Stau. Geblitzt wird auf der A9 Richtung Berlin, zwischen Markt Schorgast und Gefrees, das ist eine Abstandskontrolle. In Fuchsmühl wird geblitzt Richtung Waldershof. In Hadermannsgrün in der Ortsmitte, in Berg im Rotleitner Weg am Ortsausgang Richtung Neiler und in Kienberg Richtung Hof aus einem grauen VW-Bus. Wenn noch was sein sollte, sagt uns Bescheid. 09281 880 880.
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1: Ob faul, ob fleißig, Freitag 12:30. Ja, es ist schon kurz nach 12:30. Also manche machen vielleicht schon Feierabend, aber genügend müssen natürlich auch noch durchhalten. Ich bin auch noch ein bisschen hier im Studio für euch und habe schöne Musik. Jetzt zum Beispiel Nico Santos. Der ist ja gerade auch wieder bei The Voice of Germany dabei. 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

Roxette hier in der Playlist. Viel Musik bei der Arbeit, das gibt's von uns für euch. Und gleich um Punkt 13 Uhr natürlich auch wieder die Nachrichten hier, damit ihr wisst,

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6: Ich bin Stefan Schütz. Seit Anfang der Woche hält der Fund von Drohnenteilen nahe einem Militärflughafen in Niedersachsen Ermittler auf Trab. Die Bundesanwaltschaft prüft nun einen möglichen Zusammenhang mit dem Drohnenvorfall am Flughafen Leipzig-Halle. Thomas Bremser berichtet.
7: Auch heute suchen Ermittler das schwer zugängliche Gelände bei Hannover nach Hinweisen ab. Dort war die Drohne abgestürzt und in mehrere Teile zerbrochen, ganz in der Nähe eines wichtigen Standorts der Bundeswehr. Der NDR berichtet, die Bauweise der Drohne ähnle der Drohne in Leipzig. Ein Teil solle aus einem 3D-Drucker stammen und nicht im Handel erhältlich sein.
6: Zahlreiche Vorschläge gibt es zur Senkung der Spritpreise und nun schalten sich ADAC und das Deutsche Handwerk in die Debatte ein. Sie sind für eine Senkung der Stromsteuer, das würde private Haushalte entlasten und einen weiteren Anreiz für den Kauf von E-Autos schaffen. Weitere Vorschläge sind eine gesenkte Mehrwertsteuer, Preisdeckel und Übergewinnsteuer für Ölmultis. Vor den Landtagswahlen in Mecklenburg-Vorpommern und Berlin am Sonntag zeichnen sich enge Rennen ab. Im Nordosten liegt die SPD laut ZDF-Politbarometer mit 37% vor der AfD mit 36%. In Berlin kommt die Linke auf 22%, die CDU auf 20%. Die Wahlen könnten für die politische Zukunft von Kanzler Merz Bedeutung haben. Laut Umfrage glaubt die Hälfte der Menschen hierzulande, dass er zum Jahreswechsel nicht mehr im Amt ist. Im kriselnden Wohnungsbau zeichnet sich eine leichte Erholung ab. Im Juli wurden laut Behörden 22.500 Wohnungen genehmigt, knapp 2% mehr als ein Jahr zuvor. Von Januar bis Juli lag das Plus bei fast 13%. Besonders deutlich stiegen die Genehmigungen für Zwei- und Mehrfamilienhäuser. In Deutschland fehlen geschätzt etwa 1 Million Wohnungen, vor allem in Ballungsräumen. Die Bayern eröffnen heute Abend um 20.30 Uhr gegen Union Berlin den 4. Spieltag der Fußball-Bundesliga. Ganz zufrieden dürften beide Teams mit dem Saisonstart nicht sein. Union Berlin steht aktuell auf Platz 16 und der FC auf einem für München ungewohnten 4. Tabellenplatz.
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8: Mit Julia Krause. Vom 20. bis zum 25. Oktober steigen in Hof die 60. internationalen Hofer Filmtage. Zum Jubiläum gibt es 3 Ausstellungen in der Stadt. Die ersten beiden starten heute Abend. In der Freiheitshalle stehen ab 17.30 Uhr die Festivalplakate im Mittelpunkt, die zu einer Zeitreise einladen sollen. Eine Stunde später widmet sich gegenüber im Theater eine Ausstellung der Theaterfotografin Ruth Walz. Am Dienstag eröffnet schließlich eine Ausstellung in der Klostergalerie mit originalen Filmplakaten aus den vergangenen 6 Jahrzehnten. Mit einem Auswärtsspiel beim HC Tigers in Dornbirn starten die Selberwölfe am Abend in die neue Saison der Eishockey-Oberliga. Die Ergebnisse der Vorbereitung waren durchwachsen, außerdem fallen 4 Leistungsträger verletzt aus. Deshalb gilt es jetzt, als Team zusammenzurücken und die Situation gemeinsam zu meistern, so Wölfe-Kapitän Stefan Tramm. Erstes Bulli in Österreich ist um 19.30 Uhr. 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
1: Sonnenschein und hohe Wolkenfelder wechseln sich ab bei uns in Hochfranken. Ein bisschen mehr Wind gibt's, Regen fällt aber nur ganz vereinzelt, eher selten. Und das bei so etwa 16, 17 Grad. In der Nacht klart's länger auf mit Tiefstwerten bei 7 Grad. Der Samstag bringt insgesamt mehr Sonne mit auffrischendem Wind bei rund 19 Grad. Der Sonntag wird wieder wechselhafter, da frischt der Wind auf. Es können auch ein paar Schauer dabei sein und das bei rund 17 Grad. Aus der Radio Euroherz Wetterredaktion Christian König.
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0: Und hier ist der Euroherz-Service A9 Richtung Nürnberg. Ich habe gute Nachrichten. Also die Unfallstelle ist geräumt. Das Auto, das da nicht mehr weitergekommen ist, ist nicht mehr da zwischen Bad Benneck-Himmelkrund und dem Dreieck Bayreuth-Kulmbach. Aber es staut sich natürlich nach wie vor. Zwischen Markt Schorgast und dem Dreieck Bayreuth-Kulmbach braucht ihr knapp eine halbe Stunde länger aktuell. 6 Kilometer Stau. Aber das sollte sich jetzt schon in der nächsten Zeit auflösen. Dann schauen wir auf die A9 Richtung Berlin, Höhe Münchberg. Süd. Ein kaputter LKW steht da immer noch in der Ausfahrt. Und wo wird geblitzt? Beziehungsweise der Abstand gemessen? Auf der A9 Richtung Berlin zwischen Markt Schorgast und Gefrees. Dann steht ein Blitzer in Kienberg Richtung Hof. In Fuchsmühl aufpassen Richtung Waldershof. Und in Hadermannsgrün, da steht ein Blitzer in der Ortsmitte beidseitig. Wenn noch was sein sollte, unsere Nummer 09281 880 880.
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0: Heute ist Freitag und da müssen die Sprüche einfach raus, ja? Freitag ab 1 macht jeder seins. Es ist kurz nach 1, vielleicht macht der ein oder andere ja auch schon Feierabend. Dann ein schönes Wochenende, aber genügend von euch müssen ja auch noch durchhalten und wir begleiten euch natürlich auch mit ganz viel Musik durch diesen Nachmittag.

Wir begleiten euch mit ganz viel schöner Musik durch diesen Freitag. Ja, das Wochenende steht vor der Tür und in München geht das Oktoberfest los. Die Wiesn. Ja, morgen ist Start und wir checken mal kurz die Preise. Also Nimmers Bier kostet zwischen 14,80 Euro und 15,80 Euro. Wir wissen ja, es ist nicht günstig, ne? Ein halbes Händel kostet im Durchschnitt 17,20 Euro. Ein Kaiserschmarrn gibt's für bis zu 27,50 Euro. Und eine Ente, also wer Lust auf eine Ente mit Blaukraut und Knödel hat, die kostet im Durchschnitt 35,10 Euro. Naja, also bisschen Geld solltet ihr mitnehmen, wenn ihr nach München fahrt, jetzt gleich zum Start am Wochenende. Wir wünschen aber auf jeden Fall viel Spaß. Und auch hier bei uns in der Region ist natürlich viel los. Schaut gerne mal auf unsere Homepage in den Veranstaltungskalender. Da könnt ihr sehen, wo was gefeiert wird.

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3: Mit Jan Gebelein. Mit einem Keltenpark auf dem Katharinenberg möchte Wunsiedel mehr Touristen in die Stadt locken. Eine Bürgerinitiative ist gegen das Projekt. Sie sagt, der Katharinenberg ist der falsche Standort für so ein Freizeitgelände. Außerdem kritisiert sie, dass die Bevölkerung bislang nicht ausreichend beteiligt und informiert ist. Wunsiedels Bürgermeister Nikolas Lahovnik betont dagegen, er ist mit der Bürgerinitiative im Gespräch und nimmt die Bedenken ernst. Außerdem stellt er klar, der Stadtrat hat noch keine Fakten geschaffen, sondern lediglich ein Bauleitplanverfahren eröffnet.
4: Das bedeutet, dass im Rahmen eines gesetzlich ganz, ganz streng vorgeschriebenen Verfahrens, das über viele Monate gehen wird, ganz, ganz, ganz transparent, öffentlich und auch sehr akribisch alle öffentlichen Interessen gehört und auch entsprechend abgewägt werden.
3: Bei einer Bürgerversammlung am 15. Oktober möchte die Stadt Wunsiedel offene Fragen klären, so Lahovnik weiter. Bei den aktuellen Temperaturen geht's für die meisten eher ins Hallenbad als in einen Badesee. Das Landratsamt Vogtlandkreis macht trotzdem auf Blaualgen in der Talsperre Falkenstein aufmerksam. Die Algen können Hautreizungen, Übelkeit, Atembeschwerden und andere gesundheitliche Beschwerden auslösen. Deshalb rät das Gesundheitsamt dringend vom Baden in der Talsperre Falkenstein ab. In der Talsperre Pöhl breitet sich unterdessen die heimische Wasserpflanze Äriges Tausendblatt aus. Die wächst sehr schnell, vermehrt sich leicht und kann bis zu 2 Meter lang werden. Giftig ist das ährige Tausendblatt nicht. Ihr könntet euch beim Baden aber in den robusten Ranken verheddern, warnt das Landratsamt Vogtlandkreis. Sie sind ein fester Bestandteil im Veranstaltungskalender der Stadt Riau und haben sich über die Jahre zu einem beliebten Anlaufpunkt entwickelt. Die Riauer Kulturtage. Ab heute gibt es 3 Tage lang in der ganzen Innenstadt Konzerte. Den Auftakt bildet heute ein Laufevent am Nachmittag. Die Aftershow-Party auf dem Maxplatz lädt am Abend zum Feiern ein. Morgen steht das letzte Stuhlkonzert an und die Geschäfte und die Gastronomie haben bis in die Nacht geöffnet. Am Sonntag gibt es zum Abschluss ein Udo-Jürgens-Konzert. Während der Veranstaltungen kommt es in Riau zu Straßensperrungen.
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3: Seit Anfang der Woche hält der Fund von Drohnenteilen nahe einem Militärflughafen in Niedersachsen Ermittler auf Trab. Die Bundesanwaltschaft prüft nun einen möglichen Zusammenhang mit dem Drohnenvorfall am Flughafen Leipzig. Der NDR berichtet, die Bauweise der Drohne ähnle der Drohne in Leipzig. Zahlreiche Vorschläge gibt es zur Senkung der Spritpreise und nun schalten sich ADAC und das Deutsche Handwerk in die Debatte ein. Sie sind für eine Senkung der Stromsteuer, das würde private Haushalte entlasten und einen weiteren Anreiz für den Kauf von E-Autos schaffen. 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
5: Hohe Wolkenfelder und Sonnenschein wechseln sich ab bei uns in Hochfranken und das so bei etwa 16, 17 Grad. In der Nacht klart es dann länger auf und wird ziemlich frisch mit Frühwerten um 7 Grad. Der Samstag bringt uns insgesamt mehr Sonne als Wolken, durchaus bis zu 19 Grad. Am Sonntag wird es aber wechselhafter und windiger, da können auch mal Schauer dabei sein. Und das bei zwar jahreszeitgemäßen, aber doch ein bisschen weniger warmen 17 Grad. Aus der Radio Euroherz, Wetterredaktion Christian König.
6: Hallo liebe Autofahrer, der Euroherz Service hier. Wir schauen auf die A9 Richtung Nürnberg. Zwischen Markt Trogast und dem Dreieck Bayreuth-Kulmbach dauert es immer noch deutlich länger. So 20 Minuten solltet ihr mehr Zeit einplanen. 5 Kilometer Stau. Und dann geht's auf die A9 Richtung Berlin. Die Ausfahrt Münchberg Süd immer noch blockiert. Ein kaputter LKW steht da. Es laufen jetzt die Bergungsarbeiten. Und dann schauen wir auf die A93 Richtung Hof. Zwischen Hof Süd und Regnitz-Losau. Ein kaputter LKW steht da auf der rechten Spur und auch der Standstreifen ist blockiert. Es könnten auch noch Personen auf der Fahrbahn sein, also bitte aufpassen. Geblitzt wird auf der A9 Richtung Berlin. Das ist eine Abstandsmessung zwischen Markt Schorgast und Gefrees. In Kienberg aufpassen Richtung Hof. In Fuchs

0: Mühl Richtung Waldershof und in Hadermannsgrün wird auch geblitzt, in der Ortsmitte beidseitig. Wenn noch was sein sollte, 09281 880 880. Gute Fahrt euch.
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0: Schönen Nachmittag euch. Ich wünsche euch einen schönen und hoffentlich entspannten Freitag mit nicht mehr so vielen To-Dos auf der Arbeit. Naja, dass man halt alles schafft, auch noch vorm Wochenende und nicht den großen Stress noch hat. Aber wenn ihr Stress habt, hilft vielleicht jetzt auch die schöne Musik hier bei uns. Vielleicht bringt die euch ein bisschen runter.

So schön klingt der Freitagnachmittag hier bei uns. Und der Freitagnachmittag, das ist so ein schönes Gefühl, oder? Das Wochenende steht vor der Tür. Und ich sag's hier nochmal, ihr könnt gerne auf unsere Homepage klicken, in den Veranstaltungen.

Rettungskalender. Da seht ihr, was so los ist hier bei uns in der Region. Und ihr könnt ganz einfach auch eure Veranstaltungen eintragen. Auch für die nächsten Wochenenden natürlich schon.

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2: Ich bin Dominik Schweiger. Die Finanzminister der Europäischen Union beraten heute in Dublin über mögliche Entlastungen für Autofahrerinnen und Autofahrer. Bundesfinanzminister Klingbeil will eine Übergewinnsteuer auf zusätzliche Gewinne der Mineralölkonzerne. Tine Klimach berichtet.
3: Die SPD fordert neben einer Übergewinnsteuer auch einen Preisdeckel, um die Verbraucher zu entlasten. Die CDU mit Kanzler Merz und Bundeswirtschaftsministerin Reiche ist dagegen. Reiche ist dafür, die Spritpreise per Steuerrabatt zu senken. Außerdem schlägt sie Direktzahlungen an Geringverdiener vor. Der ADAC fordert wiederum eine Senkung der Stromsteuer. Das würde private Haushalte entlasten und einen weiteren Anreiz für den Kauf von E-Autos schaffen.
2: Die hohen Energiepreise haben auch direkt was mit den sogenannten Erzeugerpreisen zu tun, also wie viel Geld es kostet, ein bestimmtes Produkt herzustellen. Das ist im August deutlich teurer geworden, im Jahresvergleich um 4,6%, so das Statistische Bundesamt. Erstmal kosten Produkte für den Handel mehr, mit Verzögerung kommen dann auch die höheren Preise bei uns Verbrauchern an. Die Bundesanwaltschaft prüft einen möglichen Zusammenhang zwischen zwei Drohnenfunden. Nahe dem Bundeswehrfliegerhorst Wunsdorf sind Drohnenteile entdeckt worden, die laut Sicherheitskreisen Ähnlichkeiten mit einer Sprengstoffdrohne vom Flughafen Leipzig-Halle aufweisen. In Wunsdorf selbst sind allerdings keine Sprengstoffspuren gefunden worden. Der heiße Sommer ist vorbei. Die Forderung nach besserer Kühlung in Kliniken und Pflegeheimen, die bleibt. CSU-Fraktionschef Holleczek will dafür Geld aus einem 50 Milliarden Euro schweren Klinikfonds nutzen. Er will jetzt von der Bundesregierung ganz eindeutig wissen, ob das prinzipiell möglich ist. Das berichtet die Augsburger Allgemeine. In Bayern sind in diesem Sommer schätzungsweise 2150 Menschen an den Folgen der Hitze gestorben. Wenn morgen in München das Oktoberfest losgeht, wird vom geringeren Bierdurst vermutlich wenig zu merken sein. Aber die Statistik, die liest sich anders. Zwar gibt's in Bayern bundesweit nach wie vor die meisten Brauereien, aber die brauen immer weniger Bier. Konkret 1,3 Millionen Liter weniger. Letztes Jahr gab's im Freistaat 588 Brauereien.
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4: Mit Jan Gebelein. Gegen einen geplanten Keltenpark auf dem Katharinenberg hat sich in Wunsiedel Widerstand formiert. Die Bürgerinitiative findet, dass der Wunsiedler Hausberg der falsche Standort für so ein Freizeitgelände ist und fühlt sich nicht ausreichend beteiligt. Bürgermeister Nikolas Lahovnik betont dagegen, dass er mit der Bürgerinitiative im Gespräch ist und die Bedenken ernst nimmt. Außerdem würden im Zuge des Bauleitplanverfahrens alle öffentlichen Interessen gehört und abgewogen. Bei einer Bürgerversammlung am 15. Oktober möchte die Stadt Wunsiedel offene Fragen klären. Im Vogtland gibt es aktuell Probleme in zwei Gewässern. In der Talsperre Falkenstein breiten sich momentan Blaualgen aus. Das Gesundheitsamt rät daher dringend vom Baden in der Talsperre ab. Auch in der Talsperre Pöhl gibt es aktuell Probleme, und zwar mit dem ährigen Tausendblatt. Das ist eine ungiftige Wasserpflanze, die sehr schnell wächst, sich leicht vermehrt und bis zu 2 Meter lang werden kann. Ihr könntet euch beim Baden in den robusten Ranken verheddern, warnt das Landratsamt Vogtlandkreis. 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
5: Sonnenschein und hohe Wolkenfelder wechseln sich ab bei uns in Hochfranken. Ein bisschen mehr Wind gibt's, Regen fällt aber nur ganz vereinzelt, eher selten. Und das bei so etwa 16, 17 Grad. In der Nacht klart's länger auf mit Tiefstwerten bei 7 Grad. Der Samstag bringt insgesamt mehr Sonne mit auffrischendem Wind bei rund 19 Grad. Der Sonntag wird wieder wechselhafter, da frischt der Wind auf. Es können auch ein paar Schauer dabei sein und das bei rund 17 Grad. Aus der Radio Euroherz-Wetterredaktion Christian König.
6: Der Euroherz-Service, wir checken die Straßen für euch und da geht's auf die A9 Richtung Nürnberg zwischen Markt Trogast und dem Dreieck Bayreuth-Kulmbach. 4 Kilometer Stau noch, ihr braucht jetzt aber nur noch eine Viertelstunde länger. Dann schauen wir auf die A9 Richtung Berlin. Die Ausfahrt Münchberg Süd ist da blockiert, da steht ein kaputter LKW. Die Ausfahrt

0: ist auch gesperrt wegen den Bergungsarbeiten jetzt. Und dann geht's noch auf die A93 Richtung Hof, zwischen Hof Süd und Regnitz-Losau. Ein kaputter LKW steht da auf der rechten Spur und blockiert auch den Standstreifen. Also auch da bitte aufpassen, es könnten auch Personen noch auf der Fahrbahn sein. Geblitzt wird auf der A9 Richtung Berlin, zwischen Marktschorgast und Gefrees. Also da wird der Abstand gemessen. In Kienberg bitte aufpassen, Richtung Hof, da wird geblitzt. In Fuchsmühl Richtung Waldershof und in Hadermannsgrün steht auch noch ein Blitzer in der Ortsmitte beidseitig. Wenn noch was sein sollte, sagt immer gerne Bescheid. 09281 880 880. Gute Fahrt euch.
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0: Schön, dass ich euch auch durch diesen Freitagnachmittag begleiten darf. Servus. Und jetzt mal eine kurze persönliche Geschichte zu dem nächsten Lied hier in der Playlist. Das lief nämlich immer im Radio in der Zeit, in der ich meinen Mann kennengelernt habe. Das war 2013. Ja, und dann war das natürlich top aktuell. Jetzt hören wir es hier in der Playlist und es ist schon immer noch schön, oder? Say.

0: Schönen Freitagnachmittag euch. Radio Euroherz hier. Und für die Selberwölfe geht's ab heute endlich wieder um Punkte in der Eishockey-Oberliga. Gleich im ersten Spiel geht's für die Mannschaft von Josef Huber nach Österreich. Der HC Tigers aus Dornbirn ist der erste Gegner der Wölfe. Für viele Fans dürfte das nicht nur sportlich spannend werden, sondern auch als Auswärtsfahrt. Denn Dornbirn will sich offenbar nicht nur auf dem Eis präsentieren, sondern auch als lohnendes Reiseziel. Euroherz-Sportchef Thomas Ploss hat sich mit Pressesprecher Mario Kleber unterhalten.
1: Dornbirn ist die größte Stadt Vorarlbergs. 50.000 Einwohner. Von Kunst, Kultur bis natürlich Nachtleben gibt es wirklich gar alles. Kulinarik, alles vorhanden.
2: Heißt, wer aus Selb zum Auswärtsspiel nach Dornbirn mitfährt, bekommt nicht nur Eishockey, sondern auch Stadtleben, Gastronomie und Abendprogramm geboten.
1: Innenstadt sehr empfehlenswert, wenn man einfach gemütlich beisammen sitzen will. Auch vom Nachtleben her gibt es da wirklich tolle Lokale. Der Hausberg ist der Karren, der sowohl zu Fuß bestiegen werden kann oder mit der Karrenseilbahn. Es gibt dort oben eine wirklich wunderschöne Aussichtsplattform, wo man fast das ganze Rheintal überblicken kann, wenn man wissen will, wo der Verein ursprünglich herkommt, nämlich aus dem Bregenzerwald. Da muss man dann über das Bödele drüber fahren und dann findet man sich in unserer alten Talschaft.
2: Wer die Auswärtsfahrt mit einem Tages- oder Wochenendtrip verbindet, findet rund um Dornbirn also auch Natur und Panorama.
1: Es gibt auch sonst noch viele tolle Orte zum Verweilen, wie die Dornbirner Ach oder sonst ein paar schöne Flecken Natur, die wirklich in und rund um Dornbirn sind.
2: Eishockey wird in der Messehalle Dornbirn gespielt und die bietet Platz für 4.270 Personen.
1: Wir haben in Dornbirn wirklich wunderschöne Eishalle, richtig warm auch. Da kann man gerade zu Beginn der Saison wirklich mit leichter Kleidung rein. Direkt neben der Eishalle ist ein riesengroßes Einkaufszentrum für die weiblichen Wölfe-Fans. Super Gastronomie, super gutes Bier, direkt von der Mohrenbrauerei aus Dornbirn. Das Hallen-Entertainment, auf das legen wir natürlich Wert. Da versuchen wir uns jedes Jahr noch weiter.

0: zu entwickeln.
1: Für die Fans der Selber Wölfe könnte die erste Auswärtsfahrt der Saison also gleich eine besondere werden. Ein neues Team, ein neuer Spielort in Österreich und laut den Tigers auch Stadt, Natur, Gastronomie und Arena-Erlebnis inklusive.
2: Hört sich gut an, oder? Es steht auf jeden Fall eine richtige Wölfe-Invasion nach Dornbirn an. Über 400 Wölfe-Fans haben den Trip nach Vorarlberg gebucht. Spielbeginn ist um 19.30 Uhr und ihr könnt mit der Euroherz-Eiszeit auch live dabei sein.

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2: Servus, schönen Freitag euch. Und wir schauen jetzt nochmal genauer aufs Wochenendwetter mit unserem Wetterexperten Christian König. Es ist ja die Frage, ja, kommen wir trocken durchs Wochenende und in die neue Woche? Wie schaut's aus?
3: Ganz sicher bin ich mir da nicht. Vor allem am Sonntag, da könnte es vereinzelt Schauer geben. Da ist es windiger. Die neue Woche beginnt aber dann mit häufig Sonne. Die Nächte sind sehr frisch. Also da geht's nachts deutlich unter die 10-Grad-Marke. Aber wahrscheinlich ist jetzt eine ganze Weile kein Regen mehr für uns auf dem Plan. Das macht aber der Natur nicht mehr so viel aus, weil es eben schon deutlich kühler geworden ist. Und da wird auch das System bei den Pflanzen so ein bisschen runtergefahren.
2: Ja, das sind doch gute Aussichten, vor allem für die nächste Woche. Gut, am Sonntag wird es nochmal nass und heute ganz vereinzelt ja auch. Aber ja, das ist halt der Herbst, ne? Aber ich liebe den Herbst, muss ich sagen. Ist auch wieder viel gemütlicher am Abend, oder? Schön einkuscheln, auf der Couch, Kürbissuppe essen.

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2: Mit Jan Gebelein. Das geplante Umspannwerk im Fichtelgebirge sorgt weiter für viel Kritik. Am Wochenende ist dazu eine Demo in Großwendern geplant. In dieser Woche hat sich auch der Kreisausschuss in Wunsiedel mit dem Thema beschäftigt. Der Landkreis hat dabei erklärt, was er schon alles getan hat und wie er sich weiter engagieren will. Euroherz-Reporterin Julia Krause fasst zusammen.
3: Schon früh hat der Landkreis Wunsiedel an der Notwendigkeit des Umspannwerks gezweifelt. So hat er an Infoveranstaltungen teilgenommen und war in engem Austausch mit den Kommunen, Bürgerinitiativen und der Bevölkerung gestanden. Dabei hat er auch konkret beim Netzbetreiber TenneT, Bayernwerk und der Bundesnetzagentur nachgefragt. Bayernwerk hat zum Beispiel versichert, dass es gar keinen Bedarf für das Umspannwerk gebe. So hat der Landkreis auch eine negative Stellungnahme dazu eingereicht und sich an den Wirtschaftsausschuss im Bundestag gewendet. Er unterstützt auch die Demo und will im Gespräch mit der Landes- und Bundespolitik bleiben.
2: In gut einem Monat belagern wieder zahlreiche Filmschaffende und Kinoliebhaber die Hofer Innenstadt. Dann beginnen die Hofer Filmtage und das bereits zum 60. Mal. Das Jubiläum begleitet die Stadt Hof in diesem Jahr mit 3 Ausstellungen. Die ersten beiden starten heute. In der Freiheitshalle stehen die Festivalplakate im Mittelpunkt, die zu einer Zeitreise einladen sollen. Die Eröffnung ist um 17.30 Uhr. Eine Stunde später widmet sich gegenüber im Theater eine Ausstellung der Theaterfotografin Ruth Walz. Ein Dokumentarfilm über sie läuft heuer bei den Filmtagen. Am Dienstag eröffnet schließlich eine Ausstellung in der Klostergalerie mit originalen Filmplakaten aus den vergangenen 6 Jahrzehnten. Alle Termine findet ihr auf unserer Website. Mit einem Auswärtsspiel bei Liga-Neuling HC Tiger starten die Selberwölfe am Abend in die neue Saison der Eishockey-Oberliga. Dabei muss Trainer Josef Huber mit Beugo, Lachtinen, Walasek und Ziesche auf nicht weniger als 4 absolute Leistungsträger verzichten. Trotz der Hiobsbotschaften wollen die Wölfe das Beste aus der Situation machen. Verteidiger Sören Sturm.
4: Hatte ich tatsächlich in meiner langen Karriere auch noch nicht, dass es in der Vorbereitung so viele Ausfälle gibt. Aber so kann ein Team zusammenwachsen, wir müssen zusammenrücken und das kann eigentlich nur positiv werden.
2: Die Wölfe konnten kurzfristig reagieren. Vom Kooperationspartner aus Amberg spielt heute Lukas Krieger für Selb und aus Weiden ist Georg Thal am Start. Matej Giesel hat außerdem einen Tryout-Vertrag bis Ende Oktober bekommen. Über 400 Wölfe-Fans sind in Österreich dabei. Erstes Bulli in Dornbirn ist um 19.30 Uhr. Wir sind für euch wie bei jedem Auswärtsspiel in der Eiszeit live dabei.
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2: Die Impfquoten bei Kinderimpfungen stagnieren oder sinken in Deutschland und anderen EU-Ländern. Das zeigt eine Studie, die in einem Fachjournal veröffentlicht wurde. Der Rückgang begann vielfach zwischen 2019 und 2022, während und nach der Corona-Pandemie. Am Sonntag wird in Mecklenburg-Vorpommern und Berlin gewählt. Die CDU mit Bundeskanzler Merz steht dabei unter Druck. Umfragen sehen sie derzeit bei keiner der Wahlen als stärkste Kraft. 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
5: Hohe Wolkenfelder und Sonnenschein wechseln sich ab bei uns in Hochfranken und das so bei etwa 16, 17 Grad. In der Nacht klart es dann länger auf und wird ziemlich frisch mit Frühwerten um 7 Grad. Der Samstag bringt uns insgesamt mehr Sonne als Wolken, sondern durchaus bis zu 19 Grad. Am Sonntag wird es aber wechselhafter und windiger, da können auch mal Schauer dabei sein. Und das bei zwar jahreszeitgemäßen, aber doch ein bisschen weniger warmen 17 Grad. Aus der Radio Euroherz Wetterredaktion Christian König.
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7: Und hier ist der Euroherz Verkehrsservice A9 Richtung Nürnberg zwischen Markt Schorgast und dem Dreieck Bayreuth-Kulmbach. 4 Kilometer Stau. Ihr braucht noch 12 Minuten länger. Dann schauen wir auf die A9 Richtung Berlin. Die Ausfahrt Münchberg Süd immer noch blockiert. Ein kaputter LKW steht da. Es laufen die Bergungsarbeiten. Und dann geht's auf die A93 Richtung Hof. Da bitte aufpassen. Zwischen Hof Süd und Regnitz-Losau

0: Ein kaputter LKW steht da auf der rechten Spur. Auch der Standstreifen ist blockiert. Da laufen aber auch schon die Bergungsarbeiten. Und ja, knapp 10 Minuten länger braucht ihr auf der B94 aktuell zwischen Reichenbach und Greiz. Und geblitzt wird auf der A9 Richtung Berlin zwischen Markt Schorgast und Gefrees. Das ist eine Abstandskontrolle. In Kienberg aufpassen Richtung Hof. In Fuchsmühl wird geblitzt Richtung Waldershof. Und in Hadermannsgrün in der Ortsmitte beidseitig. 09281 880 880, falls ihr noch was seht auf den Straßen.
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0: Kurz nach 3:30 ist es. Einen schönen Nachmittag euch. Und die erste Schulwoche, liebe Schülerinnen und Schüler, ist geschafft. Und auch liebe Lehrer natürlich. Ja, die erste Woche ist ja schon immer anstrengend. Und das war ja erstmal eine 4-Tage-Woche. Nächste Woche ist dann die erste vollständige, komplette 5-Tage-Woche in der Schule. Aber jetzt ist ja dann erstmal auch Wochenende, ne? Und da begleiten wir euch natürlich rein, auch euch auf der Arbeit mit wunderschöner Musik. Gleich habe ich Kamrat hier in der Playlist und wir starten mit U2.

0: ist auch einfach ein schöner, entspannter Song. James Bay mit Hold Back the River hier in der Playlist für euren Freitagnachmittag. Ich bin Nina Titus und sag jetzt so langsam Servus. Wünsche euch ein wunderschönes Wochenende. Bis nächste Woche.
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3: Boah, mega geil. 80 Liter für einen Euro. 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
4: Schönes Wochenende.
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16: Ich bin Oliver Urbanke. Zahlreiche Vorschläge gibt es bereits zur Senkung der Spritpreise und jetzt schalten sich ADAC und das Deutsche Handwerk in die Debatte ein. Sie sind für eine Senkung der Stromsteuer, das würde private Haushalte entlasten und einen weiteren Anreiz für den Kauf von E-Autos schaffen. Weitere Vorschläge sind eine gesenkte Mehrwertsteuer, Preisdeckel und Übergewinnsteuer für Ölkonzerne. Zollbeamte haben ein illegales Netzwerk für E-Zigaretten zerschlagen.

0: Den 19 Verdächtigen wird vorgeworfen, von Januar 2024 bis März 2025 über 7 Millionen Einweg-Vapes nach Deutschland geschmuggelt zu haben. Geschätzter Steuerschaden 33,3 Millionen Euro, wie die Staatsanwaltschaft Düsseldorf mitteilt. Die E-Zigaretten kamen aus China und sollen unter anderem in NRW, Frankfurt und Stuttgart verkauft worden sein. Die hohen Energiepreise haben auch direkt was mit dem sogenannten Erzeugerpreis zu tun, also wie viel Geld es kostet, ein bestimmtes Produkt herzustellen. Das ist im August deutlich teurer geworden, im Jahresvergleich um 4,6%, so das Statistische Bundesamt. Erstmal kosten Produkte für den Handel mehr, mit Verzögerung kommen die Preise dann auch bei den Verbrauchern an. Ein LKW-Unfall hat auf der A70 in Unterfranken für Schaden in Millionenhöhe gesorgt. Laut Polizei war der 68-Jährige in Richtung Bayreuth unterwegs. Auf Höhe Eltmann ist dann ein Reifen seines Lasters geplatzt. Dabei habe der Mann die Kontrolle verloren. Sein LKW ist mehrmals in die Leitplanke und dann frontal in den Pfosten einer Schilderbrücke gekracht. Der Fahrer wurde schwer verletzt. Der FC Bayern München will sich heute Abend mit einem vorübergehenden Sprung an die Tabellenspitze der Fußball-Bundesliga auf seinen traditionellen Wiesnbesuch einstimmen. Am Abend vor dem Beginn des Oktoberfests ist der erste FC Union Berlin in der Allianz Arena zu Gast. Der Fokus gelte Berlin, sagte Trainer Vincent Kompany. Am Sonntag geht es für die Bayern dann ins Festzelt.
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2: Mit Jan Gebelein. Das umstrittene Umspannwerk im Fichtelgebirge hat in dieser Woche auch den Kreisausschuss in Wunsiedel beschäftigt. Der Landkreis hat dabei erklärt, was er schon alles gegen die Pläne unternommen hat und noch tun will. So hat der Netzbetreiber Bayernwerk zum Beispiel zugesichert, dass es überhaupt keinen Bedarf für das Umspannwerk gebe. Der Landkreis Wunsiedel hat sich unter anderem an den Wirtschaftsausschuss im Bundestag gewendet und unterstützt eine Demo am Wochenende in Großwendern. Mit einem Auswärtsspiel beim HC Tigers in Dornbirn starten die Selberwölfe am Abend in die neue Saison der Eishockey-Oberliga. 4 Leistungsträger fallen verletzt aus. Das hat Wölfe-Verteidiger Sören Sturm in seiner Karriere noch nicht erlebt. Er sieht aber das Positive, denn so könne ein Team auch zusammenwachsen. Kurzfristig helfen Lukas Krieger vom Kooperationspartner aus Amberg aus und Georg Thal aus Weiden. Erstes Bulli in Österreich ist um 19.30 Uhr. 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
3: Im Laufe des Nachmittags sollte es die Sonne gegen die Wolken in Hochfranken wieder etwas öfter schaffen und das Ganze bei auffrischendem Wind und etwa 17 Grad. Nachts klart es dann immer mehr auf, mit Tiefstwerten nur um 7 Grad. Morgen gibt es dann insgesamt mehr Sonnenschein als Wolken bei 19 Grad. Am Sonntag wird es aber wechselhaft und windiger, da können später auch Schauer dabei sein bei etwa 17 Grad. Und die neue Woche beginnt wieder mit Sonne und Wolken, aber bei höchstens um 15 Grad. Aus der Radio Euroherz Wetterredaktion, Christian König.
2: Hier ist der Euroherz-Verkehrsservice und da ist einiges los auf dem Weg ins Wochenende. Auf der A9 Richtung Nürnberg habt ihr uns erstmal in der Auffahrt Markt Schorgast einen kaputten LKW gemeldet. Die Bergungsarbeiten laufen da schon. Dankeschön fürs Melden. Und dann auf der A9 Richtung Nürnberg natürlich auch wieder an der Baustelle zwischen Markt Schorgast und Bayreuth-Kulmbach 4 Kilometer Stau. Da dauert es etwa 12 Minuten länger. Auf der A93 Richtung Hof, auch hier zwischen Höchstädt und Schönwald an der Baustelle, 3 Kilometer stockender Verkehr, hier dauert es 5 Minuten länger. Und dann steht auch noch ein kaputter LKW zwischen Hof Süd und Regnitz-Losau. Hier ist die rechte Spur und die Standspur blockiert, auch hier laufen schon die Bergungsarbeiten. In der Gegenrichtung auf der A93 Richtung Weiden zwischen Schönwald und Selb-Nord, 1 Kilometer Stau an der Baustelle, auch hier 5 Minuten Zeitverlust. Eine Abstandsmessung habt ihr uns gemeldet von der A9 Richtung Berlin zwischen Markt Schorgast und Gefrees von der Brücke runter. Außerdem wird geblitzt in Kienberg Richtung Hof aus dem grauen VW-Bus raus, in Fuchsmühl Richtung Waldershof, dort sind 70 erlaubt und in der Ortsmitte von Hadermannsgrün hier beidseitig. Wenn ihr noch Staus oder Blitzer irgendwo entdeckt habt, sagt gerne Bescheid per Telefon oder WhatsApp-Text oder Sprachnachricht 09281 880 880. Danke und kommt gut an.
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20: Um kurz nach 3:30 mit Jan Gebelein. Seit dem Wahlerfolg der AfD in Sachsen

0: Sachsen-Anhalt diskutiert auch die Region intensiv über ihre Rolle. Der AfD-Kreisverband Wunsiedel lädt morgen zu seinem ersten Kreisfraktionsdialog nach Marktredwitz ein. Der oberfränkische Grünen-Landtagsabgeordnete Tim Pagen kritisiert, dass dort auch drei russische Medienvertreter dabei sind. Wer die Nähe zu Putins Umfeld suche, zeige die eigenen Sympathien zur Gleichschaltung der Medien und mache sich zum Steigbügelhalter des Kremls, so Pagen. Eine Grünen-Anfrage hat ergeben, dass bayerische AfD-Abgeordnete zahlreiche Kontakte nach Russland pflegen. In Marktredwitz ist mit dabei ist zum Beispiel der AfD-Bundestagsabgeordnete Rainer Rotfuß. Er organisierte sogenannte Druschba-Friedensfahrten nach Russland und steht mit russischen Amtsträgern und der prorussischen Biker-Gang Nightwolves in Kontakt. Wirtshausabende, Theater und Workshops prägen den September und Oktober im Landkreis Hof. Im Rahmen der Lange Nacht der Demokratie gibt es wieder verschiedene Veranstaltungen. Das diesjährige Motto lautet: Miteinander ins Gespräch kommen, unsere Gemeinde gemeinsam weiterdenken. Auftakt ist heute um 20 Uhr im Schützenhaus in Münchberg. Dort bietet das Planungsteam verschiedene Formen an, um die abstrakten Begriffe Werte und Demokratie greifbar zu machen. Morgen geht es um 16 Uhr im Rathaus in Schwarzenbach an der Saale weiter. Dort ist die Lange Nacht der Demokratie in den Jubiläumstag 20 Jahre nördliches Fichtelgebirge eingebettet. Das Bundesprogramm Demokratie leben und das Wertebündnis Bayern unterstützen das Projekt. Sie sind ein fester Bestandteil im Veranstaltungskalender der Stadt Rehau und haben sich über die Jahre zu einem beliebten Anlaufpunkt entwickelt. Die Rehauer Kulturtage. Ab heute gibt es 3 Tage lang in der ganzen Innenstadt Konzerte. Den Auftakt bildet heute ein Laufevent am Nachmittag. Die Aftershow-Party auf dem Maxplatz lädt am Abend zum Feiern ein. Morgen steht das letzte Stuhlkonzert an und die Geschäfte und die Gastronomie haben bis in die Nacht geöffnet. Am Sonntag gibt es zum Abschluss ein Udo-Jürgens-Konzert. Während der Veranstaltungen kommt es in Rehau zu Straßensperrungen.
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0: Zahlreiche Vorschläge gibt es zur Senkung der Spritpreise und nun schalten sich ADAC und das Deutsche Handwerk in die Debatte ein. Sie sind für eine Senkung der Stromsteuer, das würde private Haushalte entlasten und einen weiteren Anreiz für den Kauf von E-Autos schaffen. Zollbeamte haben ein illegales Netzwerk für E-Zigaretten zerschlagen. Den 19 Verdächtigen wird vorgeworfen, von Januar 2024 bis März 2025 über 7 Millionen Einweg-Vapes nach Deutschland geschmuggelt zu haben. Geschätzter Steuerschaden 33,3 Millionen Euro, wie die Staatsanwaltschaft Düsseldorf mitteilt. 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
2: Die Sonne sollte es bis zum Abend zwischen den Wolken wieder etwas öfter schaffen in Hochfranken. Es ist aber recht windig bei so um die 17 Grad. Nachts zeigen sich dann häufiger die Sterne und es wird frisch mit Frühwerten um 7 Grad. Morgen kommt die Sonne besser zum Zug bei etwa 19 Grad. Am Sonntag geht's hin und her bei auffrischendem Wind zwischen Wolken, teils auch mal Sonne, aber auch ein paar Schauern, vor allem in der zweiten Tageshälfte bei 17 Grad und die neue Woche beginnt dann wieder freundlicher mit Sonne und Wolken. Es bleibt aber abgekühlt mit rund 15 Grad. Aus der Radio Euroherz, Wetterredaktion Christian König.
0: Unser Blick auf die Straßen mit dem Euroherz-Verkehrsservice. Auf der A9 Richtung Nürnberg steht ja auch heute an der Baustelle wieder im Stau. 5 Kilometer sind es zwischen Markt Schorgast und Bayreuth-Kulmbach. Es dauert etwa eine Viertelstunde länger. Auch auf der A93 Richtung Hof gibt es jetzt auf dem Weg ins Wochenende Behinderungen an der Baustelle. Zwischen Höchstädt und Schönwald 1 Kilometer stockend. Hier dauert es 2 Minuten länger. Und bitte Vorsicht zwischen Hof Süd und Regnitz-Losau. Hier steht ein defekter LKW auf der rechten Spur und der Standspur. Hier laufen schon die Bergungsarbeiten. In der Gegenrichtung auf der A93 Richtung Weiden zwischen Schönwald und Selb-Nord sind es 1 Kilometer Stau an der Baustelle. Hier etwa 3 Minuten Zeitverlust. Eine Abstandsmessung habt ihr uns gemeldet von der A9 Richtung Berlin zwischen Markt Schorgast und Gefrees von der Brücke runter. In Kienberg wird geblitzt Richtung Hof aus dem grauen VW-Bus raus. In Fuchsmühl steht einer Richtung Waldershof in der 70er-Zone und in der Ortsmitte von Hadermannsgrün hier beidseitig. Wenn ihr noch Staus oder Blitzer irgendwo entdeckt habt, klingelt gerne bei uns durch oder schickt eine WhatsApp-Text- oder Sprachnachricht direkt ins Studio 09281 880 880. Danke und euch allen eine gute Fahrt durch den Freitag.
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2: Gangster, Machtkämpfe und eine Familie, in der Loyalität alles bedeutet. Mobland, Familie bis aufs Blut, hat bei Paramount Plus im vergangenen Jahr für viel Aufmerksamkeit gesorgt. Jetzt geht die Serie mit Starbesetzung in die zweite Staffel. Euroherz-Reporterin Danica Grosser hat schon mal reingeschaut.
3: Im Mittelpunkt der Serie stehen zwei rivalisierende Londoner Gangsterfamilien, die Harrigans und die Stevensons. Mittendrin Harry D'Souza, gespielt von Tom Hardy. Er ist der Fixer der Harrigans und beseitigt Probleme.
4: Kev, es gibt ein Problem. Eddie ist letzte Nacht blutverschmiert nach Hause gekommen.
5: Okay, bin unterwegs.
3: In Staffel 1 eskaliert der Konflikt zwischen den Clans. Im Finale setzen sich die Harrigans gegen die Stevensons durch und beenden damit den großen Bandenkrieg. Gleichzeitig beginnt es aber innerhalb der eigenen Familie zu brodeln.
6: Es ist immer dasselbe, wirklich in jedem Garten. Du pflanzt die Bäume und dann wachsen sie in die Höhe. Doch früher oder später verkrüppeln auf einmal die Triebe. Und ehe man sich's versieht, werden die Äpfel faulig.
3: Und genau da setzt Staffel 2 an. Das Imperium der Harrigans ist angeschlagen. Neue Rivalen greifen nach der Macht. Und Harry steckt wieder mittendrin.
7: Wir haben das Fentanyl verloren und das Heroin. Wir sind von Haien umgeben, die zum Angriff bereit sind.
3: Auch innerhalb der Familie verschieben sich die Machtverhältnisse. Serafina Harrigan, die einzige Tochter des großen Bosses, gewinnt an Einfluss.
8: Weiß Ihr Vater, dass Sie hier sind?
9: Nein. Zeit für Veränderung.
3: Neue Gegner, neue Figuren, aber gleiches Konzept und Starbesetzung. Unter der Regie von Guy Ritchie und mit Superstars wie Tom Hardy, Pierce Brosnan und Helen Mirren hatte Staffel 1 von Mobland nach 7 Tagen schon weltweit 8,8 Millionen Zuschauer. Und Staffel 2 macht genau da weiter. Mit Gangsterkämpfen, Spannung pur und viel schwarzem Humor.
10: Wir sind die Harrigans! Ihr kennt uns noch nicht! Googelt uns!
2: Mobland, Familie bis aufs Blut, geht heute bei Paramount Plus in die zweite Staffel. 10 neue Folgen gibt's, jeweils eine pro Woche, immer freitags. Und Staffel 3 ist auch schon bestätigt.
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15: Ich bin Oliver Urbanke. Bundeskanzler Merz steht weiter unter Druck. Und jetzt am Wochenende stehen die nächsten Wahlen an. In Berlin und Mecklenburg-Vorpommern. Fast die Hälfte der Menschen im Land denkt, dass Merz noch dieses Jahr als Kanzler abgelöst wird. In den letzten Umfragen liegt die CDU in Mecklenburg-Vorpommern nur noch bei 6% und kämpft um den Einzug in den Landtag. Würde sie den verpassen, hielt es eine Mehrheit von 56% für unwahrscheinlich, dass Merz sich noch als Kanzler halten könnte. Das zeigt eine neue Umfrage. Auch in Berlin droht eine Pleite für die CDU. Die EU-Kommission lehnt eine europaweite Übergewinnsteuer für Energiekonzerne ab. Die hatte Bundesfinanzminister Klingbeil gefordert. Das werde es EU-weit erstmal nicht geben, heißt es von der Kommission. Deutschland könne eine solche Steuer aber selbst einführen. Die Bundesregierung hatte schnelle Entlastung bei den Spritpreisen angekündigt. Wann und wie ist aber weiterhin offen. Immer mehr Menschen in Deutschland können ihre Schulden nicht mehr aus eigener Kraft bezahlen. Im vergangenen Jahr waren rund 5,7

0: Millionen Erwachsene überschuldet, 111.000 mehr als im Vorjahr. Laut Kreditreform trifft es besonders häufig Alleinerziehende. Bei jungen Erwachsenen wird vor allem das Einkaufen im Internet zum Schuldenrisiko. Nach dem Fund von Drohnenteilen nahe einem Bundeswehrfliegerhorst in Niedersachsen prüft die Bundesanwaltschaft einen möglichen Zusammenhang mit dem Drohnenvorfall am Flughafen Leipzig-Halle. Nach Informationen aus Sicherheitskreisen weist das Flugobjekt Ähnlichkeiten mit der dort gefundenen Sprengstoffdrohne auf. Sprengstoffspuren wurden am Fliegerhorst Wunsdorf allerdings nicht entdeckt. Der Fundort und die Bauweise könnten auf einen russischen Ausspähversuch hindeuten. Über 6 Millionen Besucherinnen und Besucher und ungefähr genauso viele Liter Bier. Morgen startet in München das größte Volksfest der Welt, das Oktoberfest. Ein neues Sicherheitskonzept mit Kameras und KI-Auswertung soll Überfüllungen wie im letzten Jahr auf dem Festgelände verhindern. Auch auf die Abwehr möglicher Drohnen sind die Verantwortlichen nach eigener Auskunft vorbereitet. Das Oktoberfest läuft von morgen bis zum 4. Oktober.
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2: Mit Jan Gebelein. Der erste Kreisfraktionsdialog der AfD in Marktredwitz morgen sorgt für Kritik. So ist eine Demo dagegen angemeldet und der oberfränkische Grünen-Landtagsabgeordnete Tim Pagen kritisiert, dass auch drei russische Medienvertreter dabei sind. Wer die Nähe zu Putins Umfeld suche, zeige die eigenen Sympathien zur Gleichschaltung der Medien und mache sich zum Steigbügelhalter des Kremls, so Pagen. Demnach ist auch der AfD-Bundestagsabgeordnete Rainer Rotfuß in Marktredwitz dabei, der sogenannte Druschba-Friedensfahrten nach Russland organisierte und mit russischen Amtsträgern und der prorussischen Bikergang Nightwolves in Kontakt steht. Miteinander ins Gespräch kommen, unsere Gemeinde gemeinsam weiterdenken. Das ist das Motto der diesjährigen Langen Nacht der Demokratie. Im September und Oktober gibt es dazu wieder verschiedene Veranstaltungen im Landkreis Hof. Auftakt ist heute um 20 Uhr im Schützenhaus in Münchberg. Das Planungsteam bietet verschiedene Formen an, um die abstrakten Begriffe Werte und Demokratie greifbar zu machen. Morgen geht es um 16 Uhr im Rathaus in Schwarzenbach an der Saale weiter. 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
3: Im Laufe des Nachmittags sollte es die Sonne gegen die Wolken in Hochfranken wieder etwas öfter schaffen und das Ganze bei auffrischendem Wind und etwa 17 Grad. Nachts klart es dann immer mehr auf, mit Tiefstwerten nur um 7 Grad. Morgen gibt es dann insgesamt mehr Sonnenschein als Wolken bei 19 Grad. Am Sonntag wird es aber wechselhaft und windiger, da können später auch Schauer dabei sein bei etwa 17 Grad. Und die neue Woche beginnt wieder mit Sonne und Wolken, aber bei höchstens um 15 Grad. Aus der Radio Euroherz Wetterredaktion, Christian König.
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2: Hier ist der Euroherz-Verkehrsservice mit der A9 Richtung Nürnberg. Zwischen Markt Czorgast und Bayreuth-Kulmbach heute an der Baustelle 5 Kilometer Stau. Es dauert 14 Minuten länger auf dem Weg ins Wochenende. Auch auf der A93 Richtung Hof noch ein bisschen dichter an der Baustelle. Zwischen Höchstädt und Schönwald hier 2 Kilometer stockend und 3 Minuten Zeitverlust. Und es laufen noch weiter die Bergungsarbeiten auf der A93 Richtung Hof zwischen Hof Süd und Regnitz-Losau. Hier ist ein LKW auf der rechten Spur und der Standspur liegen geblieben. Blitze habt ihr uns gemeldet in Kienberg Richtung Hof aus dem grauen VW-Bus raus und in Fuchsmühl Richtung Waldershof steht einer, dort sind 70 erlaubt. Wenn ihr noch Staus oder Blitzer irgendwo entdeckt habt, sagt uns gerne Bescheid per Telefon oder WhatsApp-Text oder Sprachnachricht 09281 880 880. Danke und euch allen eine gute Fahrt.
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2: Boah, mega geil. 80 Liter für einen Euro. Danke, Radio Euroherz. Danke, Tobi. Danke, Julia.
3: Ja, was für ein Wochenhighlight zum Start in die neue Woche. Ganz Markt Leuten quasi zugestopft. Wir waren schuld. Mit eine Stunde für 1 Euro pro Liter habt ihr getankt. Machen wir möglich. Wir sind eure Nummer 1 hier in der Region. Damit sagen wir Danke. Und das ist ja gerade wichtiger denn je.
0: Ja, wir haben Sprit rausgegeben für 1 Euro statt für 2,60 Euro zum Beispiel. Ja. Haben wir diese Woche auch an den Zapfsäulen gesehen.
4: Ein Kumpel von mir hat mich angerufen. Ich komme aus Markleuden. Und da hat er mich gefragt, ob ich sein Auto tanke, weil er nächste Woche auf München muss. Ich verzichte drauf, aber das mache ich vielen gerne.
0: Das kann jederzeit wieder passieren. Bleibt hier bei uns bei Radio Euroherz. Folgt uns auf Social Media.
3: Schönes Wochenende.
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17: Um 16:30 mit Jan Gebelein. Das geplante Umspannwerk im Fichtelgebirge sorgt weiter für viel Kritik. Am Wochenende ist dazu eine Demo in Großwendern geplant. In dieser Woche hat sich auch der Kreisausschuss in Wunsiedel mit dem Thema beschäftigt. Der Landkreis hat dabei erklärt, was er schon alles getan hat und wie er sich weiter engagieren will. Euroherz-Reporterin Julia Krause fasst zusammen.
18: Schon früh hat der Landkreis Wunsiedel an der Notwendigkeit des Umspannwerks gezweifelt. So hat er an Infoveranstaltungen teilgenommen und war in engem Austausch mit den Kommunen, Bürgerinitiativen und der Bevölkerung gestanden. Dabei hat er auch konkret beim Netzbetreiber TenneT, Bayernwerk und der Bundesnetzagentur nachgefragt. Bayernwerk hat zum Beispiel versichert, dass es gar keinen Bedarf für das Umspannwerk gebe. So hat der Landkreis auch eine negative Stellungnahme dazu eingereicht und sich an den Wirtschaftsausschuss im Bundestag gewendet. Er unterstützt auch die Demo und will im Gespräch mit der Landes- und Bundespolitik bleiben.
17: Wenn ein Bus oder eine Straßenbahn anhält, darf man nur in Schrittgeschwindigkeit und mit ausreichend Abstand vorsichtig daran vorbeifahren. Ein Autofahrer in Plauen hat das gestern Nachmittag nicht getan. Im Ortsteil Neuendorf wurde

0: an der Haltestelle Westbahnhof vorbei und erfasste dabei ein Mädchen, das gerade aus der Bahn ausstieg. Die 11-Jährige verletzte sich dabei zum Glück nur leicht, musste aber ins Krankenhaus. Der Autofahrer muss sich jetzt wegen fahrlässiger Körperverletzung verantworten. Die Ergebnisse der Vorbereitung sind durchwachsen gewesen und die Verletztenliste ist lang. Das alles zählt ab heute nicht mehr, wenn die Selberwölfe in Dornbirn beim HC Tigers in die neue Saison der Eishockey-Oberliga starten. Wölfe-Kapitän Stefan Tramm.
1: So eine Situation ist natürlich nie einfach. Jetzt gilt es, als Team zusammenzurücken und die Situation gemeinsam zu meistern.
2: Ich denke, das Trainerteam wird uns gut einstellen auf den Gegner. Natürlich kenne ich jetzt nicht jeden Gegenspieler in- und auswendig. Die Vorbereitung ist jetzt abgehakt. Ich glaube, alle Fans, alle Spieler freuen sich jetzt einfach drauf, dass es richtig losgeht und wir können es alle kaum erwarten.
0: Mit Bolgo, Lachtinen, Valasek und Ziesche fehlen 4 verletzte Leistungsträger. Kurzfristig verstärken Lukas Krieger vom Kooperationspartner aus Amberg und Georg Thal aus Weiden den Kader. Matej Giesel hat außerdem einen Tryout-Vertrag bis Ende Oktober bekommen. 400 Fans unterstützen die Wölfe vor Ort. Erstes Bulli in Dornbirn ist um 19.30 Uhr. Wir übertragen auch in dieser Saison wieder alle Auswärtsspiele live in der Eiszeit.
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0: Bundeskanzler Merz steht weiter unter Druck. Und jetzt am Wochenende stehen die nächsten Wahlen an. In Berlin und Mecklenburg-Vorpommern. Fast die Hälfte der Menschen im Land denkt, dass Merz noch dieses Jahr als Kanzler abgelöst wird. Die EU-Kommission lehnt eine europaweite Übergewinnsteuer für Energiekonzerne ab. Die hatte Bundesfinanzminister Klingbeil ja gefordert. Das werde es EU-weit erstmal nicht geben, hieß es von der Kommission. 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
4: Die Sonne sollte es bis zum Abend zwischen den Wolken wieder etwas öfter schaffen in Hochfranken. Es ist aber recht windig bei so um die 17 Grad. Nachts zeigen sich dann häufiger die Sterne und es wird frisch mit Frühwerten um 7 Grad. Morgen kommt die Sonne besser zum Zug bei etwa 19 Grad. Am Sonntag geht's hin und her bei auffrischendem Wind zwischen Wolken, teils auch mal Sonne, aber auch ein paar Schauern, vor allem in der zweiten Tageshälfte bei 17 Grad. Und die neue Woche beginnt dann wieder freundlicher mit Sonne und Wolken. Es bleibt aber abgekühlt mit rund 15 Grad. Aus der Radio Euroherz, Wetterredaktion Christian König.
0: Auf den Straßen hat sich's wieder ein bisschen beruhigt. Hier ist der Euroherz Verkehrsservice. Ihr steht aber weiter auf der A9 Richtung Nürnberg zwischen Markt Schorgast und Bayreuth-Kulmbach 6 Kilometer im Stau an der Baustelle. Hier dauert es etwa eine Viertelstunde länger auf dem Weg ins Wochenende. Und Probleme gibt's weiter auf der A93 Richtung Hof zwischen Hof Süd und Regnitz-Losau. Ist ein LKW auf der rechten Spur und der Standspur liegen geblieben. Da laufen noch die Bergungsarbeiten. Ein Blitzer ist noch übrig in Kienberg Richtung Hof aus einem grauen VW-Bus raus. Und wenn ihr sonst noch was entdeckt habt, gebt einfach immer Bescheid über die 09281 880 880. Geht per Telefon oder WhatsApp-Text oder Sprachnachricht. Danke und kommt alle gut und sicher durch den Freitag.
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1: Ein absolut überraschender Thriller mit vielen subtilen Horrorelementen ist Lynwood Barclay mit Kommspielen gelungen. Annie hat schlimme Monate erlebt. Sie lebt in New York und ist Kinderbuchautorin. Ihr Buch über einen Pinguin, der gerne fliegen möchte, ein Bestseller. Bis eines Tages ein Junge vom Balkon eines Hauses springt, weil er genauso fliegen möchte wie der Pinguin. Annie hat große Schuldgefühle und verliert dann auch noch ihre größte Stütze, ihren Ehemann. Er wird auf offener Straße überfahren. Nun beschließt Annie, mit ihrem kleinen Sohn eine Auszeit zu nehmen. Raus aus New York, rein in den gemütlichen Ort Castle Creek, um endlich etwas Frieden zu finden. Doch irgendetwas an dem wunderschönen Ferienhaus ist

0: merkwürdig. Auch die Nachbarn sind seltsam. Komm spielen ist ein gut konstruierter und überzeugender Horror-Thriller. Zuerst scheint alles sehr idyllisch zu sein, doch die merkwürdigen Vorkommnisse häufen sich. Auf den Leser wartet eine düstere und sehr überraschende Geschichte. Spannend wird's auch mit dem Thriller Killer Trail. Jade und ihre Freundinnen Steph und Zoe machen sich jeden Sommer auf, um die Welt zu sehen. Diesmal führt es sie auf den Bones Hollow Trail, ein Wanderweg, der steinig und ziemlich gefährlich ist. Und der einst Schauplatz für einen Serienkiller war, der bis heute nicht gefasst wurde. Anfangs verläuft die Wanderung recht harmonisch, bis eine der drei Frauen vom Weg abweicht und sich eine andere schwer verletzt. Ab jetzt bröckelt die vermeintlich heile Fassade und die Freundinnen fragen sich, ob sie sich eigentlich wirklich vertrauen können. Der Thriller von Eliza Jabori ist ein temporeicher Survival-Thriller. Das Setting ist spannend, die Atmosphäre düster und es gibt jede Menge Psychospielchen. Sehr unterhaltsam. Komm spielen und Killer Trail sind im Aufbau Taschenbuchverlag erschienen und kosten 17 bzw. 15 Euro.
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14: Ich bin Oliver Urbanke. Gewalt und Übergriffe gegen Zugpersonal haben zuletzt stark zugenommen. An einem besonders tragischen Fall erinnert jetzt eine Gedenktafel am Mannheimer Hauptbahnhof. Sie ist an Gleis 1 in Erinnerung an Serkan Çala aufgestellt worden. Der Zugbegleiter war Anfang des Jahres bei einer Ticketkontrolle getötet worden. Seitdem setzt die Bahn unter anderem vermehrt auf Bodycams, Schutzwesten, teils Doppelbesetzungen und Deeskalationstraining. 2025 gab es über 3200 Übergriffe auf Personal. Allein im ersten Halbjahr diesen Jahres schon fast 1.000. Mit 2,47 Euro pro Liter liegt der Dieselpreis nach aktuellsten Angaben so hoch wie nie. Der ADAC hat Daten von gestern ausgewertet. Super E10 kostete 2,31 Euro. Die Bundesregierung verspricht weiter Maßnahmen für eine schnelle Entlastung. Eine Einigung gibt es da bislang aber nicht. Finanzminister Klingbeil setzt auf Preisdeckel und Übergewinnsteuer, die Union auf Steuerentlastungen. Eine niedrigere Mehrwertsteuer auf Kraftstoffe ist nach EU-Vorgaben allerdings nicht möglich. Zum ersten Mal seit Beginn des russischen Angriffskriegs auf die Ukraine wird in Russland wieder das Parlament gewählt. Die Regierungspartei Geeintes Russland geht von einem klaren Sieg aus. Die Opposition ist zur Wahl nicht zugelassen. Die Wahlen finden nicht nur in Russland selbst, sondern auch in einigen von Russland kontrollierten Gebieten in der Ukraine statt. Im Kampf gegen Wohnungsmangel und steigende Mieten gibt's neuen Schwung. Im Juli haben Ämter 22.500 Wohnungen genehmigt, 1,9% mehr als im Vorjahresmonat. Das Statistische Bundesamt sieht damit den Aufwärtstrend aus dem ersten Halbjahr bestätigt. Da waren die Baugenehmigungen um gut 15%.

0: 16% gestiegen. Die Bayern eröffnen heute Abend um 20.30 Uhr gegen Union Berlin den vierten Spieltag der Fußball-Bundesliga. Ganz zufrieden dürften beide Teams mit dem Saisonstart nicht sein. Union Berlin steht aktuell mit einem Punkt auf Platz 16 und der FC Bayern auf einem für die Münchner ungewohnten vierten Tabellenplatz.
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2: Mit Jan Gebelein. Das umstrittene Umspannwerk im Fichtelgebirge hat in dieser Woche auch den Kreisausschuss in Wunsiedel beschäftigt. Der Landkreis hat dabei erklärt, was er schon alles gegen die Pläne unternommen hat und noch tun will. So hat der Netzbetreiber Bayernwerk zum Beispiel zugesichert, dass es überhaupt keinen Bedarf für das Umspannwerk gebe. Der Landkreis Wunsiedel hat sich unter anderem an den Wirtschaftsausschuss im Bundestag gewendet und unterstützt eine Demo am Wochenende in Großwendern. Mit einem Auswärtsspiel beim HC Tigers in Dornbirn starten die Selberwölfe am Abend in die neue Saison der Eishockey-Oberliga. Die Ergebnisse der Vorbereitung waren durchwachsen, außerdem fallen vier Leistungsträger verletzt aus. Deshalb gilt es jetzt, als Team zusammenzurücken und die Situation gemeinsam zu meistern, so Wölfe-Kapitän Stefan Tramm. Kurzfristig helfen Lukas Krieger vom Kooperationspartner aus Amberg und Georg Thal aus Weiden aus. Erstes Bulli in Österreich ist um 19.30 Uhr. 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
3: Im Laufe des Nachmittags sollte es die Sonne gegen die Wolken in Hochfranken wieder etwas öfter schaffen und das Ganze bei auffrischendem Wind und etwa 17 Grad. Nachts klart es dann immer mehr auf, mit Tiefstwerten nur um 7 Grad. Morgen gibt es dann insgesamt mehr Sonnenschein als Wolken bei 19 Grad. Am Sonntag wird es aber wechselhaft und windiger, da können später auch Schauer dabei sein bei etwa 17 Grad. Die neue Woche beginnt wieder mit Sonne und Wolken, aber bei höchstens um 15 Grad. Aus der Radio Euroherz Wetterredaktion, Christian König.
2: Hier ist der Euroherz Verkehrsservice und da stört nur noch die Baustelle auf der A9 Richtung Nürnberg. Zwischen Markt Schorgast und Bayreuth-Kulmbach dauert es jetzt 12 Minuten länger, dauert es 4 Kilometer. Stau sind es hier auf dem Weg ins Wochenende. Ein Blitzer steht noch in Kienberg Richtung Hof aus dem grauen VW-Bus raus. Und wenn ihr sonst noch was entdeckt habt oder der Blitzer ist auch schon weg, gebt gerne Bescheid per Telefon oder WhatsApp-Text oder Sprachnachricht 09281 880 880. Danke und kommt gut an.
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1: 18. September 2011. DJ Antoine steigt mit Ma Chérie in die Charts ein. Antoine Conrad wird 1975 in Basel geboren. Schon als Teenager liebt er die Musik. Er liebt den Hip-Hop aus Amerika. Acts wie Run DMC oder Dr. Dre faszinieren ihn. Er kauft sich DJ-Equipment und fängt an, in seinem Kinderzimmer Songs zu produzieren und aufzulegen. Das macht ihm so viel Spaß, dass er einfach weitermacht. Und er macht es vor allem auch so gut, dass er mit 20 einen Club in Basel aufmachen kann. Das Hauscafé. Und genau dort beginnt seine Karriere so richtig. Nachts liegt er auf und ist davon so inspiriert, dass er tagsüber an neuen Tracks arbeitet, die er dann nachts wieder auflegt. Er bekommt dadurch sofort Feedback. Wenn die Leute tanzen, dann sind das wohl gute Songs und wenn nicht, dann muss er wohl weiter daran arbeiten. Seine Karriere wächst und wächst, bis er dann Anfang der 10er Jahre einer der beliebtesten DJs der Welt ist. Unter anderem wegen

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14: Um 17:30 mit Jan Gebelein. Guten Abend. Seit dem Wahlerfolg der AfD in Sachsen-Anhalt diskutiert auch die Region intensiv über ihre Rolle. Der AfD-Kreisverband Wunsiedel lädt morgen zu seinem ersten Kreistagsfraktionsdialog nach Marktredwitz ein. Der oberfränkische Grünen-Landtagsabgeordnete Tim Pagen kritisiert, dass dort auch drei russische Medienvertreter dabei sind. Wer die Nähe zu Putins Umfeld suche, zeige die eigenen Sympathien zur Gleichschaltung der Medien und mache sich zum Steigbügelhalter des Kremls, so Pagen. Eine Grünen-Anfrage hat ergeben, dass bayerische AfD-Abgeordnete zahlreiche Kontakte nach Russland pflegen. In Marktredwitz mit dabei ist zum Beispiel der AfD-Bundestagsabgeordnete Rainer Rotfuß. Er organisierte sogenannte Druschba-Friedensfahrten nach Russland und steht mit russischen Amtsträgern und der prorussischen Biker-Gang Nightwolves in Kontakt. Wirtshausabende, Theater und Workshops prägen den September und Oktober im Landkreis Hof. Im Rahmen der Langen Nacht der Demokratie gibt es wieder verschiedene Veranstaltungen. Das diesjährige Motto lautet: Miteinander ins Gespräch kommen, unsere Gemeinde gemeinsam weiterdenken. Auftakt ist heute um 20 Uhr im Schützenhaus in Münchberg. Dort bietet das Planungsteam verschiedene Formen an, um die abstrakten Begriffe Werte und Demokratie greifbar zu machen. Morgen geht es um 16 Uhr im Rathaus in Schwarzenbach an der Saale weiter. Dort ist die Lange Nacht der Demokratie in den Jubiläumstag 20 Jahre nördliches Fichtelgebirge eingebettet. Das Bundesprogramm Demokratie leben und das Wertebündnis Bayern unterstützen das Projekt. Zum Saisonstart der Eishockey-Oberliga geht es für die Selberwölfe heute direkt zu Liga Neuling HC Tigers aus Dornbirn in Österreich. Während Bolgo, Lachtinen, Valasek und Zische definitiv ausfallen,

0: gibt es Neuigkeiten zum Kader. Vom Kooperationspartner aus Amberg spielt heute Lukas Krieger für Selb und aus Weiden ist Georg Thal am Start. Matej Giesel hat außerdem einen Tryout-Vertrag bis Ende Oktober bekommen. Torhüter Michel Weidekamp.
1: Wir werden da jetzt genauso reingehen wie sonst auch immer. Also wir wollen direkt das erste Spiel der Saison gewinnen. Wir haben eine kurze Bank, das ist so, aber das können wir nicht ändern. Und wir gehen da voll rein. Das ist auf jeden Fall was Cooles, jetzt auch mal wieder ein neues Team da drin zu haben. Auch aus Österreich ist, glaube ich, einfach was Besonderes, auch für die Liga insgesamt. Und so wie ich ja gehört habe, machen wir denen da komplett die Hütte voll.
0: Vor Ort unterstützen die Wölfe gut 400 eigene Fans. Erstes Bulli in Dornbirn ist um 19.30 Uhr. Radio Euroherz ist auch in dieser Saison bei den Auswärtsspielen in der Eiszeit live dabei.
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0: Gewalt und Übergriffe gegen Zugpersonal haben zuletzt stark zugenommen. An einen besonders tragischen Fall erinnert jetzt eine Gedenktafel am Mannheimer Hauptbahnhof. Sie ist an Gleis 1 in Erinnerung an Serkan Çalar aufgestellt worden. Der Zugbegleiter war Anfang des Jahres bei einer Ticketkontrolle getötet worden. Mit 2,47 Euro pro Liter liegt der Dieselpreis nach aktuellsten Angaben so hoch wie nie. Der ADAC hat Daten von gestern ausgewertet. Super E10 kostete 2,31 Euro. Die Bundesregierung verspricht weiter Maßnahmen für eine schnelle Entlastung. Eine Einigung gibt es bislang aber nicht. 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
3: Die Sonne sollte es bis zum Abend zwischen den Wolken wieder etwas öfter schaffen in Hochfranken. Es ist aber recht windig bei so um die 17 Grad. Nachts zeigen sich dann häufiger die Sterne und es wird frisch mit Frühwerten um 7 Grad. Morgen kommt die Sonne besser zum Zug bei etwa 19 Grad. Am Sonntag geht's hin und her bei auffrischendem Wind zwischen Wolken, teils auch mal Sonne, aber auch ein paar Schauern, vor allem in der zweiten Tageshälfte bei 17 Grad und die neue Woche beginnt dann wieder freundlicher mit Sonne und Wolken. Es bleibt aber abgekühlt mit rund 15 Grad. Aus der Radio Euroherz Wetterredaktion Christian König.
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0: Auf den Straßen lichtet sich's langsam. Auf der A9 Richtung Nürnberg im Euroherz-Verkehrsservice zwischen Markt Schorgast und Bayreuth-Kulmbach noch 3 Kilometer Stau in der Baustelle. Plant da mal 8 Minuten mehr Zeit ein auf dem Weg ins Wochenende. Und ein Blitzer steht noch in Kienberg Richtung Hof aus dem grauen VW-Bus raus. Und wenn ihr was Aktuelles von den Straßen habt, gebt's einfach an uns weiter über die 09281 880 880 per Telefon oder WhatsApp, Text oder Sprachnachricht. Und dann geben wir es direkt durch. Dankeschön und euch allen eine gute und sichere Fahrt ins Wochenende.
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2: Boah, mega geil. 80 Liter für einen Euro. Danke, Radio Euroherz. Danke, Tobi. Danke, Julia.
3: Ja, was für ein Wochenhighlight zum Start in die neue Woche. Ganz Markt Leuten quasi zugestopft. Wir waren schuld. Mit eine Stunde für 1 Euro pro Liter habt ihr getankt. Machen wir möglich. Wir sind eure Nummer 1 hier in der Region. Damit sagen wir Danke und das ist ja gerade wichtiger denn je.
0: Ja, wir haben Sprit rausgegeben für 1 Euro statt für 2,60 Euro zum Beispiel. Haben wir diese Woche auch an den Zapfsäulen gesehen.
4: Ein Kumpel von mir hat mich angerufen, ich komme aus Markleuten, und da hat er mich gefragt, ob ich sein Auto tanke, weil er nächste Woche auf München muss. Ich verzichte drauf, aber das mache ich vielen gerne.
0: Das kann jederzeit wieder passieren. Bleibt hier bei uns bei Radio Euroherz. Folgt uns auf Social Media.
3: Schönes Wochenende.
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8: Ich bin Dominik Schweiger. Die hohen Dieselpreise belasten zunehmend auch Bus- und Bahnunternehmen. Der Verband Deutscher Verkehrsunternehmen fordert deswegen schnelle Entlastungen. Die zusätzlichen Kosten könnten nicht einfach über höhere Ticketpreise an die Fahrgäste weitergegeben werden, so Verbandspräsident Wortmann. Der öffentliche Verkehr müsse bezahlbar bleiben und sichere auch wichtige Gütertransporte. Es war eine Tat, die ganz Deutschland erschüttert hat. Ein Zugbegleiter wird bei einer Fahrkartenkontrolle von einem Schwarzfahrer angegriffen und getötet. In Mannheim erinnert jetzt eine Gedenktafel an den Kontrolleur. Christian Schulz berichtet.
9: Kurz wurde es ruhig an Gleis 1 des Mannheimer Hauptbahnhofs. Eine Schweigeminute ist Teil der Zeremonie, bei der die Gedenktafel enthüllt wurde. Bahnchefin Palla und Bundesverkehrsminister Bilger sind gekommen und halten an der Seite von Familie, Freunden und Ex-Kollegen von Serkan Çalar inne. Hier am Hauptbahnhof Mannheim war der Dienstort des getöteten 36-Jährigen, für den am 4. Februar eine Fahrt Richtung Saarland die letzte wurde.
8: Vor den Landtagswahlen in Mecklenburg-Vorpommern und Berlin ist das Rennen um Platz 1 offen. Im Nordosten liegt die SPD laut ZDF mit 37% nur knapp vor der AfD. In Berlin führt die Linke mit 22% vor der CDU. Die Wahlen erhöhen auch den Druck auf Kanzler Merz. Laut YouGov rechnet fast jeder Zweite damit, dass er zum Jahreswechsel nicht mehr im Amt ist. Immer mehr Menschen in Deutschland können ihre Schulden nicht mehr aus eigener Kraft bezahlen. Letztes Jahr waren rund 5,7 Millionen Erwachsene überschuldet, 111.000 mehr als im Vorjahr. Laut Kreditreform trifft es besonders häufig Alleinerziehende. Bei jungen Erwachsenen wird vor allem das Einkaufen im Internet zum Schuldenrisiko. Bayerns Hopfenbauern rechnen mit einer deutlich schlechteren Ernte. Wegen der anhaltenden Trockenheit fällt sie nach Schätzung des Landesamtes für Statistik rund ein Fünftel kleiner aus als üblich. Engpässe drohen aber nicht, weil weniger Bier getrunken wird, ist auch die Nachfrage nach Hopfen gesunken.
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10: Mit Jan Gebelein. Der erste Kreisfraktionsdialog der AfD in Marktredwitz morgen sorgt für Kritik. So ist eine Demo dagegen angemeldet und der oberfränkische Grünen-Landtagsabgeordnete Tim Pagen kritisiert, dass auch drei russische Medienvertreter dabei sind. Wer die Nähe zu Putins Umfeld

0: Feldsuche zeige die eigenen Sympathien zur Gleichschaltung der Medien und mache sich zum Steigbügelhalter des Kremls, so Pagent. Demnach ist auch der AfD-Bundestagsabgeordnete Rainer Rotfuß in Marktredwitz dabei, der sogenannte Druschba-Friedensfahrten nach Russland organisierte und mit russischen Amtsträgern und der prorussischen Bikergang Nightwolves in Kontakt steht. Mit einem Auswärtsspiel beim HC Tigers in Dornbirn starten die Selberwölfe am Abend in die neue Saison der Eishockey-Oberliga. Während 4 Leistungsträger ausfallen, helfen heute Lukas Krieger vom Kooperationspartner aus Amberg und Georg Thal aus Weiden aus. Torhüter Michael Weidekamp freut sich über die Unterstützung vor Ort. Gut 400 Fans wollen mit nach Österreich reisen. Erstes Bulli ist um 19.30 Uhr mit der Euroherz-Eiszeit. 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
1: Dankeschön. Und wir schauen aufs Wetter für die Region. Ja, heute am Abend bleibt's eigentlich ganz schön, ganz sonnig, ganz angenehm. Morgen dann auch ähnlich wie heute. Ziemlich viel Sonne. Nachts wird's allerdings immer recht zapfig kalt. Und am Sonntag dann auch wieder eine Mischung aus Sonne, Wolken und am Abend teilweise auch ein bisschen Regen. Hallo an alle unterwegs. Wir schauen auf die A93 Richtung Hof zwischen Weiden, Frauenricht und Weiden West. Da ist ein Metallteil verloren gegangen. Das liegt auf der Straße. Da bitte vorsichtig fahren. Dann haben wir noch eine Meldung von der A9 Richtung Nürnberg zwischen Trockau und der Raststätte Fränkische Schweiz bei Pegnitz West. Da liegen auch Gegenstände auf der Fahrbahn. Der linke Fahrstreifen ist da blockiert. Dann haben wir noch einen Blitzer und zwar in Kienberg Richtung Hof, wenn ihr fahrt. Aus dem grauen VW-Bus wird da rausgeblitzt. Da also auch aufpassen. Wenn ihr noch was habt, dann sagt uns gern Bescheid unter WhatsApp 09281 880 880.
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14: Mit Jan Gebelein. Guten Abend. Das geplante Umspannwerk im Fichtelgebirge sorgt weiter für viel Kritik. Am Wochenende ist dazu eine Demo in Großwendern geplant. In dieser Woche hat sich auch der Kreisausschuss in Wunsiedel mit dem Thema beschäftigt. Der Landkreis hat dabei erklärt, was er schon alles getan hat und wie er sich weiter engagieren will. Euroherz-Reporterin Julia Krause fasst zusammen.
15: Schon früh hat der Landkreis Wunsiedel an der Notwendigkeit des Umspannwerks gezweifelt. So hat er an Infoveranstaltungen teilgenommen und war in engem Austausch mit den Kommunen, Bürgerinitiativen und der Bevölkerung gestanden. Dabei hat er auch konkret beim Netzbetreiber TenneT, Bayernwerk und der Bundesnetzagentur nachgefragt. Bayernwerk hat zum Beispiel versichert, dass es gar keinen Bedarf für das Umspannwerk gebe. So hat der Landkreis auch eine negative Stellungnahme dazu eingereicht und sich an den Wirtschaftsausschuss im Bundestag gewendet. Er unterstützt auch die Demo und will im Gespräch mit der Landes- und Bundespolitik bleiben.
14: Wenn ein Bus oder eine Straßenbahn anhält, darf man nur in Schrittgeschwindigkeit und mit ausreichend Abstand vorsichtig daran vorbeifahren. Ein Autofahrer in Plauen hat das gestern Nachmittag nicht getan. Im Ortsteil Neuendorf fuhr er an der Haltestelle Westbahnhof vorbei und erfasste dabei ein Mädchen, das gerade aus der Bahn ausstieg. Die 11-Jährige verletzte sich dabei zum Glück nur leicht, musste aber ins Krankenhaus. Der Autofahrer muss sich jetzt wegen fahrlässiger Körperverletzung verantworten. Mit einem Auswärtsspiel bei Liga-Neuling HC Tiger starten die Selberwölfe am Abend in die neue Saison der Eishockey-Oberliga. Dabei muss Trainer Josef Huber mit Beugo, Lachtinen, Walasek und Ziesche auf nicht weniger als 4 absolute Leistungsträger verzichten. Trotz der Hiobsbotschaften wollen die Wölfe das Beste aus der Situation machen. Verteidiger Sören Sturm.
16: Hatte ich tatsächlich in meiner langen Karriere auch noch nicht, dass es in der Vorbereitung so viele Ausfälle gibt. Aber so kann ein Team zusammenwachsen, wir müssen zusammenrücken und das kann eigentlich nur positiv werden.
14: Die Wölfe konnten kurzfristig reagieren. Vom Kooperationspartner aus Amberg spielt heute Lukas Krieger für Selb und aus Weiden

0: ist Georg Thal am Start. Mattel Giesel hat außerdem einen Tryout-Vertrag bis Ende Oktober bekommen. Über 400 Wölfe-Fans sind in Österreich dabei. Erstes Bulli in Dornbirn ist in einer Stunde. Wir sind für euch wie bei jedem Auswärtsspiel in der Eiszeit live dabei.
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0: Die hohen Dieselpreise belasten zunehmend auch Bus- und Bahnunternehmen. Der Verband Deutscher Verkehrsunternehmen fordert deshalb schnelle Entlastungen. Die zusätzlichen Kosten könnten nicht einfach über höhere Ticketpreise an die Fahrgäste weitergegeben werden, so Verbandspräsident Wortmann. Immer mehr Menschen in Deutschland können ihre Schulden nicht mehr aus eigener Kraft bezahlen. Im vergangenen Jahr waren rund 5,7 Millionen Erwachsene überschuldet, 111.000 mehr als im Vorjahr. Laut Kreditreform trifft es besonders häufig Alleinerziehende. 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
2: Und wir schauen kurz noch aufs Wetter. Heute Abend bleibt's schön sonnig. Ein paar Wolken sind am Himmel, aber die tun uns nichts. Heute Nacht wird's dann nochmal recht zapfig, aber morgen auch wieder ähnlich wie heute. Ziemlich viel Sonnenschein, ein paar Wolken am Himmel und so 17 bis 20 Grad. Hallo an alle unterwegs. Wir haben eine Meldung von der A9 Richtung Nürnberg zwischen Trockau und Raststätte Fränkische Schweiz bei Pegnitz West. Da haben wir Gegenstände auf der Fahrbahn. Da bitte ganz arg vorsichtig fahren. Und der linke Fahrstreifen ist da blockiert. Sonst kommt ihr aber überall gut durch. Blitzer haben wir auch keine mehr. Wenn ihr noch was habt, gerne her damit. 09281 880 880. Schreibt uns einfach eine WhatsApp.
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10: Ich bin Dominik Schweiger. Es ist ja nichts Neues, die Spritpreise explodieren. Die Bundesregierung will dagegen etwas unternehmen und offenbar wird jetzt über einen neuen Tankrabatt verhandelt. Das hat die dpa aus Koalitionskreisen erfahren. Ronny Thorau mit den Details.
11: Offenbar wird über 2 Entlastungen verhandelt. Ex-Kanzler Olaf Scholz hätte sie vielleicht Doppelwumms genannt. Zunächst liegt ein neuer Tankrabatt zum 1. Oktober auf dem Tisch, möglicherweise wieder um die gleichen rund 17 Cent pro Liter. Dazu soll ein Spritpreisdeckel kommen, also eine vom Staat errechnete Preisobergrenze, die sich am Ölpreis orientiert. Dafür gibt es in anderen europäischen Ländern Vorbilder.
10: Die Bundeswehr kommt beim Aufbau ihres Personals nach eigenen Angaben voran. Ende August dienten rund 186.000 aktive Soldatinnen und Soldaten, etwa 4.000 mehr als ein Jahr davor. Bis 2035 soll die Truppe auf bis zu 270.000 aktive wachsen, das sieht das neue Wehrdienstgesetz vor. Zum ersten Mal seit Beginn des russischen Angriffskriegs auf die Ukraine wird in Russland wieder das Parlament gewählt. Die Regierungspartei Geeintes Russland geht von einem klaren Sieg aus. Die Opposition ist nicht zur Wahl zugelassen. Die Wahlen finden nicht nur in Russland selbst, sondern auch in einigen von Russland kontrollierten Gebieten in der Ukraine statt. Die Bayern eröffnen heute Abend um 20.30 Uhr gegen Union Berlin den 4. Spieltag der Fußball-Bundesliga. Ganz zufrieden dürften beide Teams mit dem Saisonstart nicht sein. Union Berlin steht aktuell auf Platz 16 und der FC Bayern auf einem für die Münchner ungewohnten 4. Tabellenplatz.
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12: In der Nacht zeigen sich bei uns in Hochfranken wieder häufiger die Sterne und es wird sehr frisch mit Frühwerten um 7 Grad. Dann gibt es mehr Sonne als Wolken tagsüber bei 18, 19 Grad. Am Sonntag ist es allerdings wechselhafter und windiger mit Wolkenmix, später auch vereinzelten Schauern bei etwa 17 Grad. Die neue Woche beginnt zwar mit wieder Sonne und Wolken im Wechsel, aber über 15 Grad geht's kaum. Aus der Radio Euroherz Wetterredaktion Christian König.
13: Dankeschön, Christian. Wir haben es 2 Minuten nach 19 Uhr und das ist der Euroherz Service mit den schnellsten Verkehrsinfos von hier. Und da gibt es nur eine, wenn man so möchte, kleine Meldung von der B92 zwischen Plauen und Schöpstrehe. Das ist so der allabendliche dichte Verkehr in beiden Fahrtrichtungen. Schönberg Richtung Gera hauptsächlich. Passt ein bisschen auf, fahrt schön vorsichtig und wo es auch immer geht, eine gute und vor allem sichere Fahrt an euch alle. Alle Blitzer auch immer zuerst bei Radio Euroherz und da haben wir heute einen ruhigen Freitagabend. Da sind uns nämlich keine bekannt. Alles bestens. Solltet ihr aber noch etwas entdecken, zögert nicht, meldet sie uns gerne, Staus oder Blitzer, an die 09281 880 880. Am besten per WhatsApp, dann geht's nämlich ganz schnell und wir geben es dann natürlich an alle weiter.
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1: Und wie lange haben wir dieses Intro nicht mehr gehört auf dieser Welle? Ha, ich hab's so vermisst, ihr hoffentlich auch. Einen wunderschönen guten Abend, liebe Eishockey-Fans, alle, die es noch werden wollen. Ich sag's ja immer wieder gerne. Und wie ihr hört, auch in dieser Saison sag ich's wieder. So sieht's nämlich aus. Die Eiszeit wieder am Start mit dem bewährten Eiszeit-Team. Alle Auswärtsspiele der Selberwölfe gibt's live für euch hier zu hören. Und heute ist Saisonauftakt, die Selberwölfe. Heute gleich mal ganz dicke unterwegs ins Nachbarland in Österreich. Da müssen sie heute antreten. Was das wird, wir werden es erleben. Es ist auf jeden Fall schön, euch wieder dabei zu haben. Wir sind ja wieder mit der bewährten Crew unterwegs. Thomas Ploss wird das Spiel heute kommentieren. Das geht dann so um 7:30 rum los. Kann natürlich beim Saisonbeginn immer so ein paar Minuten dann hin und her gehen. Aber ihr werdet auf jeden Fall nichts verpassen. Und meine Wenigkeit darf euch im Studio auch wieder begleiten. Ich bin Kai Losert. Und ich würde mal sagen, wir nehmen uns jetzt mal schön an die Hand und gehen erstmal ganz gemütlich eine Runde durch den Park. Hier ist die Nick Straker Band, A Walk in the Park. Wunderschönen guten Abend.

0: Ja, hoffentlich wird's das heute nicht werden. Ein Fiebertraum. Und wenn, dann bitte nur ein positiver. Alex Warren war das in der Euroherz-Eiszeit. Und es ist, wie gesagt, die erste in dieser neuen Saison. Herzlich willkommen nochmal. Schön, dass ihr dabei seid. 171 Tage ist es jetzt her, dieses Playoff-Aus gegen die Hannover Scorpions. Wir wissen es leider noch. Aber jetzt starten die Wölfe am Abend wieder durch. Und zwar in die neue Saison der Eishockey-Oberliga. Und zum Auftakt gibt es gegen den Liga-Neuling HC Tigers aus Dornbirn in Österreich gleich mal eine Premiere. Da ist man ja sich noch nie begegnet. Und darüber haben wir im Vorfeld mit dem neuen Wölfi-Kapitän Stefan Tramm gesprochen. Und es ist ja so, wir haben es ja mitbekommen, viele Leistungsträger fallen gleich zu Saisonbeginn aus, zum Teil sogar längerfristig. Aber schweißt euch denn eine solche Situation als Mannschaft eher noch enger zusammen?
1: Ja, so eine Situation ist natürlich nie einfach. Jetzt gilt es, als Team zusammenzurücken und die Situation gemeinsam zu meistern.
0: Mit den HC Tigers wartet gleich ein neuer und unbekannter Gegner. Macht das die Vorbereitung auf das erste Saisonspiel schwieriger als sonst?
1: Ich denke, das Trainerteam wird uns gut einstellen auf den Gegner. Natürlich kenne ich jetzt nicht jeden Gegenspieler in- und auswendig, aber genauso wenig weiß es der Gegner. Also denke ich, das wird für beide Teams gleich schwierig.
0: Das kann man so sehen. Zum Auftakt werden ja auch mehrere hundert selber Fans in Dornbirn erwartet. Es haben sich wirklich ganz, ganz viele auf den Weg gemacht. Was bedeutet euch denn diese Unterstützung?
1: Ja, ich glaube, so eine Unterstützung ist natürlich nicht selbstverständlich. Es bedeutet uns viel, dass die Fans so einen Weg auf sich nehmen, um uns anzufeuern. Und ich bin überzeugt, das wird das erste große Highlight der Saison.
0: Und trotz aller Hiobsbotschaften und der langen und nicht immer einfachen Vorbereitung, mal ganz allgemein gefragt, wie groß ist denn überhaupt die Erleichterung, dass es jetzt endlich losgeht?
1: Ja, die Vorbereitung ist jetzt abgehakt. Ich glaube, alle Fans, alle Spieler freuen sich jetzt einfach drauf, dass es richtig losgeht und wir können es alle kaum erwarten.
0: Ja, da schließen wir uns gerne vorbehaltlos an. Der neue Wölfe-Kapitän Stefan Tramm. Heute geht's also auch für ihn los. Dieselbe Wölfe beim HC Tigers. Das erste Bulli in Dornbirn ist um 19:30 Uhr, also um 19.30 Uhr. Und wir sind auch in dieser Saison euer Wölfe-Radio und mit der Eiszeit bei allen Auswärtsspielen live dabei. Und wie sich das gehört, kurz vor dem Spiel holen wir uns noch die Updates live vor Ort. Und Thomas Ploss wird heute aus Österreich kommentieren. In ein paar Minuten schalten wir direkt zu ihm.
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0: 10 vor halb 8 ist es 19.20 Uhr, der Freitagabend, und das heißt, es ist endlich wieder Eishockey-Zeit, wenn wir um diese Zeit uns hier live melden. Ja, wir sind schon richtig gespannt, und mit wir meine ich natürlich nicht nur mich, denn ich bin ja mal wirklich mal ja so richtig aufgeregt, muss ich schon mal sagen, denn das ist ja heute auch wieder eine Premiere, die uns erwartet. Dieselbe Wölfe, sie treten ja heute nicht in deutschen Gefilden an, nein, sie müssen zum Oberliga-Auftakt gleich nach Österreich in ein Messestadion. Soweit weiß ich es noch, aber vom Rest muss ich ehrlich gesagt sagen, habe ich gar keine Ahnung. Vor allem vom Gegner. HC Tigers heißen sie. Tigers, gut, der Name hat ein bisschen andere Erinnerungen an selbst, aber die sind ja nicht mehr aktuell. Jetzt geht es also um die österreichischen Tigers. Aber wir haben ja zwei Leute, möchte ich jetzt mal sagen, am Start, die sozusagen das Motto unseres letzten Songs hier jetzt gut ausleben. Das war ja Teddy Swims mit Mr. Know-It-All, also die Allwissenden. Und die rufe ich jetzt mal allen voran natürlich dann unseren geschätzten Sportchef, euer Herz Sportkollege Thomas Ploss. Schönen guten Abend nach Österreich.
1: Servus, ich schiebe diese Karte einfach mal weiter an meinen Partner heute, zu meiner rechten, Olli Opel, Pressesprecher der Selber Wölfe. Olli, schön, dass du da bist. Servus.
2: Ja, hallo, servus.
1: Also, du musst ein bisschen aushelfen. Die Mannschaft aus Österreich ist ja wirklich ein unbeschriebenes Blatt für uns. Was habt ihr in Selb, was haben die Wölfe mitbekommen vom HC Tigers?
2: Also, es ist tatsächlich für uns auch so ein bisschen weißer Fleck auf der Landkarte, muss man sagen. Die Spieler sind ziemlich unbekannt. Auch Stefan Tramm hat es ja gesagt, er kennt die Gegenspieler kaum, aber ihnen geht es genauso. Und was aber unser Trainer sagt, was er gesehen hat im Videostudio, ist auf alle Fälle, dass es eine sehr aggressiv vorcheckende Mannschaft sein wird. Also die werden ihr Heil in der Offensive suchen, und ich glaube, das wird ein unterhaltsames Spiel werden heute.
1: Wir hoffen mit einem guten Ende für die Selber Wölfe. Auf das Sportliche kommen wir vielleicht später nochmal zu sprechen. Ich schaue mal so ins zweite Runde Stadions. Es ist noch relativ überschaubar gefüllt, bis auf eine Sektion. Und die platzt förmlich ja fast schon aus allen Nähten. Das haben sie angekündigt. Die haben es auch umgesetzt, aber es ist trotzdem noch Platz im Wölfe-Fanblock. Über 400 wollten mitfahren. Ein genau. Paar sind da, ein paar fehlen noch. Aber du weißt mehr, warum.
2: Ein paar fehlen noch. Unser Fanclub Fanatics, die mit dem Doppeldecker unterwegs sind, die hatten leider eine Panne unterwegs. Die sind auf Höhe Regensburg liegen geblieben. Der Bus konnte aber repariert werden. Wir werden jetzt Viertelstunde später beginnen. Die Jungs und Mädels werden es zwar trotzdem nicht rechtzeitig schaffen, aber wir hoffen, dass sie zumindest dann ab dem zweiten Drittel dann da sein werden.
1: Also gute Gastgeber, die Österreicher haben da nicht lang gefackelt, haben gesagt, okay, komm, dann lass uns ein paar Minütchen später anfangen. Überhaupt, wie ich sagen muss, ein super herzlicher Empfang hier in Dornbirn, in Vorarlberg. Ja, auch für die Österreicher eine komplett neue Erfahrung. Die waren lange in der Alps Hockey League am Start, haben dann irgendwann gesagt, ja, das können wir uns gar nicht mehr leisten eigentlich, diese brutal weiten Auswärtsfahrten, die es da gibt, und die haben eine Möglichkeit gesucht. Und jetzt ist natürlich trotzdem die Frage, ist es so ein Tilburg 2?
2: Also wenn ich dann an Playoffs und Aufstieg möglicherweise denke, ja, ich denke jetzt sportlich wären sie jetzt im ersten Jahr zumindest

0: auch nicht so dominierend sein, wie die Tilburger ja über viele Jahre waren und auch sind. Und ich denke aber aktuell ist es eine Bereicherung für die Oberliga auch. Es ist ein neues Team, neue Mannschaft. Das ist spannend für die Fans, für die Zuschauer. Ich denke, das zieht auch, die ziehen auch auswärts ein paar Fans. Von dem her, ich freue mich drauf.
1: Ich habe mich mit dem Pressesprecher ja im Vorfeld dieser Saison lang unterhalten. Er hat gesagt, also selbst wenn es nach Kroatien gegangen ist, da waren immer Fans von uns mit dabei, auch wenn es vielleicht dann nur eine Handvoll war, aber das ist auch schon ein reisefreudiges Völkchen. Freuen wir uns auf diese Mannschaft, auf diese neue Saison, auch wenn es die ein oder andere Hiobsbotschaft im Vorfeld bei den selber Wölfen gegeben hat. Über die wollen wir danach nochmal ausführlich reden, Olli. Einstweilen erstmal wieder Rückpass zu Kai ins Studio.
2: Ja, vielen Dank, ihr beiden. Also schön, dass ihr erstmal ihr zumindest gut angekommen seid. Die anderen werden es mit Sicherheit auch noch. Bei Social Media sieht man es ja. Die lassen sich die gute Laune nicht nehmen, muss man ja sagen. Eine Busfahrt, die ist lustig, eine Busfahrt, die ist schön und so weiter und so fort. Ganz nette Fotos auch drin. Also auch das wird werden. Und ansonsten gibt es ja die Euroherz-Eiszeit auch live über Mobilfunk zu empfangen. Vielleicht hören sie uns ja zu. Also Jungs, kommt gut an und ihr verpasst vom Spiel so oder so nichts. Wenn nicht, dann, wenn ihr nicht live vor Ort seid, dann sind wir ja auf jeden Fall für euch da. Genauso wie auch in diesem Jahr wieder die Wölfe-Hymne schlechthin. Wir sind alle selber Wölfe. Self-Control featuring Radspitz, so wie sich das gehört. Schönen Eishockey-Abend euch allen zusammen.

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5: Und jetzt haben wir es genau 19.30 Uhr.
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7: Die Sterne zeigen sich über Nacht wieder häufiger bei uns in Hochfranken und es wird herbstlich frisch mit Tiefstwerten nur bei 7 Grad. Dann scheint aber recht oft die Sonne. Harmlose Wolken kommen dazu bei 18, 19 Grad. Der Sonntag macht es aber schon wieder wechselhafter und windiger. Später können auch ein paar Schauer mit dazukommen bei etwa 17 Grad. Zum Wochenstart zeigt sich dann wieder häufiger die Sonne, aber über 15 Grad geht es wahrscheinlich kaum. Aus der Radio Euroherz, Wetterredaktion Christian Kühl.
5: Danke dir, Christian. Und wir blicken auf die Straßen im Euroherz-Service. Die schnellsten Verkehrsinfos von hier. Hier in der Region sieht es ganz gut aus. Keine Staus im Moment vorhanden und auch keinerlei Blitzer. Aber ihr wisst ja Bescheid, wenn ihr was entdeckt. Sagt es uns gerne 09281 880 880. Am besten gleich in der WhatsApp direkt ins Studio. Dann weiß jeder Bescheid, was Sache ist. Dankeschön.
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5: Schönen guten Abend, wünscht euch Kai Loser, das ist die Euroherz Eiszeit und wir haben es vorhin schon mal kurz vor Ort gehört aus Dornbirn von Thomas Ploss, wenn ihr erst jetzt eingeschaltet habt. Ganz kurz die Informationen, der Spielbeginn, der normalerweise um 19.30 Uhr sein sollte von unseren Selberwölfen, der verzögert sich ein wenig, geplanter Start ist jetzt 19.45 Uhr. Grund dafür sind die Fans, die aber eigentlich auch nichts dafür können, denn ein Bus einer Fangruppe der Selberwölfe ist leider liegen geblieben und uns hat gerade im Studio auch noch eine Nachricht erreicht, dass es wohl noch einige Zeit dauern wird, bis sie wirklich in Dornbirn ankommen. Also Daumen drücken, dass sie zumindest noch ein bisschen was vom Spielgeschehen mitbekommen. Hier in der Euroherz-Eiszeit wird aber auf jeden Fall alles mit live gestreamt. Also einfach auch bei uns mit dranbleiben. Haltet durch, wo auch immer ihr gerade unterwegs seid. Jetzt geht's zur Musik von Natasha Bedingfield und das in Tampa City mit Self-Aware. Schönen Abend, wünscht euch Kai Losert.

Unwritten von Natasha Bedingfield um 19.38 Uhr in der Euro-Herz-Eiszeit. Und wie recht diese gute Dame doch hat. Es ist eins noch nicht geschrieben, nämlich das erste Kapitel in der neuen Saison für die Silberwölfe. Denn eigentlich sollten die ja schon seit knapp über 8 Minuten auf dem Eis stehen. Dem ist aber nicht so. Das Ganze verzögert sich nämlich ein wenig, die Premiere bei den HC Tigers. Und der Grund dafür ist auch nicht so angenehm, denn die treuen Fans, die natürlich mit auf dem Weg nach Österreich sind, die hatten heute eine Buspanne gehabt und jetzt geht es nur schleppend in Richtung Österreich voran. Der Michael, der hat mir gerade auch aus dem Bus direkt gewhatsappt. Danke schon mal dafür. Er hat auch gesagt, ihr hört Eiszeit. Alles bestens, dann drücken wir ganz, ganz feste die Daumen, dass ihr vom Spiel live noch was mitbekommt. Aber lieber Thomas und lieber Olli, ihr seid ja schon

0: angekommen. Ich glaube, die Lieben, die grüßen wir mal ganz herzlich an dieser Stelle, denn das ist natürlich schon ärgerlich, wenn man so auf den Weg die Saisonpremiere zumindest zeitlich gesehen ein bisschen verpasst. Ne?
1: Unbedingt. Also die allerbesten Grüße gehen in den Wölfe-Fanbus, der dann auch unterwegs ist, oder Olli?
2: Auf jeden Fall. Haltet durch und wir versuchen ja alles, den Spielbeginn noch ein bisschen zu verzögern.
1: Also vielleicht schafft es ja irgendjemand noch eine Scheibe irgendwie rauszuschießen oder vielleicht gibt es eine Unebenheit im Eis. Also wir tun in Anführungszeichen unser Bestes und wenn, dann versuchen wir euch natürlich entsprechend hier das Spiel zumindest dann in den Bus näher zu bringen. Aber natürlich auch allen anderen, die zu Hause sind, die die Eiszeit einfach hören. Schön, dass es in dieser Saison auch wieder geklappt hat mit den Spielen der selber Wölfe. Danke an alle Sponsoren, die dabei waren. Und Olli, es ging ja, ja von der Vorbereitung an nicht so richtig rund bei den selber Wölfen. Das erste Spiel hat man noch zu Hause gewonnen, dann hat man auch in Halle geführt und dann waren die Ergebnisse überschaubar. Aber das soll uns jetzt nicht stören. Da hat es immer schon mal gegeben, ja, dass man Vorbereitungen hat, wo man kein Spiel gewonnen hat, ist man Meister geworden und andersrum. Aber was halt wirklich eklatant ist und ich so in der Zeit, in der ich Eishockey verfolge, auch noch nicht erlebt habe, dass dieses Verletzungspech so gnadenlos zuschlägt. Und wenn du gedacht hast, du hast alles gesehen, kommt dann noch die weitere Verletzung, wie jetzt mit Lachtinen und Zische mit dazu. Diese vier Ausfälle sind ja nicht einfach irgendwelche Spieler. Das schmerzt schon brutal, oder?
2: Das schmerzt brutal. Also das ist wirklich eine Verletzungsmisere. Ich habe mich auch mit altgedienten Spielern unterhalten, gestern mit Ronny Schneider, der ja viele Jahre für selber auch die Knochen hingehalten hat. Der hat gesagt, sowas hat er in seiner Karriere noch nicht gesehen. Und es sind wirklich, also vermutlich, also wir werden nächste Woche noch mal genaueres wissen, aber die werden alle vier länger ausfallen. Es sind Leistungsträger, es sind zwei Kondis, es sind zwei Mittelstürmer. Also das ist brutal also hart.
1: Da hat es wirklich zugeschlagen, ne?
2: Ja, es ist wirklich brutal hart und ja, ganz schwer zu kompensieren, aber unser sportlicher Leiter Frank Hörtler hat alle Hände voll zu tun und versucht auch alles irgendwie, was noch möglich zu machen. Bisschen was haben wir ja heute auch schon noch mit auf dem Eis.
1: Ich wollte gerade sagen, wollen wir nicht zu sehr in der Glaskugel schauen. Da muss mit Sicherheit was gemacht werden, da wird mit Sicherheit noch was gemacht. Aber heute war man ja auch nicht untätig. Ich habe Bilder gesehen vom Peter Pahlen, der am Rastplatz agiert hat. Also es gibt drei Spieler, die jetzt in Anführungszeichen neu dabei sind, die heute mit im Wölfe-Trikot auflaufen. Erzähl kurz, wer ist es?
2: Es sind drei ganz neue, die noch nie bei uns mit aufgelaufen sind. Das ist einmal der Lukas Krieger aus Amberg. Es ist der Georg Thal aus Weiden, die per Förderlizenz beide bei uns spielen. Da nochmal herzlichen Dank an Amberg und an Weiden, dass die auch so kurzfristig reagiert haben und haben uns die Spieler zur Verfügung gestellt. Und dann ist noch neu dabei der Matej Giesel. Das ist ein deutsch-tschechischer Junge, ein 22-Jähriger, der auch schon in Regensburg DEL2 gespielt hat, den wir jetzt gestern Abend einen Tryout-Vertrag gegeben haben, bis Ende Oktober jetzt erstmal. Und es hat Gott sei Dank geklappt, dass er heute schon spielberechtigt ist und uns heute mit unterstützen kann.
1: War, glaube ich, auch in Passau unterwegs, genau, in der letzten Saison dann ausgeliehen oder bei Förderlizenz von Regensburg. Also der weiß, wie die Oberliga funktioniert, auch wenn er noch relativ jung ist, noch 22. Ja. Aber das ist zumindest einer. Und wenn man so das Line-Up anschaut, dann haben wir ja eigentlich fast eine volle Kapelle hier stehen, auch wenn natürlich, ohne den Jungs jetzt nahe treten zu wollen, die schon nicht an das Niveau von dem Boyko, von dem Malaschek, von dem Lachtinen und auch von dem Zische rankommen. Ne?
2: Nein, aber die werden alles auf dem Eis lassen und kämpfen und das ist das Wichtige. Dann werden wir sehen, was das heute bringt am Eis. Und, aber Hauptsache, die geben alles und versuchen so gut wie möglich, sich aus der Affäre zu ziehen.
1: Das war ja auch die Aussage, die gestern gefallen ist. Da waren ja Mikkel Weidekamp und Sören Sturm bei uns im Studio. Die haben gesagt, hey, natürlich ist es scheiße auf Deutsch, was passiert ist. Aber wir stehen zusammen. Vielleicht ist es auch eine Chance. Man hat die kurze Bank, hat man öfter ja gehabt. Wobei, so kurz ist sie ja jetzt gar nicht. Um näher zusammen zu rutschen, um dann eben das Beste aus der Situation zu machen. Kai, die Spieler kommen aufs Eis.
3: Ja.
1: Entschuldigung, Gleich wird es hier losgehen. Noch ein paar Minütchen wird es dauern, bis dann auch die Starting Six durchgegeben worden sind. Ich würde sagen, wir machen nochmal

0: Zurückpass und dann geht's los mit dem Eishockey-Winter 2026, 2027. Dieselbe Wölfe beim HC Tigers in Dornbirn. Rückpass.
1: Das machen wir auf jeden Fall, auf alle Fälle. Dankeschön, Olli, dankeschön, Thomas. Wir nutzen das auch nochmal, um auf die anderen Partien des heutigen Abends zu schauen zur Saisoneröffnung. Das Spiel gestern, das ging ja 2:0 für den ESV Kaufbeuren gegen die Tölzer Löwen aus. Heute spielen außerdem noch der EC Peiting, das ist ja der Sonntagsgegner derselbe Wölfe, gegen die Stuttgart Rebels. Außerdem der SC Riesersee gegen die Passau Blackhawks. Da ist außerdem schon das erste Tor des heutigen Abends gefallen. 1:0 führen die Garmische gegen die Passauer. Außerdem haben wir dann auch ab 20 Uhr Deckendorfer SC gegen die Heilbronner Falken. Die Erding Gladiators müssen gegen den EV Füssen ran und die Höchstadt Alligators gegen die Lindau Islanders. So das Roundup für jetzt. Und sobald das Spiel losgeht, sind wir für euch natürlich am Start.
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0: Kenya Grace mit Strangers in der Allplatz Eiszeit. 19.47 Uhr haben wir es und wir wollen ja so gut wie nichts verpassen. Wir versorgen ja heute ganz, ganz viele wieder mit Eishockey live und was lange währt, wird endlich gut. Es geht nämlich los in Dornbirn vor Ort, unser Mann Thomas Ploss.
1: 18 Sekunden sind gespielt, 0:0 steht's Auftakt, aber ganz offensiv ausgerichtet, wie wir es gesagt haben, von den Gastgebern vom HC Tigers, der sofort versucht, hier das Tor von Michel Weidekamp in Beschlag zu nehmen. Nächster Schuss, aber beide Versuche bislang am Gehäuse derselben Wölfe vorbei, die natürlich jetzt erst einmal versuchen, Ruhe reinzubringen, die Scheibe hinter dem eigenen Tor haben mit dem neuen Kapitän, mit Stefan Tramm, der dann aber den Pass nach vorne nicht an den Mann bringt, wieder Möglichkeit, aber der Querpass kommt nicht zu Yannick Lebeda. Und auf der anderen Seite gibt es die Möglichkeit für dieselbe Wölfe, aber letztendlich nicht zum Abschluss gekommen. Tom Pauker, der da auf der linken Seite durchmarschiert ist, dann aber letztendlich im Abschluss erfolgreich gehindert werden konnte. Scheibe tief gespielt in Richtung von Richard Gelke, der den Körper da gut einsetzt. Pass kommt in den Slot, aber die Gastgeber können erstmal klären. Eising ausgewunken, Dominik Müller mit dem Puck hinter dem eigenen Tor, versucht die Gastgeber, die Ossis, ein bisschen zu locken, um dann vielleicht einen schnellen Pass nach vorne spielen.

0: zu können. Jetzt muss aber erstmal Weidekamp wieder ran und dann können die selber Wölfe über Lukas Krieger die Scheibe nicht klären und dann ist der Puck auf einmal im Kasten. Nach einer Minute und 53 Sekunden gibt es den ersten Oberliga-Treffer in dieser Saison und den erzielen nicht die selber Wölfe, sondern die Gastgeber, der HC Tigers. Geht also in der zweiten Minute relativ früh in Führung, schlampig im Aufbau, dieselbe Wölfe und sofort ausgenutzt zu machen für Michel Weidekamp im Tor, derselbe Wölfe Mund abputzen, weitermachen muss das Motto heißen. Und dieselbe Wölfe also jetzt gefordert, eine Reaktion zu zeigen auf diesen relativ frühen Rückstand. Also HC Tigers 1, selbe Wölfe 0, Rückpass.
1: Tja, eine gute Einführung für die Österreicher, nicht so gut für die Wölfe. Wir bleiben am Start.
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3: 6:08, ihr hört hier eure Herz-Eiszeit, die erste in dieser neuen Oberliga-Saison 26-27. Und irgendwie ist der Beginn des heutigen Abends nicht so, wie wir uns das vorgestellt haben. Die einen kommen zu spät, die haben Verspätung aufgrund technischer Pannen und die anderen, ja, die waren zu früh dran, nämlich die HC Tigers, die bereits ein Tor gegen dieselbe Wölfe erzielt haben. Thomas, ich glaube, jetzt muss langsam mal der Bock umgestoßen werden, ne?
4: Ja, noch ist ja genügend Zeit und die Wölfe haben auch die richtige Antwort auf diesen relativ frühen Rückstand nach 1 Minute 53 gefunden, haben direkt dann nach dem Bulli Möglichkeiten gehabt durch Giesel, durch Tram, aber haben den Puck eben bislang noch nicht vorbei an Lorenz Wiedhalm, dem Keeper der HC Tigers, bringen können. 3,31 Gegentore im Schnitt hat er in der letzten Saison in der Alps Hockey League hinnehmen müssen. Bislang hält er sich schadlos und seine Vorderleute kommen wieder in Richtung Weidekamp. Aber Scheibe abgeprallt, Richard Gelke mit dem Gegenangriff spielt die Scheibe tief. Dann kommt wieder der Keeper raus. Wiedhalm hat den Puck auf die Seite abgewehrt und seine Mannschaftskameraden versuchen nach vorne zu spielen. Und jetzt gibt es die Möglichkeit, aber Tram hat gut aufgepasst, kann den Querpass aufnehmen, den Yannick Wernicke, der versucht da zu spielen, trotzdem nochmal die Abschlussmöglichkeit. Und wieder muss Weidekamp ran, der in diesen ersten 7,5 gespielten Minuten jetzt noch mehr zu tun bekommt, als ihm wahrscheinlich lieb ist. Andererseits wird er vielleicht warm geschossen. Das ist dann wieder die andere Seite der Medaille. Puck eingeklemmt an der Bande, kommt dann raus. Erstmal den Schuss nicht genommen von den Gastgebern, dann noch einmal, aber Weidekamp mit dem Stock zur Stelle kann klären und über Tom Pauker bringen die Wölfe die Scheibe raus. Auf Kosten eines unerlaubten Weitschusses, sprich eines Icings, kommt der Puck dann postwendend wieder zurück vor das Tor der selber Wölfe, die, wie gesagt, nach diesen, ja, verschlafen ist vielleicht übertrieben, aber nach diesen Auftakt, den man sich sicherlich so nicht vorgestellt hat, wieder zurückzukommen in die Spur, ist ihnen geglückt, aber das Tor, das fehlt eben noch, aber wie gesagt, es ist noch genügend Zeit auf der Uhr, nächste Schussmöglichkeit, die Wölfe bringen den Puck nicht raus, jetzt gibt es vielleicht die Möglichkeit, über Tom Pauke hat die Scheibe, arme Schläge wird dann noch einmal gehakt und bearbeitet, kein Foul, sagen die Schiedsrichter Dominik Spiegel und Thomas Kalnick, die hier heute das Sagen auf dem Eis haben, assistiert an den Linien von Dominik Fauler und Sven Krumpholz und die Gastgeber aus Dornbirn, die Mannschaft aus dem Bregenzer Wald, die kommt jetzt zum ersten Überzahlspiel. Ein bisschen fragwürdig aus meiner Sicht diese Entscheidung, aber es gibt die 2 Minuten wegen eines Bandenchecks gegen, mal schauen, wen es da erwischt hat, die 23 Aiden Brown, also einer der noch verbliebenen Kontingentspieler, muss jetzt für 2 Minuten raus in die Kühlbox und wir hoffen auf ein gutes Unterzahlspiel der selber Wölfe an diesem heutigen Abend. Das erste also und damit erstmal wieder Rückpass Kai, denn wir haben hier auch gleich nochmal eine Unterbrechung. 11 Minuten 24 noch zu gehen in Drittel 1. Die Gastgeber der HC Tigers führt mit 1:0 gegen dieselbe Wölfe durch den Treffer aus der 2. Minute, erzielt durch Tobias Metzler-Wagner. Rückpass.
3: Und damit hätten wir alle Daten beisammen. Dankeschön, Thomas. Und nach den Nachrichten um 20 Uhr geht's dann wieder weiter in Österreich.
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1: Ich bin Dominik Schweiger. Die Spritpreise steigen rasant. Jetzt plant die Bundesregierung offenbar Gegenmaßnahmen. Laut dpa hat sich die schwarz-rote Koalition auf einen Tankrabatt und einen Spritpreisdeckel geeinigt. Details sind noch nicht bekannt. Wenn die bisher durchgesickerten Infos stimmen, soll sich der staatliche Preisdeckel am Ölpreis orientieren. Wie hoch der Tankrabatt sein soll, ist noch nicht klar. Nicht nur uns in Deutschland machen die hohen Spritpreise zu schaffen, andere Länder haben die gleichen Probleme. Frankreichs Präsident Macron will deswegen jetzt ein Treffen der G7-Staaten einberufen, um gemeinsam nach Lösungen zu suchen. Rachel Sommer berichtet aus Paris.
2: Mehrfach haben Fischer in Frankreich Energielager blockiert und die Angst, dass der Protest ausarten könnte, ist groß. Präsident Macron hat jetzt noch einmal betont, dass die Preise nicht wegen der Regierung, sondern wegen der schwierigen internationalen Lage so hoch sind. Um dem entgegenzuwirken, will Macron nun den Schulterschluss mit Deutschland und den anderen G7-Staaten suchen. Zur Debatte stellen will Macron auch, ob die Länder Teile ihrer strategischen Reserven freigeben sollten, um Druck aus dem Markt zu nehmen.
1: Vor den Landtagswahlen in Mecklenburg-Vorpommern und Berlin ist das Rennen um Platz 1 offen. Im Nordosten liegt die SPD laut ZDF mit 37% nur knapp vor der AfD. In Berlin führt die Linke mit 22% vor der CDU. Die Wahlen erhöhen auch den Druck auf Kanzler Merz. Laut YouGov rechnet fast jeder Zweite damit, dass er zum Jahreswechsel nicht mehr im Amt ist. Der FC Bayern eröffnet heute den 4. Spieltag der Fußball-Bundesliga. Um 8:30 empfangen die Münchner Union Berlin. Beide Mannschaften sind durchwachsen in die neue Saison gestartet. Die Bayern stehen auf dem ungewohnten 4. Tabellenplatz. Union liegt aktuell auf Rang 16.
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3: In der Nacht zeigen sich bei uns in Hochfranken wieder häufiger die Sterne und es wird sehr frisch mit Frühwerten um 7 Grad. Dann gibt es mehr Sonne als Wolken, tagsüber bei 18, 19 Grad. Am Sonntag ist es allerdings wechselhafter und windiger mit Wolkenmix, später auch vereinzelten Schauern bei etwa 17 Grad. Die neue Woche beginnt zwar mit wieder Sonne und Wolken im Wechsel, aber über 15 Grad geht's kaum. Aus der Radio Euroherz, Wetterredaktion Christian König.
4: Also ein bisschen dicker anziehen, schadet nicht, müssen wir uns ohnehin mal wieder dran gewöhnen. 20:02 der Euroherz-Service, die schnellsten Verkehrsinfos von hier. Da bitte aufpassen auf der A9 Richtung Berlin in der Ausfahrt Münchberg Süd. Da ist ein liegen gebliebenes Fahrzeug auf dem Verzögerungsstreifen. Aktuell finden hier Bergungsarbeiten statt. Wo es geht, eine gute und sichere Fahrt. Alle Blitzer immer zuerst bei Radio Euroherz, da gibt es aktuell keine mehr zu vermelden.
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4: Heute Saisonauftakt für unser aller Lieblingsteam. Davon gehe ich jetzt mal aus. Herzlich willkommen nochmal bei der Euroherz Eiszeit. Die selber Wölfe heute mit dem ersten Gastspiel in Österreich bei den HC Tigers in Dornbirn. Wir geben in wenigen Sekunden auch gleich wieder rüber, schauen aber aktuell nochmal auf die anderen Spiele, die gerade laufen. EC Peiting gegen die Stuttgart Rebels, da hat sich bereits was getan. 1:1 hier der aktuelle Spielstand. Der SC Riesersee, ja, der will gleich mal ein Ausrufezeichen setzen. 3:0 die aktuelle Führung gegen die Passau Blackhawks. Erst begonnen haben die Spiele Deggendorf gegen Heilbronn, Erding gegen Füssen und Höchstadt gegen die Lindau Islanders. Da sind also auch noch keine Tore gefallen. Ein Tor allerdings ist in Dornbirn schon gefallen und leider, wir haben es vorhin schon gehört, nicht aus unserer Sicht für die Richtigen. Schauen wir doch mal, ob dieselbe Wölfe jetzt wieder auf

0: Schadensbegrenzung oder beziehungsweise vielleicht sogar auf Spielkippen aus sind. Wäre uns ja recht, Thomas Boss vor Ort.
1: Ja, sie arbeiten dran, 7,5 Minuten gespielt. Erstmal gab es ja dieses Unterzahlspiel nach einer diskutablen Strafe gegen Aiden Brown. Da haben die Wölfe gut überstanden, kaum was zugelassen, stattdessen eine gute, veritable Kontermöglichkeit gehabt. Und dann haben sie ja eine 2-auf-1-Situation nicht richtig gut ausgespielt. Weiß hat lange gewartet mit dem Pass auf Ulrich, der dann aber wiederum zu lange gewartet hat und vor ein paar Augenblicken die Wölfe zu verspielt. Da haben sie noch einmal den Querpass gesucht und jetzt Elke mit der Möglichkeit. Gute Parade von Lorenz Wiedhalm. Also, wie gesagt, die Wölfe nach diesem Rückstand aus der 2. Minute besser im Spiel mit der ein oder anderen Möglichkeit. Auch jetzt wieder der Abschluss aus der zentralen Position heraus durch Tom Pauke. Aber sie haben bislang noch keinen Weg gefunden, die selber Wölfe hier das Abwehrbollwerk inklusive Keeper Lorenz Wiedhalm zu überwinden. Vielleicht klappt es jetzt über Rubin, über die linke Seite, Pass kommt in die Mitte hinein, aber da hält einer, der Dornbirner, seinen Schläger rein und der Puck ist im Zuschauerraum, wird Bulli geben vor dem Kasten der Tigers. Die Wölfe, wie gesagt, haben sich kurz geschüttelt nach diesem 0:1. Das war sicherlich so nicht vorgesehen, waren sie ein bisschen schlafmützig in der Verteidigung und das haben dann die Gastgeber sofort ausgenutzt in Person von Tobias Metzler-Wagner und hier den bislang einzigen Treffer des Abends erzielt. Jetzt gibt es den Handpass gegen die Tigers, gepfiffen, Bulli damit in der neutralen Zone. Das nehmen wir kurz noch mit. 6 Minuten 15 Sekunden noch zu spielen. Also Chancen haben sich die Wölfe herausgearbeitet. Allein der Torerfolg hat sich bislang noch nicht eingestellt. Vielleicht klappt es jetzt über Müller, der den Pass nach vorne nimmt in Person von Rubin, der erstmal nicht rankommt. Trotzdem Wölfe gut dagegen gearbeitet. Wir versuchen dann sofort wieder nach vorne zu kommen in die Angriffsposition. Ist erstmal nicht gelungen. Da muss man sofort wieder nach hinten arbeiten. Also die sind da sehr schnörkellos, die Österreicher unterwegs. Aber bislang, wie gesagt, hält es bei den Wölfen ganz gut. Müssen sie schauen, dass sie vom Eis kommen, dass sie nicht hier mit 6 Mann kurzzeitig unterwegs waren. Ist aber nochmal gut gegangen. Pass von hinten raus nach vorne in Person oder auf Klöpper. Kommt ran, dreht sich einmal um die eigene Achse, nimmt dann den Pass auf die rechte Seite. Keine Abschlussmöglichkeit und jetzt ist der Puck wieder beim Keeper, bei Lorenz Wiedhalm. 5:26 noch zu spielen. Die Wölfe nähern sich an. Ein bisschen fehlt noch die Durchschlagskraft, aber sie arbeiten am Ausgleich. Nach wie vor führt aber der HC Tigers gegen dieselbe Wölfe mit 1:0. Rückpass.
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1: Der schöne Titel hier von Miles Smith, Nice to Meet You. Ich glaube, das werden sich die von HC Tigers und die Silver Wölfe ja auch schon des Öfteren im Vorfeld gesagt haben. Auch die Fans haben sich untereinander sehr, sehr häufig begrüßt. Leider sind noch nicht alle Fans der Silver Wölfe im Stadion. Wir haben es mitbekommen. Sie sind aber zumindest auf dem Weg dorthin. Und wir sind auf dem Weg in die Schlussphase des ersten Drittels bereits. Thomas, wie sieht's aus?
2: Immer noch 0-1 aus Sicht derselben Wölfe, sprich also die Gastgeber führen mit 1-0. Gerade eben wieder eine Schussmöglichkeit für die Wölfe und dann gab es so ein kleines Tete-a-Tete hinter dem Kasten von Lorenz Wiedheim. Erst habe ich so den Schiedsrichter gedeutet, dass beide Mannschaften mit jeweils 2 Minuten Bankstrafe bedenkt, aber hat er sich dann doch anders entschieden. Und dann gab es eine sehr intensive Beschwerde in Anführungszeichen von Aiden Brown an den Schiedsrichter, dass er doch da in den Schwitzkasten genommen worden wäre und eigentlich er die Strafzeit bzw. Dornbirn, sprich die Tigers, die Strafe hätten bekommen sollen. Aber alles schiedsrichterfriedlich gelaufen, Spiel läuft auch wieder, ohne dass es weitere Strafzeiten gegeben hat. Eine hat es gegeben bislang gegen die selber Wölfe, haben sie aber wirklich sehr, sehr gut wegverteidigt, die Jungs um Stefan Dramm und sogar in Unterzahl die bessere Möglichkeit in diesen 2 Minuten gehabt, aber dann ein bisschen zu schlampig gespielt, diese 2-1 Kontersituation, sodass es eben nach wie vor 1-0 für die Gastgeber steht. Wir haben noch 2 Minuten 40 auf der Uhr, diese selber Wölfe jetzt gerade ein bisschen zu ungenau mit den Pässen in Richtung Klepper, hätte das gehen sollen und auf der anderen Seite müssen die Wölfe aufpassen, dass der Querpass nicht durchkommt. Da ist dann Sören Sturm erstmal Endstation. Dann kommt der Puck doch nochmal geflippert vor den Torraum von Michel Weidekamp. Aber mit vereinten Kräften schaffen es die Wölfe, den Puck aus der Gefahrenzone zu bringen. Gibt auch keinen unerlaubten Weitschuss, kein Icing. Spiel läuft weiter mit dem Aufbau der ganz in grün und schwarzen Hosen spielenden Gastgeber des HC Tigers, die nach vorne kommen. Müller holt sich die Scheibe aber hinter dem eigenen Tor, stochert sie raus in Richtung von Klöpper, der diesen Puck aber nicht erreichen kann, weil er auch nicht gezielt auf ihn gespielt worden ist, sondern erst einmal dann die Klärung der eigenen Defensivzone, die ihn Vorrang hatte. Die Gastgeber noch einmal im Vorwärtsgang hatten jetzt nicht mehr so viele Tormöglichkeiten, aber jetzt flippert die Scheibe wieder und da muss Weidekamp ran, aber ganz sicher packt er zu, der Wölfe-Keeper, und hat den kleinen schwarzen Hartgummipuck souverän parieren können und wird das Bulli dann vor sich nehmen. Pauker, Gläsel sehe ich, aber auch den Spieler mit der 50 auf dem Rücken, Georg Thal, per Förderlizenz aus Weiden, heute mit am Start, hilft aus, nachdem er das Verletzungspech bei den Wölfen gnadenlos zugeschlagen hat. Auch Lukas Krieger vom Kooperationspartner Amberg und mit einem Tryout-Vertrag bis Oktober ausgestattet. Matej Giesel, der auch schon eine Offensivaktion hatte, eine ganz ordentliche, der ist heute ebenfalls mit dabei. Aber natürlich können Sie die Qualität, die ein Lachtinen, ein Boyko oder ein Walaschek aufs Eis bringen.

ich entsprechend kompensieren. Letzte Minute des ersten Drittels ist angebrochen. Wieder mal gibt es die Scheibe an der Bande eingeklemmt, Läsel, und dann gibt es dann doch nochmal so ein bisschen Täter, wird nachgestockert, und dann hat einer der Gastgeber seinen Helm verloren. Schiedsrichter stehen ganz aufmerksam daneben, zeigen an, hoppla, Vorsicht,

0: Beide Seiten auf, bei den Wölfen trifft's Tom Pauker und bei den Gastgebern kann ich es jetzt gerade nicht erkennen. Die 67 müsste das sein, Philipp Metzler, der also raus muss, gemeinsam mit Tom Pauker auf Seiten der selber Wölfe. Also passiert auf dem Eis unten nichts, denn wird weiter mit 5 gegen 5 gespielt, nachdem es ja Strafen gegen beide Mannschaften gegeben hat. 43 Sekunden noch im ersten Abschnitt. Bulli nochmal vor Weidekamp, der da ganz aufmerksam dasteht, der geheiratet hat im Sommer, der Papa geworden ist, aber gesagt hat, das ist alles so super schön. Wir haben ein Anfängerkind bekommen. Er muss da mit dem Hund öfter raus, als weil das Kind entsprechend schreit. Und die Wölfe mit der Möglichkeit jetzt. Die Möglichkeit für Aiden Brown. Zieht da unnachahmlich vors Tor. Aber sagt er, ist da noch einmal gehakt worden. Und jetzt schauen wir mal, ob das die Schiedsrichter auch so gesehen haben. Für mich eigentlich eine klare Behinderung am Wölfe-Stürmer beim Torabschluss. Aber so wie es aussieht, gibt es erstmal keine weitere Strafe. Der Schiedsrichter ist zwar beim Zeitnehmer, beim Punktezähler, aber ich weiß nicht, was er da zu bemängeln hat. Vielleicht, weil die Strafen nicht in der Uhr sind, aber wie gesagt, nachdem es 2 Minuten gegen beide Seiten gegeben hat, weiß ich nicht, ob die zwingend rein müssen, aber die Uhr wird dann noch einmal ein bisschen korrigiert, 25,1 Sekunden, also nehmen sie es ganz genau, die Herren Spiegel und Kalnick, aber die Möglichkeit für die Wölfe, die haben sie eben dann letztendlich ja nicht so geahndet, wie sie es vielleicht hätten ahnden können, sprich mit einer Strafzeit gegen den HC Tigers. Nochmal Schuss, der abgefälscht wird von den Wölfen in Richtung des Tors der Gastgeberscheibe, dann in der Rundung wird wohl dann nichts mehr werden mit einer Chance oder einem Treffer im ersten Drittel. Pausensirene 1:0 für der Gastgeber, für der Hockeyclub Tigers gegen dieselbe Wölfe. Tor erzielt in der zweiten Minute. Ansonsten bislang ein ganz ordentlicher Auftritt derselbe Wölfe, wie ich finde, die offensiv Chancen haben. Da ist noch Luft nach oben. Aber noch sind 40 Minuten Zeit und wenn dann vielleicht die Wölfe-Fans auch komplett hier am Start sind, die machen schon Party ohne Ende, aber die freuen sich natürlich auf jede Unterstützung, die noch kommen wird. Gebt Gas, Jungs, das zweite Drittel beginnt in 18 Minuten, dann sind wir auch wieder zurück hier in der Euroherz-Eiszeit. 1:0 für HC Tigers gegen selber Wölfe, Rückpass.
1: Dankeschön, Thomas, für dieses erste Drittel dieser Saison. Wir freuen uns auf 2 weitere und dass die natürlich toretechnisch für dieselbe Wölfe dann etwas besser laufen. Ja, eine aktuelle Meldung habe ich auch noch aus, ja, was uns denn direkt dann auch betrifft, muss ich mal sagen, auch die Busfahrer. Denn es geht ja im Moment das Gerücht herum, dass es wieder einen Tankrabatt geben soll und einen Spritpreisdeckel. Und vor wenigen Minuten ist gemeldet worden, dass sich die Bundesregierung mit den Ländern geeinigt hat. Das heißt auf gut Deutsch, sowohl der Tankrabatt als auch ein Spritpreisdeckel sollen jetzt kommen. Das heißt, es wird dann etwas billiger an den Zapfsäulen. Jetzt ist natürlich nur noch das Problem, auch wenn man was eingefüllt hat, man muss halt rechtzeitig irgendwie ankommen. Aber wir kriegen es alles hin. Die Euroherz-Eiszeit bleibt für euch auf jeden Fall am Start und wir melden uns dann kurz nach halb wieder direkt aus Österreich.
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2: Und damit ist es 20.30 Uhr.
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3: Die Sterne zeigen sich über Nacht wieder häufiger bei uns in Hochfranken und es wird herbstlich frisch mit Tiefstwerten nur bei 7 Grad. Dann scheint aber recht oft die Sonne. Harmlose Wolken kommen dazu bei 18, 19 Grad. Der Sonntag macht es aber schon wieder wechselhafter und windiger. Später können auch ein paar Schauer mit dazukommen bei etwa 17 Grad. Zum Wochenstart zeigt sich dann wieder häufiger die Sonne, aber über 15 Grad geht es wahrscheinlich kaum. Aus der Radio Euroherz Wetterredaktion Christian Kühn.
2: Dankeschön, Christian. Gleich 20.31 Uhr, der Euroherz Service. Die schnellsten Verkehrsinfos von hier. Nach wie vor mit der A9 Richtung Berlin. Aufpassen in der Ausfahrt Münchberg Süd. Ein liegen gebliebenes Fahrzeug auf dem Verzögerungsstreifen. Die Bergungsarbeiten laufen hier noch, da kann es zu Behinderungen kommen. Ansonsten gute Fahrt, wo immer ihr seid und kommt mir stau- und blitzfrei an.
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2: Und damit nochmal schönen guten Abend. Falls ihr jetzt erst eingeschaltet habt, das erste Drittel der Selberwölfe in der neuen Saison ist bereits gespielt. Sie liegen mit 0:1 gegen den Hockeyclub Tigers aus Österreich zurück. Aber da kann natürlich noch ganz, ganz viel passieren. Ein paar Minütchen dauert es noch, bis es weitergeht. Das heißt, wir nutzen die Gelegenheit, nochmal auf die anderen Zwischenergebnisse zu gucken. EC Peiting nach dem ersten Drittel 1:2 gegen die Stuttgart Rebels. Und der SC Riesersee führt mit 3:1 gegen die Passau Blackhawks. Erst um 20 Uhr begonnen haben die Partien des Deggendorfer SC gegen Heilbronner Falken. Hier der Zwischenstand 0:1. Auch die Erding Gladiators mit 0:1 im Rückstand gegen den EV Füssen und die Höchstadt Alligators und die EV Lindau Islanders. Die sind im Moment mit einem 1:1 noch auf dem Eis. Gestern natürlich nicht zu vergessen die Saisoneröffnung. ESV Kaufbeuren gegen die Tölzer Löwen 2:0. Und wie gesagt, in wenigen Minuten geht es dann wieder in Richtung Dornbirn. Dann geht es dann nach Österreich und dann geht's ins zweite Drittel.

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2: 8:55, die Euroherz Eiszeit am Freitagabend hier bei Radio Euroherz. Und es gibt zwei gute Nachrichten. Der Fanbus der Selber Wölfe ist in den letzten Zügen im Anflug auf Dornbirn. Einige Minuten soll es noch dauern, wird gerade live aus dem Bus geschrieben, aber sind alle gut drauf. Und was noch eine bessere Nachricht ist, das zweite Drittel läuft. Also ab zu Thomas Ploss vor Ort.
3: Ja, und fast hätte man noch eine bessere Nachricht gehabt, aber Fabian Kucki in aussichtsreicher Position hat er abgeschlossen, aber nicht den Puck vorbeigebracht an Lorenz Wietheim. Das wäre nach 37 Sekunden der perfekte Start ins zweite Drittel gewesen. Aber das ist der Weg, den es weitergehen muss aus Sicht der Selber Wölfe. Die haben im ersten Drittel durchaus die eine oder andere gute Tormöglichkeit sich herausgearbeitet. Dann aber in der entscheidenden Situation eben den Puck nicht vorbei am Keeper bringen können. Und auf der anderen Seite haben sie eigentlich relativ gut verteidigt, auch wenn die Gastgeber wie angekündigt, wie angedeutet, rot quasi, wie die Feuerwehr aus der Halle oder aus der Kabine gekommen ist und dann auch nach knapp 2 Minuten ja den Führungstreffer und den bislang einzigen Treffer des heutigen Abends erzielt hat. Ansonsten haben sie wenig zugelassen, die Selber Wölfe, und ihrerseits, wie gesagt, dann die eine oder andere Möglichkeit liegen lassen. Jetzt gibt es gleich die erste Strafe auch gegen die Gastgeber, wenn sie an die Scheibe kommen. Das ist jetzt der Fall. Da ist der Arm schon vorher hochgegangen von einem der beiden Hauptschiedsrichter, Dominik Spiegel, Thomas Kalnick, die im ersten Drittel, ja, vorsichtig formuliert, jetzt nicht unbedingt für selbst gepfiffen haben, die ein oder andere Situation da nicht so geahndet haben, wie es die Wölfe gerne gehabt hätten. Jetzt aber den Stockschlag, den gibt es schon. Und damit steht es zumindest nach Strafzeiten 2:2. Jetzt schauen wir, wer letztendlich raus muss von den Gastgebern. Das ist Yannick Wernicke, der Center der zweiten Reihe, der wegen dieses Stockschlags jetzt draußen sitzt. Und ja, wollen wir hoffen, dass dieselben Wölfe das Überzahlspiel jetzt ein bisschen besser aufs Eis bringen als in der Vorbereitung. Da lief es nicht ganz so gut, aber wen wundert's? Da hat Josef Huber und Markus Weinziel ja auch wirklich selten die kompletten Reihen zur Verfügung gehabt. Immer wieder muss da durchgewechselt werden. Und mal schauen, wie das heute sich darstellt. Erstmal Befreiung von den Gastgebern hinter dem eigenen Tor. Müssen die Wölfe neu aufbauen, kommen jetzt über die linke Seite. Kucki mit dem Querpass in die Mitte. Und dann flippert die Scheibe durch den Torraum. Puck ist frei. Aber dann doch nicht mehr. Rubin versucht nachzusetzen, kommt aber nicht mehr entscheidend an die Scheibe. Vorher gute Möglichkeit für Aiden Brown. Entschuldigung, Kai, irgendwie ein Frosch im Hals. Wir haben noch 1:31 Powerplay für dieselbe Wölfe. Knapp 2 Minuten gespielt und immer noch führen die Gastgeber, führt der HC Tigers mit 1:0. Rückpass.
2: Alles gut, Thomas. Wir haben jetzt ein bisschen Zeit. Nimm dir einen Hustenbonbon und gleich sind wir wieder am Start.
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0: weiterer schöner Klassiker von der Gruppe Player. Baby, come back. Und vielleicht könnte man das auch wieder auf dieselbe Wölfe anwenden, weil die müssen ja noch ein Comeback schaffen, wenn man so will. Sie liegen nämlich im zweiten Drittel immer noch mit 0:1 hinten, oder Thomas?
1: Noch, aber jetzt gibt es zumindest für 15 Sekunden die Möglichkeit, in doppelter Überzahl zu spielen. Hat eine weitere Strafe gegeben gegen Philipp Metzler. Da hätten die Wölfe auch gerne den Videobeweis bemüht. Aber das ist natürlich so eine Sache, den kannst du nicht fordern. Die müssen die Schiedsrichter, wenn, dann einfach von sich aus machen. Und da haben sie sich einfach alle befragt. Das ist ganz normal, wie auch die Linespersons die Situation eingeschätzt haben. Und dann kamen sie zu dem Schluss, das war relativ einfach. Einfach dann eine klare 2-Minuten-Strafe, nicht mehr gegen Philipp Metzler. Aber wie gesagt, trotzdem die Wölfe mit 2 Mann mehr, noch 12 Sekunden, sind in der Aufstellung mit Sturm. Nochmal in die linke Rundung zu Pauke, der wieder zurück zu Sören Sturm. Der ist zwar Verteidiger, aber die Möglichkeit gibt es trotzdem mit Daniel Weiß, der jetzt dann aber eine Strafe bekommt für einen Bandencheck. Und jetzt gehen hier ein bisschen die Nerven durch. Bei Tom Pauk

0: auf. Also, die Möglichkeit, erst einmal wieder dahin, Kai. 3,5 Minuten gespielt. Nach wie vor 1:0 für die Gastgeber. Rückpass.
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0: Kygo und die Imagine Dragons, Born to be Yours um 20.48 Uhr in der Euro-Herz-Eiszeit. Wir sind heute in Österreich zu Gast. Nette Gastgeber sind sie ja, aber auf dem Eis, ja, da kennen sie keine Freunde. Ist natürlich auch logisch, würde uns nicht anders gehen. Die Silberwölfe müssen immer noch den Rückstand hinterher rennen. Wie sie es machen, das sagt uns jetzt wieder Thomas Kloss.
1: Ja, der Spielfluss ist so ein bisschen dahin, denn es hat viele Strafzeiten gegeben. Zuletzt auch wieder dieselbe Wölfe. Tom Pauke, übertriebene Härte. Daniel Weiß, Bandencheck. Auf der anderen Seite übertriebene Härte auch gegen Marc Musbacher. Vorher Philipp Metzler und Yannick Wernicke, die auf die Strafbank geschickt worden sind. Von den Schiedsrichtern Dominik Spiegel und Thomas Kalnick. Diese ein bisschen, möchte ich sagen, hier das Spiel aus den Händen haben gehen lassen. Im ersten Drittel war das alles sehr, sehr schiedlich friedlich. Aber jetzt im zweiten Abschnitt, der noch keine 5 Minuten alt ist, haben sich die Strafbänke schon das ein oder andere Mal richtig gefüllt. Die Wölfe haben es verpasst, aus diesen Überzahlchancen ein Tor zu erzielen. Vielleicht klappt es jetzt bei 5 gegen 5. Muss man aber erstmal wieder nach hinten arbeiten. Da gibt es die Kontermöglichkeit, aber letztendlich wieder gut verteidigt von den Wölfen. Und jetzt gibt es die nächste Strafzeit. Und so wie es aussieht, wohl wieder gegen dieselbe Wölfe, die

0: jetzt hier die Welt nicht verstehen. Da wird nochmal nachgefragt, aber der Schiedsrichter eins sagt, nicht nachdenken, nicht quatschen, sondern raus auf die Strafbank in Person von Patrick Klöpper. Also da muss man ehrlicherweise schon so ein bisschen den Kopf schütteln über diese Strafzeitenflut, die es jetzt gegeben hat. Aber sei es drum, Fakt ist, die Wölfe in Unterzahl für mindestens jetzt 2 Minuten, es sei denn, es passiert wieder irgendwas, was ahndungswürdig ist für Dominik Spiegel und Tomasz Kalnick. Bulle jedenfalls vor Weidekamp geht an die Gastgeber, die jetzt versuchen natürlich diese Überzahl auszunutzen. Scheibe kommt auf den Kasten. Weidekamp ist erstmal zur Stelle, hat dann ein bisschen Glück, denn den Puck konnte er nicht festhalten mit vereinten Kräften. Da haben die Wölfe es aber geschafft, den Puck rauszubringen aus der wirklich total bedrohlichen Zone. Aber die Tigers versuchen nachzusetzen, gut in den Schuss geworfen jetzt von den selber Wölfen, aber jetzt gibt es hier mächtig Druck der Tigers und vielleicht sogar jetzt aber die Kontermöglichkeit. Ist die Scheibe von der Bande ein bisschen unglücklich aus sich der Gastgeber gesprungen und Daniel Weiß hatte die Möglichkeit, aber bringt den Pass dann nicht in Richtung von Gelke, der glaube ich mitgelaufen war, wieder guten Schläger reingebracht. Erste Minute der Strafe gegen Patrick Klöpper ist abgelaufen. Noch einmal kommen die Österreicher in die Angriffszone. Schussmöglichkeit wieder gut geblockt von den Wölfen, aber die Tigers bleiben erstmal in Scheibenbesitz, schnüren die Wölfe jetzt ein und es gibt die nächste Strafe und jetzt muss ich wirklich sagen, lächerlich, dieses Beinstellen, was da geahndet worden ist von den Unparteiischen. Also, so kann man ein Spiel auch verpfeifen. 6:12 gespielt, die Wölfe für 45 Sekunden jetzt in doppelter Unterzahl nach dieser wirklich extremst lächerlichen Strafe gegen die 23 gegen Aiden Brown. Und ich denke auch, Josef Huber hat da Gesprächsbedarf angemeldet beim Schiedsrichter. Ist er nur noch am Schütteln mit dem Kopf an der Mannschaftsbank. Also sieht nicht gut aus aktuell für dieselbe Wölfe. Da heißt es nochmal alles zusammennehmen. Doppelte Unterzahl, 13:48 noch zu spielen und 0:1 liegt man zurück. Rückpass.
1: Nicht unbedingt das, was man gerne auf dem Eis sieht. Dankeschön, Thomas. Aber es gibt noch eine gute Nachricht. Demnächst wird das Stadion voller werden, denn soeben melden nämlich die Fans, die von selber aus unterwegs waren. Sie sind angekommen am Stadion, sogar witzigerweise mit Polizeieskorte. Zumindest ist das auf einen Social-Media-Beitrag hier zurückzuschließen. Aber egal, Hauptsache sie nehmen ihre Plätze ein. Und vielleicht hilft das ja, dass man diesen unsäglichen Rückstand dann auch bald los wird. 20:52, das ist die Euroherz-Eiszeit.
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1: Faith. 20.55 Uhr, die Euro-Herz-Eiszeit. Und wenn der George Michael hier von Faith singt, dann glaube ich eher, wir müssen langsam mal beten, dass das Spiel jetzt nicht irgendwie aus den Fugen gerät. Denn Thomas Ploss, ich habe so den Eindruck, es ist mehr Action neben dem Spiel zu sehen, oder?
2: Ja, zumindest Action auf dem Eis, aber nicht die Sportart, die wir eigentlich sehen wollen. Gerade eben gab es einen Faustkampf zwischen der 13 der Gastgeber. Das ist die Spieler Pöschmann gewesen gegen Dominik Weiß. Und Weiti hat da ganz klar die Nase vorn gehabt. Aber natürlich ist das nicht das, was wir sehen wollen. Aber ich sag mal, das ist genau das, was letztendlich rauskommt, wenn die Schiedsrichter so einen Wahnsinn pfeifen. Also das ist wirklich unglaublich. Und das sage ich nicht nur, weil ich hier vielleicht die Wölfebrille aufhabe. Das sind Strafzeiten, die es nimm und nimmer hätte geben müssen. Und das ist jetzt den beiden wirklich aus den Fugen geraten. Und jetzt sind sie nochmal rausgegangen, um sich das Ganze im Video anzuschauen. Denn vor dieser Aktion hat es einen üblen Check gegeben. Ich habe nicht gesehen, wer es letztendlich gewesen ist, den es da aus selber Sicht erwischt hat. Im Verteidigungsdrittel der Wölfe, ein Spieler am Boden und dann brennen natürlich die Sicherungen durch. Das ist ja klar, vor allem wenn man weiß, dass bei den Wölfen ja eh schon vier Spieler verletzt nicht mit dabei sind. Wenn dann auch noch so auf den Körper gegangen wird, dann ist es klar, dass man das nicht so auf sich sitzen lassen kann. Richard Gelke ist jetzt bei einem der Linespersons. Die beiden Headcoaches, Headschiedsrichter sind ja in der Video Review Area, wie es so schön heißt. Und die Strafbänke, die Kühlboxen beider Mannschaften sind jetzt relativ gut gefüllt. Mal schauen, was es da jetzt dann letztendlich noch für Strafen geben wird. Hoffen wir mal aus Wölfe-Sicht, dass nicht noch eine große Strafe jetzt irgendwo dazukommt. Denn das würde ja entsprechend bedeuten, dass man am Sonntag im ersten Heimspiel der Saison gegen den EC Peiting dann noch einmal wieder am Personal drehen müsste. Wenn hier eine große Strafe käme, wäre man ja dann für das nächste Spiel auf alle Fälle definitiv gesperrt. Aber das ist momentan noch der Blick in die Glaskugel. Kai, du hast gesagt, die Wölfe-Fans sind jetzt mehr oder weniger vollständig vorhanden. Auf alle Fälle machen hier mächtig Rabatz auf dem Eis, beziehungsweise auf den Rängen. Auf dem Eis ist momentan eher Stillstand angesagt, denn nach wie vor stehen die beiden Schiedsrichter unten im Videobereich. Aiden Brown, Richard Gelke und Gläsel sehe ich da unten aus Wölfe-Sicht, die auch ganz aufmerksam schauen, was da auf dem Bildschirm zu sehen ist. Also momentan kein Eishockey in der Messehalle Dornbirn. Die Gastgeber der HC Tigers führt nach wie vor mit 1:0 gegen dieselbe Wölfe. Momentan kein Eishockey, sondern eher Boxen, beziehungsweise jetzt die Auswertung der Ringrichter, wenn man so will. Erstmal wieder Rückpass.
1: Oh je, da wissen wir meistens, was rauskommt. Nie das Ergebnis, was eigentlich offiziell sein sollte. Aber warten wir es ab. Wir halten euch darüber natürlich auch auf dem Laufenden. Wir schauen nochmal auf die Zwischenergebnisse. Die Zeit, die nutzen wir noch bis zu den Nachrichten. Peiting gegen Stuttgart, da steht es mittlerweile pari 2:2. Der SC Riesesee nach wie vor mit der 3:1 Führung gegen die Passauer Blackhawks. Und die 20-Uhr-Spiele, die wollen wir auch nicht vergessen. Deggendorf gegen die Heilbronner Falken 0:1. Gleiches Zwischenergebnis zwischen den Erding Gladiators und dem EV Füssen auch hier 0:1. Und sehr torreich aktuell die Partie der Höchstadt Alligators gegen die Lindau Islanders. Hier steht es derzeit 3:2. Und wie gesagt, nach den Nachrichten geht es dann wieder weiter. Hoffentlich mit Eishockey und nicht zu vielen sonstigen Einlagen. Bis gleich.

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2: Ich bin Dominik Schweiger. Die schwarz-rote Koalition hat sich grundsätzlich auf Entlastungen bei den hohen Spritpreisen geeinigt. Nach dpa-Informationen soll es einen Tankrabatt und außerdem einen staatlichen Preisdeckel geben, der sich am Ölpreis orientiert. Im Gespräch sind ein Start zum 1. Oktober und ein Rabatt von rund 17 Cent pro Liter. Die genauen Einzelheiten sind aber noch offen. Gewalt und Übergriffe gegen Zugpersonal haben zuletzt stark zugenommen. An einen besonders tragischen Fall erinnert jetzt eine Gedenktafel am Mannheimer Hauptbahnhof. Sie ist an Gleis 1 an Erinnerung an Serkan Çala aufgestellt worden. Der Zugbegleiter war Anfang des Jahres bei einer Ticketkontrolle getötet worden. 2025 gab es über 3.200 Übergriffe auf Personal, allein im Halbjahr dieses Jahr schon fast 1.000. Verteidigungsminister Pistorius hat in Texas den ersten neuen F-35-Kampfjet für die Bundeswehr entgegengenommen. Er hat das in den USA gebaute Flugzeug als Zeichen der transatlantischen Partnerschaft bezeichnet. Die ersten 8 Maschinen bleiben erstmal in den Vereinigten Staaten, um deutsche Soldaten daran auszubilden. Ab 2027 sollen die Jets in Deutschland stationiert werden. Ein LKW-Unfall hat auf der A70 für Schaden in Millionenhöhe gesorgt. Laut Polizei war der 68-Jährige in Richtung Bayreuth unterwegs. Auf Höhe Eltmann ist ein Reifen seines Lastwagens geplatzt. Dabei hat der Mann die Kontrolle verloren. Sein LKW ist mehrmals in die Leitplanke und dann frontal in den Pfosten einer Schilderbrücke gekracht. Der Fahrer wurde schwer verletzt.
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3: In der Nacht zeigen sich bei uns in Hochfranken wieder häufiger die Sterne und es wird sehr frisch mit Frühwerten um 7 Grad. Dann gibt es mehr Sonne als Wolken tagsüber bei 18, 19 Grad. Am Sonntag ist es allerdings wechselhafter und windiger mit Wolkenmix, später auch vereinzelten Schauern bei etwa 17 Grad. Die neue Woche beginnt zwar mit wieder Sonne und Wolken im Wechsel, aber über 15 Grad geht's kaum. Aus der Radio Euroherz Wetterredaktion Christian König.
4: Dankeschön, Christian. 21 Uhr und 2 Minuten der Euroherz Service. Die schnellsten Verkehrsinfos von hier. Nach wie vor mit der Meldung von der A9 Richtung Berlin. In der Ausfahrt Münchberg Süd ist ein Fahrzeug liegen geblieben auf dem Verzögerungsstreifen. Noch dauern die Bergungsarbeiten an. Wir haben noch keine Info, wie lange, aber bitte passt in diesem Bereich besonders gut auf. Blitzer gibt's keine mehr. Habt eine gute Fahrt.
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4: Und damit nochmal einen wunderschönen guten Abend, liebe Eishockey-Fans und alle, die es noch werden wollen. Hier bei der Euroherz Eiszeit, alle Auswärtsspiele live, so wie heute auch das erste unserer selber Wölfe bei den HC Tigers in Österreich. Der Spielstand 0:1 nach wie vor im zweiten Drittel, das darf ich vorwegnehmen, aber irgendwie haben wir im Moment den Eindruck, dass das nicht mehr ein Eishockeyspiel ist, sondern eher ein, ja, wie es Thomas vorhin schon gesagt hat, eher ein Boxkampf und wahrscheinlich auch ein Diskussionsforum, nämlich was die aktuellen Strafen betrifft. Thomas, sei doch mal so gut, und zwar auf Stand, wer sitzt jetzt wo und was ist Sache?
5: Ja, das will ich wüsste, Kai. Momentan ist eher wichtiger, dass die Hausherren den zweiten Treffer erzielt haben in Überzahl. Da hat es eingeschlagen im Kasten von Michel Weidekamp, hat er unglücklich den Puck durch die Schoner bekommen. Und damit also jetzt die ganzen Bemühungen erst einmal zunichte aus Sicht der selber Wölfe für den Ausgleich zu sorgen. Es wird aber noch einmal und wieder diskutiert, wieder fahren die Unparteiischen zusammen. Noch sind hier die Strafen nicht aktualisiert worden auf der Website. In der Uhr ist aktuell eine 5-Minuten-Strafe gegen die Nummer 11 der Gastgeber, das ist Yannick Lebeda, und eine 2-Minuten-Strafe gegen Daniel Weiß. Inwieweit die 2-Minuten-Strafe auch ausgesprochen worden ist gegen die 13, das war ja sein Sparringsbox-Partner, ist aktuell nicht erkennbar. Aber Fakt ist wohl, der Treffer wird bestätigt, also 2:0 für die Gastgeber, für die HC Tigers in eine Phase hinein, wo wirklich nicht viel Eishockey gespielt worden ist, wo

0: man sich viel mehr mit Jascha Mützeln auf dem Eis beschäftigt hat und so. Also muss man jetzt einfach wieder weitermachen, aber es wird immer noch diskutiert. Also den Schiedsrichtern ist das Spiel, ich habe es schon mal gesagt, völlig entglitten. Und jetzt müssen wir einfach schauen, dass das hier einigermaßen gut über die Bühne geht. Als Torschütze zum 2:0 ist hier offiziell jetzt Morten Jürgens angegeben worden. Aber wie gesagt, noch traue ich der ganzen Sache nicht. Es wird immer noch unten diskutiert. Die Schiedsrichter sind wieder beim Videobeweis, Kai. Also, da gibt es so einen Schokoriegel in der Werbung, wenn es mal wieder länger dauert. Leider habe ich den nicht, aber trotzdem müssen wir mal schauen, wie es hier weitergeht. 11:45 zeigt die Stadionuhr hier in der Messehalle Dornbirn und offiziell steht es aktuell rot auf schwarz 2:0. Aber warten wir es mal ab. Rückpass.
1: Tja, jetzt weiß ich auch, warum besagter Schokoriegel immer im Fünferpack verkauft wird, weil ich glaube, so oft, wie man da die Geduld heute schon gebraucht hat, naja, da wird einer wahrscheinlich nicht reichen. Danke erst einmal, Thomas, und wir sind gleich wieder live vor Ort.
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0: Ja, ein bisschen Romantik darf es eben auch mal sein, wenn es auf dem Eis schon so hart zugeht. Beautiful Girl von INXS in der Eure Herz Eiszeit an diesem Freitag um 21 Uhr und 9 Minuten. Tja, und langsam aber sicher wird es ergebnistechnisch nicht ganz so erfreulich mehr für dieselbe Wölfe, denn jetzt müssen sie schon einem 2-Tore-Rückstand hinterherlaufen. Die Frage, die sich im Moment immer nur stellt, ist: Mit wie viel Mann denn auf dem Eis, Thomas?
1: Momentan mit 5.

0: Gegen vier auf der anderen Seite, denn dank Kai, du hast nochmal alles genau aufgedröselt, hat es drei, fünf plus Spieldauerstrafen gegeben, zwei gegen die Gastgeber und eine gegen die selber Wölfe. Und jetzt läuft eben dieses 5 Minuten Powerplay, was es lange nicht war, in den letzten Zügen. Gute Möglichkeiten hat es gegeben für die Wölfe, aber eben wieder und immer noch keinen Treffer. Sie versuchen es über Klöpper. Versucht Pauker mitzunehmen hinter dem Kasten. Der Gastgeber kommt aber erstmal nicht an die Scheibe und wieder können die Gastgeber aus Vorarlberg den Puck aus der eigenen Zone bringen. 8,5 Minuten noch im zweiten Drittel auf der Uhr. 2:0 in einem Spiel, das die Schiedsrichter in diesem zweiten Abschnitt komplett aus der Hand gegeben haben. Da haben sie komplett die Kontrolle verloren und die Spieler, die haben es ihnen nicht gedankt, dass sie vielleicht die lange Leine hatten im ersten Drittel. Nein, die sind da wirklich mit Nicklichkeiten, mit unkorrekten Körperangriffen unterwegs gewesen und dann auch mit Strafzeiten aus meiner Sicht, die definitiv keine waren, und so ist dann eben das Spiel ein bisschen aus den Fugen geraten. Wollen wir hoffen, dass es wieder zurückfindet in die normale Spur, und wollen wir vor allem hoffen, dass die selber Wölfe hier auf die Anzeigentafel kommen. Momentan ist es nicht der Fall. Sie sind erstmal mit beschäftigt, aus dem eigenen Drittel herauszukommen. Stefan Tram nach vorne in Richtung von Gläsel. Und ich habe es schon mal gesagt, nach der großen Strafe gegen Daniel Weiß macht das die ganze Sache natürlich hier heute Abend nicht einfacher und schon gleich gar nicht am Sonntag dann im Heimspiel gegen den EC Peiting, denn dann wird er auch seiner Mannschaft erst einmal fehlen. Die Wölfe noch einmal nach vorne, zwischenzeitlich Strafe abgelaufen, heißt also wieder nach langer Zeit mal 5 gegen 5 auf dem Eis. Mal schauen, wie lange noch, jetzt erstmal abseits verdächtige Situation, aber nochmal abgedreht von den Gastgebern, von Timo Sticher, der da gerade nochmal die Kurve quasi bekommen hat, und dieselbe Wölfe versuchen hinten rauszukommen, aber es fällt ihnen zunehmend schwerer. Natürlich werden die Beine auch entsprechend schwer nach dieser A, langen Anreise, und B, nach diesem intensiven Spiel. Jetzt erstmal wieder unerlaubter Weitschuss. Powerbreak wird durchgesagt, aber das gibt es natürlich eigentlich nicht. Bei unerlaubten Weitschuss werden sie auch sofort wieder zurückgepfiffen. Also Powerbreak muss erstmal verschoben werden. Michel Weidekamp hat es jetzt auch gesagt bekommen von den Unparteiischen. War schon auf Höhe der Mittellinie. Muss jetzt also wieder zurück ins Tor fahren, denn es darf ja nicht gewechselt werden in dieser Phase der Partie bei einem unerlaubten Weitschuss. Und jetzt bin ich gerade ein bisschen irritiert, weil Daniel Weiß da unten doch auf dem Eis mit rumfährt. Also müssen wir nochmal genau nachschauen, was da passiert ist. Kann auch sein, dass da im offiziellen Teil ein Fehler passiert ist. Also durchaus ein bisschen Verwirrung, denn jetzt gibt es das Powerbreak und das können wir vielleicht nochmal nutzen, um hier die Strafen aufzuarbeiten. Fakt ist, hier in Dornbirn die Gastgeber führen mit 2:0 gegen dieselbe Wölfe, die kein schlechtes Spiel machen, aber bislang noch keinen Weg gefunden haben, die Scheibe ins Tor an Lorenz Wittheim vorbeizubringen. Rückpass.
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0: Ein Teil der legendären Kelly-Family, Michael Patrick Kelly mit Traces, genau 21.17 Uhr. Ihr hört die Eure Herz-Eiszeit am Freitag mit dem Spiel HC Tigers gegen dieselbe Wölfe. Unser Mann vor Ort ist Thomas Ploss.
1: Da steht es immer noch 2:0 für die Gastgeber. 5 Minuten und 11 Sekunden haben wir im zweiten Drittel noch zu gehen. Und es ist so wie die ersten 35 knapp gespielten Minuten. Die Wölfe rennen an. Die Wölfe haben Torchancen, aber sie bringen den Puck nicht über die Linien. Auf der anderen Seite gab es gar nicht so viele Möglichkeiten für die Gastgeber, aber die haben eben zwei davon aus nutzen können. Zum Glück hat sich das Spiel jetzt ein bisschen wieder beruhigt, möchte ich mal sagen, denn das war schon sehr, sehr hitzig, dass ich auch mit den Strafen ein bisschen durcheinander gekommen bin. Also keine 5 plus Spieldauer, sondern nur in Anführungszeichen 5 Minuten Strafen. Das hat zur Folge, dass wenn jetzt nichts Schlimmes mehr passiert, in den verbleibenden 24,5 Minuten die Wölfe am Sonntag auch auf Daniel Weiß zurückgreifen können, denn nur bei 5 plus Spieldauer oder Matchstrafe wäre ja dann entsprechend auch gesperrt. Aber jetzt schauen wir erstmal, ob die Wölfe hier nochmal den Weg finden zurück in diese Partie. Zeit genug ist da und die Gastgeber sind jetzt nicht die Übermannschaft, wo man in den Grundfesten erstarren muss, wenn man hier auf die Spielfläche schaut. Aber sie sind eben effektiver, haben ihre wenigen Chancen entsprechend dann zumindest zwei davon ausnutzen können, während bei den Wölfen eben nach wie vor die Null steht. Und jetzt versuchen sie es mal wieder, die Gastgeber, mit dem Schuss von der blauen Linie. Da ist Weidekamp ein bisschen die Sicht verdeckt gewesen, aber kommt dann trotzdem zum Scheibengewinn in gewisser Weise. Josef Flicks Schuss ist sichere Beute für die Fanghand von Weidekamp. 3 Minuten 46 noch auf der Uhr, Kai. Ich würde sagen, noch mal einen kurzen Rückpass und zur Schlussphase von Drittel 2 sind wir zurück in Dornbirn. 2:0 für die Tigers gegen die Wölfe. Rückpass.
0: Das kriegen wir hin. Bis gleich.
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0: 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Colby Calais und I do. Und genau das tue ich jetzt auch. Ich tue nämlich auch was. Ich schalte rüber in die Schlussphase zum zweiten Drittel HC Tigers gegen Selbe Wölfe mit Thomas Ploss.
1: Knappe zwei Minuten noch auf der Uhr, immer noch 2-0 Rückstand für die Wölfe, die vor ein, zwei Minuten eine Riesenmöglichkeit haben liegen lassen. Daniel Weiß, aussichtsreichste Position, möchte ich sagen, aber bringt den Puck wieder nicht vorbei an Lorenz Wittan. Und jetzt auf der anderen Seite dann auch Weidekamp ein, zwei Mal gefordert, was nicht so oft vorkam am heutigen Abend, weil die Wölfe Verteidiger eigentlich ihren Job wirklich sehr, sehr gut gemacht haben, wenig bis nichts zugelassen haben, und trotzdem liegen die Wölfe hier mit 0-2 zurück. Gleich geht's in die letzte Minute des zweiten Drittels. Nochmal die Möglichkeit, Tor! Da ist doch der Bann endlich gebrochen. Rubin steht da in der Mitte goldrichtig und bringt hier den Wölfe-Fanblock zum ersten Mal zum Ausrasten. 1-12 vor Ende, und die Wölfe kommen auf die Anzeigentafel in der 39. Minute. Es ist also Philipp Rubin, der hier den Bann hoffentlich aus selber Sicht gebrochen hat und hier den Anschluss herstellen kann für die Mannschaft von Josef Huber. Und jetzt ist doch alles wieder offen, alles wieder im Bereich des Möglichen. Und man weiß doch jetzt auch aus Sicht der selber Wölfe, dass man hier Tore schießen kann. Dass hier dieser Lorenz Wittan, der so toll gehalten hat bislang in dieser Partie, auch nicht unschlagbar, nicht unüberwindbar ist. Dass es doch funktioniert, dass es geht. Und vielleicht, wie gesagt, ist das jetzt der Dosenöffner für die Partie aus Sicht der selber Wölfe. Die letzte Minute verzögert sich immer noch ein bisschen, weil man beim Anspiel Schwierigkeiten hat. Das ist ja nicht zu fassen. Auch der Olli neben mir schüttelt den Kopf. Was will man sagen? Da gab es im Vorfeld ja viel Regelschulung und Praxis, denn das Anspiel ist ja ein bisschen verändert worden. Oder die Regeln, das Anspiel an sich nicht, aber die Regeln dazu. Und jetzt schaffen sie es also nicht, die Unparteiischen den Puck da vernünftig einzuwerfen. Zur letzten Minute des zweiten Drittels hat begonnen. Vielleicht gibt es noch den ein oder anderen Torschuss derselben Wölfe auf den Kasten der Tigers. Jetzt muss man aber erstmal wieder sich nach hinten orientieren. Weidekamp ist aus dem Tor gefahren, wird dann niedergemäht vom Spieler der Tigers. Aber Schiedsrichter steht daneben und sagt, das ist Weiterspiel.

0: Spielen. Also, naja, ich verkneife mir jetzt hier die Worte, denn das ist schon wirklich der Wahnsinn gewesen. Kein Wunder, dass da dem einen oder anderen Spieler mal der Gaul durchgeht. 21,6 Sekunden. Noch einmal gibt's Bulli vor dem Kasten von Wiedheim. Schau mal auf die andere Seite. Bei Weidekamp ist Gott sei Dank nichts passiert nach diesem Angriff auf den Torhüter. Behinderung wäre meiner Meinung nach schon die richtige Entscheidung gewesen. Gelke spricht da auch noch mal mit dem Schiedsrichter, der sich aber nicht umstimmen lässt. Also ein denkwürdiges zweites Drittel, wie ich finde, jetzt in der Schlussphase. Vielleicht gibt es noch den Lucky Punch für die Wölfe. Erst einmal bringen die Gastgeber aus Vorarlberg den Puck aber erstmal aus dem eigenen Verteidigungsdrittel raus. Und es wird knapp bemessen von der Zeit her, wenn sie noch was mit dem Abschluss werden soll. Aber die Wölfe versuchen zügig die neutrale Zone zu überbrücken. Nochmal der Pass von Förderlizenz-Spieler Georg Thal mit der Rückhand in Richtung des Dornbirner Tores. Aber die Gastgeber gehen dazwischen. So, jetzt kommen alle mal ein bisschen runter und vielleicht auch die Schiedsrichter. Ich habe gehört, DEB-Ligenleiter Schwarzfischer ist hier mit am Start. Weiß ich, was der zur Leistung seiner Unparteiischen am heutigen Abend sagt. Man soll ja nicht auf die Schiedsrichter zu sehr schimpfen. Ohne die geht's nicht, das ist schon klar. Aber bislang ist es mit viel Luft nach oben versehen, was die Herren im gestreiften Trikot heute aufs Eis bringen. Auch bei den Wölfen muss man das ehrlicherweise sagen. Die haben jetzt noch 20 Minuten Zeit, aus diesem 1:2 Rückstand ein besseres Ergebnis zu machen. Wir schnaufen ein bisschen durch, kommen runter und drücken die Daumen für den Schlussabschnitt. Rückpass!
1: Das machen wir auf jeden Fall. Vielen Dank, Thomas. Und um die restlichen Zwischenergebnisse kümmern wir uns dann gleich in wenigen Minuten nach dem Wetter und den Verkehrshinweisen.
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0: einmal kräftig durchschütteln mit AC/DC. You Shook Me All Night Long um kurz nach 9:30.
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2: Die Sterne zeigen sich über Nacht wieder häufiger bei uns in Hochfranken und es wird herbstlich frisch mit Tiefstwerten nur bei 7 Grad. Dann scheint aber recht oft die Sonne. Harmlose Wolken kommen dazu bei 18, 19 Grad. Der Sonntag macht es aber schon wieder wechselhafter und windiger. Später können auch ein paar Schauer mit dazukommen bei etwa 17 Grad. Zum Wochenstart zeigt sich dann wieder häufiger die Sonne, aber über 15 Grad geht es wahrscheinlich kaum. Aus der Radio Euroherz, Wetterredaktion Christian Kühn.
0: Vielen Dank und wir schauen kurz auf die Straßen im Euroherz Service. Die schnellsten Verkehrsinfos von hier. A9 Richtung Berlin, hier in der Ausfahrt Münchberg Süd immer noch ein liegen gebliebenes Fahrzeug auf dem Verzögerungsstreifen. Hier laufen noch die Bergungsarbeiten. Los geht's, eine gute Fahrt.
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0: Und das tun wir ganz gerne. Ich bin Kai Losert. Schönen guten Abend zusammen. Und wir schauen auf die Zwischenergebnisse in der Oberliga Süd heute an diesem allerersten Spieltag. Gestern ja bereits die Eröffnungspartie ESV Kaufbeuren gegen die Tölzer Löwen. Hier der Endstand 2:0. Die aktuellen Zwischenergebnisse. EC Peiting gegen die Stuttgart Rebels 2:2. SC Riesersee gegen die Passau Blackhawks 4:2. Beide genannten Spiele auch schon mit 2/2. Bisschen später begonnen, nämlich um 20 Uhr, hat die Partie Deggendorf gegen Heilbronn. Hier 0:1 der Zwischenstand. Die Edding Gladiators und der EV Füssen hier im Moment schiedlich friedlich 1:1 und Höchstadt Alligators gegen die EV Lindau Islanders 3:2 und unser Spiel des Abends natürlich, da sind die selber Wölfe bei ihrem ersten Gastspiel in Österreich bei dem Hockeyclub Tigers. Und die Österreicher führen hier nach 2/2 aktuell noch mit 2:1. Aber die 1 sagt es dann schon, die Wölfe sind auf Kurs und wir haben ja noch ein Drittel vor uns. Sind wir gespannt, was uns erwartet. Wir sind für euch wie immer live am Start.
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0: Cat's Eye mit Gabriela um 21.44 Uhr. Das ist die Euroherz-Eiszeit. Heute Premiere in der Oberliga Süd für die Selber Wölfe. Start in die neue Saison bei den HC Tigers in Österreich. Der Rückstand nach dem zweiten Drittel, den haben wir leider immer noch zu verbuchen. 1:2. Gleich geht's weiter.
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0: Und damit wir nichts verpassen, gleich rüber nach Österreich. Thomas Bloss, bitte.
3: 19 Sekunden sind weg vom letzten Drittel. Kai, du hast gesagt, und das hat nach wie vor Bestand. 1:2 Rückstand. Der selber Wölfe hier in Dornbirn in

0: der Messehalle. Aber es war ungemein wichtig, dass die Wölfe auf die Anzeigentafel gekommen sind, auch wenn es relativ spät war. In Minute 39 Aiden Brown mit dem Pass in die Mitte und dann ist letztendlich die Scheibe jetzt wieder nicht im Tor. Kurz muss ich abschweifen, denn gute bis sehr gute aussichtsreiche Möglichkeit der Wölfe hier zum Ausgleich zu kommen, aber dieses Mal ist es nicht geglückt, was in der 39. Minute Philipp Rubin auf Pass von Aiden Brown eben geschafft hat, die Scheibe am Keeper vorbeizubringen, an Lorenz Wittheim, der das ein oder andere Mal seine Mannschaft hier mit einer starken Parade den Allerwertesten gerettet hat, war da geschlagen und das muss den Wölfen doch den Auftrieb geben, den sie brauchen hier vor den mitgereisten Fans. Über 400 sind mittlerweile auch alle angekommen, nachdem es da ja mit dem Bus ein kleines Problemchen gegeben hat und die dann erst im zweiten Drittel hier in der Halle aufgeschlagen sind. Jetzt feuern sie ihre Mannschaft entsprechend an und wir hoffen, dass wir jetzt im letzten Drittel wieder ein bisschen mehr Eishockey zu sehen bekommen als im Mittelabschnitt, als es viele, viele Strafzeiten gegeben hat. Insgesamt 19 Strafminuten für Selb und 18 für die Gastgeber. Jeweils 5 Minuten Strafen waren dabei und wo ich sage, liegt der nächste Spieler am Boden. Richard Gelke, glaube ich, ist es und könnte es sein, dass es da wieder eine größere Strafe gibt. Wieder sind die Unparteiischen zusammen gefahren. Aber ich glaube, beide Seiten müssen raus. Auch Gelke wird rausgeschickt von den Unparteiischen, wenn ich die Geste richtig gedeutet habe. Die Strafbank bei den Wölfen ist auch entsprechend schon geöffnet. Also bleibt es bei 5 gegen 5 auf dem Eis, auch wenn es die Wölfe nicht wahrhaben wollen. Ich halte mich jetzt einfach mal zurück mit Äußerungen den Schiedsrichtern gegenüber. Die haben heute sicherlich nicht ihren besten Tag, um es mal vorsichtig zu formulieren. Und so kommen also jetzt die nächsten Strafzeiten in die Uhr. Schiedlich friedlich auf beiden Seiten. Sie kommen eben nicht offiziell in die Uhr, aber zumindest in die persönliche Statistik. Also weiter geht's mit 5 gegen 5. 2 Minuten sind gleich gespielt hier im letzten Drittel. Schauen wir, ob die Wölfe mit dem Bulli irgendwas anfangen können. Scheibe ist erstmal bei den Gastgebern, dann holen sie sich den Puck aber zurück mit Brown und Klöpper. Und da gibt es den Schuss aufs Tor! Und da ist der Ausgleich. Irgendjemand war da noch mit dem Schläger entscheidend dran. 2 Minuten, 11 Sekunden. Ausgleich für dieselbe Wölfe. Rückpass.
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0: Das ist Filmmusik von Taylor Swift, I Knew It, I Knew You, nämlich aus dem Film Toy Story Teil 5. Auch schön anzuhören. Ja, und von der Kinderfilmgeschichte würde ich mal sagen, gehen wir in Richtung Kindergarten, können wir meinen, denn ich höre ja so, während die Lieder laufen, so ein bisschen immer rein, was im Stadion ist. Und Thomas, ich glaube, es gibt wieder einen Aufreger, oder?
1: Ja, aber daran haben wir uns mittlerweile gewöhnt. Also wieder eine Strafe, die unterirdisch ist aus meiner Sicht gegen Klöpper. Aber jetzt 20 Sekunden später öffnet sich auch mal wieder die Strafbank der HC Tigers. Und die 17 ist draußen Timo sicher. Das heißt also wieder Platz auf dem Eis. Dieses Mal wird bei 4 gegen 4 angehalten, zumindest für ein paar Sekunden hier in der Messehalle. Die Wölfe sind zurück in der Partie. Aiden Brown, derjenige, der hier als offizieller Torschütze angegeben worden ist. Und ich sag, die nächsten zwei, die raus müssen, diesmal schiedlich friedlich auf beiden Seiten. Also langsam ist es einfach nur noch lächerlich, und das sagt auch die Geste von Sören Sturm aus, der da mit einem Lächeln rausfährt in die Kühlbox, nimmt auch einen der Gastgeber mit in die Strafbank. Es bleibt also jetzt erstmal bei 4 gegen 4 auf dem Eis in 1,33. Die Wölfe wieder komplett, und dann haben sie, wenn nichts passiert, und das muss man immer wieder sagen, dann zumindest für 20 Sekunden nochmal die Möglichkeit, in Überzahl zu agieren. Jetzt haben wir hier dieses Anspiel, was neu ist, dass der Spieler nicht die zweite Chance bekommt, sondern der wird weggeschickt, und da muss ein zweiter Spieler, ein anderer Spieler mit eingreifen. Nächste Strafe ist angezeigt. Beinstellen gegen die selber Wölfe. Also bei allem Verständnis, das ist wirklich indiskutabel, was sie unparteiisch hier heute Abend auf dem Eis fabrizieren. Dieses Mal ist es Daniel Weiß, der raus muss für ein Vergehen, was meiner Meinung nach keines war. Und so ist jetzt nochmal ein Stückchen mehr Platz auf dem Eis. 4 Minuten, 9 Sekunden gespielt. Jetzt haben wir 4 gegen 3 Powerplay der HC Tigers mit der Möglichkeit, also jetzt hier wieder in Führung zu gehen. Aber die selber Wölfe, wie gesagt, haben es im Laufe dieser Partie gerade defensiv wirklich sehr ordentlich gemacht. Zweimal haben sie die Scheibe aus dem eigenen Tor holen müssen, aber gerade auch in Unterzahl haben sie nicht allzu viel anbrennen lassen. Natürlich soll man es nicht heraufbeschwören. Wieder gibt es die Aufstellung der Gastgeber, die Lücke suchen, sie aber nicht finden. Scheibe kommt nicht aufs Tor, sondern geht daneben. Aber sie halten den Puck in der Angriffszone. Weidekamp kann nur abprallen lassen, und dann ist eben Nachschuss, der Puck im Kasten von den Wölfen, und zum zweiten Mal am heutigen Abend ist es Morten Jürgens, der da einnetzen kann.

0: Minuten und 44 Sekunden gespielt im Schlussabschnitt. Damit also eine absolute Schnapszahl, 44-44. Aber zum Trinken ist uns nur angesichts der Leistung der Schiedsrichter zumute. Was auf dem Eis passiert, ist es das nicht. Jetzt sind die Wölfe wieder gefordert. 3-2 für die Gastgeber durch diesen Powerplay-Treffer in Minute 45. Und damit also wieder nochmal Gas geben aus Sicht der selber Wölfe. Rückpass.
1: Das wäre sehr empfehlenswert. Dankeschön, Thomas.
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0: Dermot Kennedy, Power Over Me in der Euroarzt-Eiszeit. Eine Minute haben wir es noch bis zu den Nachrichten und die nutzen wir aus und schalten nochmal nach Österreich zu Thomas Ploss.
1: 12,5 Minuten haben wir hier noch im letzten Drittel. Dieselbe Wölfe arbeiten am Ausgleich, aber bislang hat es noch nicht geklappt. Auch jetzt wieder hochkritische Situation vor dem Kasten der Gastgeber. Da hat auch der Keeper, hat Lorenz Wittheim kurz mal den Schläger verloren, aber die Wölfe bringen den Puck nicht über die Linie. Viele Chancen haben sie liegen lassen und sich dann in Unterzahl in der 45. Minute den dritten Gegentreffer eingefahren. Aber noch ist nichts verloren. Wieder Schuss wird gehalten vom Keeper. 12 Minuten noch zu spielen. Die Gastgeber der HC Tigers führt gegen dieselbe Wölfe mit 3:2. Rückpass.
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2: Ich bin Hendrik Daum. Autofahrer können aufatmen. Die Bundesregierung einigt sich auf Entlastungen bei den hohen Spritpreisen. Das Maßnahmenpaket umfasst erneut einen Tankrabatt sowie einen Spritpreisdeckel. Ronny Thorau mit den Einzelheiten.
3: Den Tankrabatt kennen Autofahrer schon. Im Sommer war er für 2 Monate in Kraft, senkte die Steuern auf Benzin und Diesel um rund 17 Cent, wobei nicht alles davon bei den Tankenden ankam. Ein Spritpreisdeckel ist neu für Deutschland, es gibt ihn aber zum Beispiel in Belgien und Luxemburg. Dabei legt der Staat einen Höchstpreis für Sprit fest, unter anderem anhand von Ölpreis, Transportkosten und festgelegter Marge für die Händler.
2: In München beginnt morgen das 191. Oktoberfest. Um Punkt 12 Uhr öffnet zum ersten Mal Oberbürgermeister Krause die Wiesen mit dem traditionellen O-Zapf-Iss. Bis zum 4. Oktober werden rund 6 Millionen Besucher erwartet. Nach der gefährlichen Überfüllung im vergangenen Jahr wurde das Sicherheitskonzept verschärft. KI-gestützte Kameras sollen zum Beispiel große Menschenansammlungen frühzeitig erkennen. Kurz vor den Landtagswahlen in Mecklenburg-Vorpommern und Berlin ist noch offen, wer jeweils stärkste Kraft werden könnte. Im Nordosten kommt die SPD laut ZDF-Politbarometer auf 37%. Die AfD liegt nur einen Punkt dahinter. In Berlin führt die Linke mit 22%, knapp vor der CDU. Die Ergebnisse könnten auch Bundeskanzler Merz weiter unter Druck setzen. Wir schauen zum Fußball. In der zweiten Bundesliga verpasst Greuther Fürth seinen ersten Saisonheimsieg. Die Partie gegen Magdeburg endete 1:1 unentschieden. Im Parallelspiel unterlag Darmstadt in Wolfsburg deutlich mit 1:5. Und in der Bundesliga spielt der FC Bayern aktuell zu Hause gegen Union Berlin. Ja, und das wird eine klare Sache, denn eine Viertelstunde vor Schluss, da führen die Münchner mit 4:0.
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4: In der Nacht zeigen sich bei uns in Hochfranken wieder häufiger die Sterne und es wird sehr frisch mit Frühwerten um 7 Grad. Dann gibt es mehr Sonne als Wolken tagsüber bei 18, 19 Grad. Am Sonntag ist es allerdings wechselhafter und windiger mit Wolkenmix, später auch vereinzelten Schauern bei etwa 17 Grad. Die neue Woche beginnt zwar mit wieder Sonne und Wolken im Wechsel, aber über 15 Grad geht's kaum. Aus der Radio Euroherz Wetterredaktion Christian König.
5: Danke Christian. Gleich 22 Uhr und 3 Minuten der Euroherz Service mit den schnellsten Verkehrsinfos von hier. Da haben wir 2 Meldungen. Einmal die A9 Richtung Berlin in der Ausfahrt Münchberg Süd. Da stehen mittlerweile 3 defekte LKW im Kurvenbereich. Bitte aufpassen. Und die A70 Fahrt Richtung Bamberg zwischen Rostorf am Berg und Czeslitz. Da liegen Gegenstände auf der Fahrbahn und auch hier ein defekter Brummi. Passt schön auf und wo es geht, eine gute Fahrt. 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
5: Nochmal schönen guten Abend allerseits. Ja, munterer Auftakt heute in die Oberliga Südsaison für die Selberwölfe. Da kommen wir gleich dazu. Zunächst nochmal der Überblick über die Spiele, die bereits beendet sind oder gerade laufen. Beendet ist nur eines, nämlich das Spiel von gestern. ESV Kaufbeuren gegen die Tölzer Löwen. 2:0 hier das Endergebnis für die Hausherren. Schauen wir auf die weiteren Spiele. Aktuelle Zwischenstände. EC Peiting, der Gegner der Selberwölfe am Sonntag, der macht es jetzt schon recht deutlich. 6:2 aktuell der Stand gegen die Stuttgart Rebels. Der SC Riesersee hat seine Führung ein bisschen ausgebaut. 4:2 gegen die Passau Blackhawks. Dann etwas später begonnen die Partie des Deggendorfer SC gegen die Heilbronner Falken. 0:1 hier der Zwischenstand. Zwischen den Erding Gladiators und dem EV Füssen steht es 1:1 und die Höchstadt Alligators, ja, ganz knapp wird es langsam, 3:4 steht es hier gegen die Lindau Islanders. Aber auf jeden Fall ganz, ganz viele Tore, die es auch in Österreich gegeben hat. Und zwar derer 5. Aber die Verteilung, noch nicht ganz so ideal für dieselbe Wölfe. 3:2 führen nämlich dort die Hausherren. Aber es ist noch lange nichts verloren, auch wenn das Spiel heute zugegebenermaßen ein bisschen chaotisch verläuft. Den Stand der Dinge holen wir uns jetzt wieder ab von eurem Herzsportchef Thomas Kloss.
6: Etwas mehr als 9 Minuten, Kai, sind noch im letzten Drittel. So lange haben die Wölfe Zeit, hier aus diesem 2:3 Rückstand ein besseres Ergebnis zu machen. Sie waren schon mit 0:2 zurückgelegt. Und jetzt muss Weidekamp zweimal ran, wieder gegen den Doppeltorschützen, gegen Morten Jürgens. Aber Weide hält seine Mannschaft.

Fällt dieselbe Wölfe jetzt erst einmal im Spiel. Offensiv jetzt in den letzten Minuten ist nicht mehr so viel rumgekommen bei der Mannschaft von Josef Huber. Da ist nicht mehr allzu viel angebrannt vor dem Kasten von Lorenz Wiedheim, der einen Sahnetag aus seiner Sicht erwischt hat, der gerade in den ersten beiden Abschnitten die Wölfe regelrecht zur Verzweiflung gebracht hat mit den ein oder andere Paraden. Erst dann der Treffer von Rubin in der 39. Minute hat den Bann gebrochen. Dann gab es durch Brown den Ausgleich. Dann aber nach einem einmal mehr dubiosen Pfiff ein Powerplay der Gastgeber. Das haben sie dann in der 45. Minute zum 3:2 genutzt. Jetzt haben wir die Möglichkeit für die selber Wölfe. Riesenmöglichkeit. Jelke war es, der den Puck nicht vorbeibringt. War dann allein auf weiter Flur. Aber Cookie war es, der den Puck nicht vorbeibringt. An Wiedholm war die Riesenmöglichkeit einmal mehr für die selber Wölfe hier auf den Ausgleich. Aber noch ist genug Zeit, 7,5 Minuten, und die Wölfe-Fans, die sind natürlich die Mitgereisten, über 400 sind, die sind natürlich auch nochmal jetzt hellwach und fordern und feuern ihre Mannschaft auf, müssen aber jetzt aber aufpassen, da tanken sie sich nochmal durch, aber in letzter Konsequenz gescheitert an den Wölfen, an der Verteidigung, und jetzt ist die Frage, was war los? Unerlaubter Weitschuss wird angezeigt, wird aber, glaube ich, jetzt overruled oder auch doch nicht überstimmt von den Unparteiischen. Also Gipuli vor dem Gehäuse von Michel Weidekamp. Also Daumen drücken ist nach wie vor angesagt. Stefan Weber, der von den Wölfen hält es nicht mehr auf seinem Platz, geht aus der Halle. Und zumindest erstmal von seinem Sitzplatz hinter der Mannschaftsbank derselbe Wölfe. Vielleicht hat er ein Wörtchen mit den Unparteiischen zu reden, beziehungsweise mit den Verantwortlichen des DEB, die heute natürlich bei der Premiere des österreichischen Eishockeyclubs hier aus Dornbirn mit dabei sind. War wirklich eine schöne Veranstaltung, ist es auch noch. Alleine die Leistung der Schiedsrichter hat irgendwie nicht dazu gepasst. Aber noch, wie gesagt, sind wir nicht am Ende. Noch ist das letzte Kapitel nicht vorbei. Giesel, der den Tryout-Vertrag bekommen hat, bei den selber Wölfen versucht sich, läuft sich aber fest gegen Angriff der Hausherren. Und da gibt es wieder einen Stockschlag, der da raus zuckt, aber nicht geahndet von den Schiedsrichtern dieses Mal. Wie gesagt, die haben viel gepfiffen, viel, wie ich finde, unnötige Aktionen gepfiffen und die relativ einseitig auch, wobei es unterm Strich dann doch wieder so hinbekommen wird, dass man das nicht sagen kann, dass die nackten Zahlen dann was anderes bedeuten. Gelke mit dem Schuss und dann gibt es die nächste Strafe gegen dieses Mal wohl die Tigers. Undurchsichtige Situation. Jedenfalls ging der Arm nach oben. Jetzt beratschlagen sich Dominik Spiegel und Thomas Kalnick noch einmal. Aber gibt wohl die 2 Minuten Bankstrafe gegen die Gastgeber, gegen Banden oder wegen Bandencheck gegen Gustav Lindström, einen der beiden Kontingentspieler im Kader der HC Tigers, der schwedische Verteidiger, der aus der dritten schwedischen Liga jetzt also in die dritte deutsche österreichische Liga gewechselt ist. Powerplay also für die selber Wölfe, 6 Minuten 15. Jetzt wäre doch der ideale Zeitpunkt, um hier zum Ausgleich zu kommen. Bulli von Weiß gewonnen, an die blaue Linie zu Stefan Tramm, der Wölfe-Kapitän, nimmt Maß, Schuss am Kasten, erstmal vorbei. Selb bleibt dran mit wieder Stefan Tramm an der blauen Linie, rüber auf die rechte Seite, nochmal wieder durch den Slot nach links gegeben. Klöpper kommt dann erstmal nicht ran, aber Stefan Tramm hält den Puck im Angriffsdrittel.
für die selber Wölfe, die aber die Scheibe zwar gut laufen lassen, nicht zum Abschluss kommen bislang. Vielleicht suchen sie sich die ideale Lösung und Position erstmal raus. Dann springt die Scheibe.

0: Wieder weiß ein bisschen über den Schläger und dann gibt es die Kontermöglichkeit in Unterzahl, die Möglichkeit zur Entscheidung. Beide Kampf verhindert das Ganze. Erst einmal, da wird nachgestochert. Der Puck ist im Tor, aber ich denke, das war längst abgepfiffen, diese Situation. Aber so was darf man natürlich nicht machen, dass du im der Hektik, im Eifer des Gefechts, im Powerplay die Scheibe so liegen lässt und dann auf einmal das 1 gegen 1 gegen Michel Weidekamp die Folge ist. Gott sei Dank hat der Wölfe-Keeper hier die Nerven behalten und seine Mannschaft einmal mehr im Spiel gehalten. Er hat nicht viel zu tun bekommen, wenn man ehrlich ist. Was er gehalten oder was zu halten war, das hat er gehalten. Und auch jetzt ist es eine ganz wichtige Parade gewesen, Kai. 5:23 noch zu gehen. Mal schauen, was noch drin ist für die Selberwölfe. Aktuell noch 1:09 Überzahl. Daumen drücken, aber aktuell nach wie vor Führung für die Gastgeber. 3:2 Rückpass.
1: Zeit genug ist es ja noch, um diesen fälligen Ausgleich zu erzielen. Wir halten alle verfügbaren Daumen. Bis gleich.
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0: Die American Girls von Harry Styles und die müssen wir unterbrechen und das hat einen guten Grund, Thomas Ploss.
1: Ausgleich in Dornbirn in der Messehalle und auch die Wölfe schaffen ein Tor in Überzahl. Und ich muss gestehen, jetzt gehen die Meinungen ein bisschen auseinander. War es die 22 Dominik Müller oder die 23 Aiden Brown, der hier seinen zweiten Treffer erzielt hat? Fulminanter Schlagschuss war es auf alle Fälle. Und uns soll es für den Moment erstmal egal sein, wer hier den Treffer erzielt hat. Wichtig ist, dass die Wölfe hier den Ausgleich erzielt haben. Und vorher gab es wirklich in Überzahl zwei wirkliche Schrecksekunden aus Sicht derselben Wölfe. Da kann man sich wirklich bei Michel Weidekamp bedanken, dass man hier nicht mit 4:2 zurückgelegen hat, sondern jetzt also hier den Ausgleich erzielt hat und einmal mehr den Wölfe-Fanblock zum Explodieren gebracht hat, auch gegenüber die Wölfe dann entsprechend wieder, die mitgereist sind, auf den Sitzplätzen sind, die jetzt wieder offensiv an die Sache rangehen. Also Dominik Müller war der offizielle Torschütze am heutigen Abend in der 56. Minute. Und jetzt sind es noch knappe 4 Minuten. Gibt es hier die Entscheidung in der regulären Spielzeit oder gibt es gleich zum Start den Nachschlag in Form von Overtime? Noch haben es die Mannschaft in der eigenen Hand. Kai, ich würde sagen, wir bleiben drauf, machen einen kurzen Werberückpass und sind dann direkt zurück hier in Dornbirn.
0: Genau so machen wir das.
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0: Tja, und da haben wir es doch. Die Spannung, die wir beim Eishockey so lange

0: vermisst haben. Jetzt ist sie da. 3:3 der Zwischenstand in Österreich. Thomas, bitte.
1: 3:20 noch. Dominik Müller, der Torschütze, zum 3:3 mit dem Aufbaupass, der erstmal fast schief geht. Aber sie haben gut dagegen gearbeitet. Gerke mit dem No-Look-Pass in Richtung des Förderlizenzspielers aus Weiden. Georg Thal, der den Puck jetzt aufgenommen hat, mit der Rückhand den Pass in Richtung blaue

0: Fahne hochhält in Sachen Kontingent Spieler. Die beiden anderen, die die Wölfe verpflichtet haben, die sind verletzt. Und die Wölfe kommen nochmal wieder, dieses Mal mit Gießel aus Spitzenwinkel, einfach mal abgezogen. Genauso macht's dann Rubin aus der Drehungsscheibe, abgefälscht am Fangnetz hinter dem Gehäuse der HC Tigers. Also die Wölfe-Fans, die peitschen ihre Mannschaft jetzt nochmal nach vorne. Eher so das Operettenpublikum, sag ich mal, auf Seiten der HC Tigers, die mit Klatschpappen zwar ausgestattet sind, aber eher jetzt mal den Wölfen hier das Feld überlassen, zumindest auf den Rängen. Auf dem Eis ist es eine heiße Kiste, 2,5 Minuten noch und Bulli vor dem Kasten der Tigers, Schuss von Weiß geht rechts am Tor vorbei. Befreiung der Gastgeber. Unerlaubter Weitschuss, 2,25 Kai. Machen wir doch mal das gleiche Spiel. Kurze Werbung, Rückpass.
1: Jeppa.
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1: Und die Spannung ist zum Greifen nah. Werden es die Wölfe noch rocken in der regulären Spielzeit oder gibt es eine Overtime? Thomas, bitte.
0: Also wer hat das bessere Ende für sich? Wer schreibt hier das letzte Kapitel? Wer holt sich hier die Punkte in Dornbirn zum Auftakt, zur Premiere der Österreicher in der deutschen Eishockey-Oberliga? Schuss der Wölfe von der blauen Linie. Die Stockhand ist im Weg am Premierentreffer von Sören Sturm, der an der blauen Linie Stand Maß genommen hat. Und Scheibe ist wieder aus dem Spiel abgefälscht. Keine Strafe, keine Spielverzögerung, die es ja in solchen Fall dann auch gerne mal gibt. Und die Unparteiischen haben jetzt mal, das kann man heute nicht allzu oft sagen, alles richtig gesehen und alles richtig gemacht. 2 Minuten, 1 Sekunde. Das heißt also, jetzt geht's in die absolute Crunch-Time. Nochmal Schuss von Raab, der aber weit am Gehäuse vorbeigeht. Daniel Weiß holt sich den Puck zurück an die blaue Linie. Und dann können sie wieder dazwischen gehen. Die Gastgeber bringen den Puck aus der eigenen Gefahrenzone erstmal raus. Und die Wölfe müssen neu aufbauen. Machen das aber über Weiß. In der Mitte ist einer mitgelaufen, der die Scheibe nicht im Tor unterbringt. Gerade noch so hat er den Schläger und den Fangarm hochgebracht. Lorenz Wiedheim, die Riesenmöglichkeit für dieselbe Wölfe jetzt hier 1,35 vor Ende den Lucky Punch zu setzen mit dem 4:3. Also noch ist nichts entschieden. 95 Sekunden, aber momentan die Wölfe oben auf. Mal schauen, ob's noch was wird in der regulären Spielzeit für eine der beiden Mannschaften. Bulli gibt's auf alle Fälle jetzt vor dem Kasten der Vorarlberger. Geht an dieselbe Wölfe. Moritz Raab von der blauen Linie. Schuss erstmal angetäuscht, verzögert, wird abgeblockt. Und dann muss Tom Pauker den Neuanfang machen. Legt wieder in Richtung Moritz Raab, der über die Bande versucht, da vorne zu spielen. Tom Pauker kommt erstmal nicht an die Scheibe. Aber kein kontrollierter Aufbau mehr der HC Tigers. Die Wölfe rennen an. Letzte Minute beginnt in wenigen Augenblicken. Nur aufpassen, jetzt nicht noch in den Konter zu laufen. Jetzt erstmal diesen Punkt schon mal sichern und mitnehmen, in den Bus packen. Jetzt aber erstmal nochmal die Möglichkeit für die Gastgeber. Und dann gibt es Strafe gegen dieselbe Wölfe. Wegen Beinstellen muss wohl Tom Pauker, wenn ich es richtig sehe, jetzt nochmal raus. 49,5 Sekunden vor Ende. Also Mensch, wird es nochmal richtig knifflig für die Mannschaft von Josef Huber, der gemeinsam mit seinem Co-Trainer, mit Markus Weinzierl, auf seine Spieler einspricht. Die laufen auf und ab auf ihrer Mannschaftsbank und müssen jetzt einfach schauen, dass sie noch ein paar positive Energie aufs Eis bringen. Die Gastgeber mit dem Scheibengewinn, mit dem Pass vor das Tor. Und dann gibt es den Abpraller und den Treffer. 42,4 Sekunden vor Ende bringen die Wölfe den Puck.

nicht aus der Gefahrenzone und es gibt hier vermeintlich die Entscheidung. 42,4 Sekunden, wie gesagt, also wir sind in der 60. Minute. Das zweite Powerplay-Tor des Abends für die Hausherren. Und natürlich, was bleibt den Wölfen anderes übrig? Die nehmen die Auszeit, um dann irgendwie vielleicht das Unmögliche doch noch wahr werden zu lassen. Jetzt gehen die Köpfe aber natürlich erstmal nach unten. Sie haben so bravourös gekämpft. Sie haben sich zurückgebissen in diese Partie, haben den Ausgleich hochverdientermaßen erzielt. Und dann gab es diese Strafe gegen Tom Pauker, die man durchaus in diesem Fall, muss man sagen, auch geben kann. Und das haben dann die Gastgeber, das haben die Spieler von Mert Erme, dem ehesten an der Bank der Österreicher, dann entsprechend ausnutzen können zum zweiten Powerplay-Tor und zur erneuten Führung. Also am heutigen Abend 4:3. Und jetzt ist das Tor der Wölfe noch nicht leer. Weidekamp war schon raus, ist jetzt aber nochmal zurück in sein Tor gefahren. Noch einmal also die Möglichkeit vielleicht für dieselbe Wölfe, aber sie sind im eigenen Drittel. Es gibt Strafe gegen die Gastgeber wegen Behinderung. Klöpper hat sie rausgeholt. Der Schiedsrichter sagt, ich habe schon gesehen, was Sache ist, aber man muss auch aufpassen, die Uhr, die ist wieder ein paar Sekunden weitergelaufen. Jetzt wird sie heimlich wieder zurückgestellt. Vielleicht gibt es auch nochmal den Videobeweis, um wirklich zu schauen, bei wie viel Zeit das Vergehen gewesen ist. Weidekamp wird jedenfalls jetzt aus dem Tor fahren. 37,4 zeigt die Uhr jetzt aktuell an. Mal schauen, ob das letztendlich auch Bestand hat, wenn das Spiel dann fortgesetzt ist. Gelke ist bei den Unparteiischen. Jetzt kommt auch ein Spieler der HC Tigers dazu. Das ist die 98, auch der Kapitän der Hausherrn Laurin Liesch, der bei den Unparteiischen ist. Also, so wie es aussieht, bleibt die Uhr bei 37,4 stehen. Und die 67 sitzt draußen bei den Hausherren. Der Spieler Philipp Metzler, seine dritte 2-Minuten-Strafe am heutigen Abend. Und mal schauen, ob die Wölfe das ähnlich schnell ausnutzen können, wie die Gastgeber das vor wenigen Augenblicken getan haben. Jetzt also 6:4 auf dem Eis. Weidekamp zugunsten des sechsten Feldspielers vom Eis gegangen. Natürlich werden die jetzt versuchen, die Gastgeber den Puck einzuklemmen. Ist ihnen nur bedingt geglückt. 15 Sekunden. Nächste Strafe ist angezeigt gegen beide Mannschaften. Also, was ist denn hier los? Jetzt haben wir schon wieder 6 Strafzeiten in diesem letzten Drittel. Stockschlag auf der Seite der Wölfe. Unnötige Härte auf der anderen Seite. Kommt nicht in die Uhr, aber natürlich kein Spielfluss, der aufkommt. Das ist genau das, was die Gastgeber jetzt erreichen wollen. 13,5 Sekunden noch auf der Uhr. Denkbar wenig Zeit, aber im Eishockey eine halbe Ewigkeit, um hier vielleicht doch noch den Last-Minute-Lucky-Punch zu setzen für die Selberwölfe. Schauen wir, was passiert. Bulli geht an Daniel Weiß. Nein, wird nochmal zurückgepfiffen von den Unparteiischen. Jetzt ein neuer Versuch, die Scheibe einzuwerfen. Und jetzt gibt es scheinbar noch einmal eine Spielunterbrechung. Die Unparteiischen sind nochmal zum Punktezähler gefahren. Vielleicht passt wirklich mit der Uhr irgendwas nicht. Also die haben hier wirklich alles im Griff, aber nicht dieses Spiel. Die Herren Dominik Spiegel und Thomas Kalnick, ich wiederhole mich. Jetzt schauen wir, was passiert. Die Uhr bleibt bei 14 Sekunden. Bulli wird es geben vor Lorenz Wiedhalm mit Daniel Weiß, einer der sehr guten Bulli-Spieler auf Seiten derselben Wölfe. Jetzt wird es ganz, ganz wichtig sein, wenn man hier noch was mitnehmen will, dieses Bulli zu gewinnen. Schauen wir mal, hat er erstmal nicht geschafft. Scheibe ist in der Rundung, wird nicht geklärt. Tram hält den Puck im Spiel an der blauen Linie, aber es muss schnell gehen. 4 Sekunden noch. Tram

0: Schaden nochmal mit dem Schuss, wird abgeblockt und dann bringt Tom Pauker den Puck nach vorne und dann ist es aus. Und dieses erste Spiel der HC Tigers in der Eishockey-Oberliga unter dem Dach des Deutschen Eishockey-Bundes ist erfolgreich für die Mannschaft aus Vorarlberg. Die ringen letztendlich dieselbe Wölfe mit 4:3 nieder. Die standen kurz, wirklich nur kurz davor, hier nach 0:2 und 2:3 Rückstand doch noch einen Punkt oder mehr mitzunehmen, waren eigentlich das tonangebende Team. Aber am Ende war es dann ein Powerplay-Treffer, 42 Sekunden vor Ende, der die Punkte nach Österreich gibt. Und die Wölfe müssen mit leeren Händen die Heimfahrt antreten. Aber ein Auftritt unterm Strich, der Mut macht. Jetzt muss man einfach die richtigen Schritte gehen auf Seiten derselben Wölfe. Man hat gemerkt, die Ausfälle von Bojko, von Walaschek, von Ziesche und Lachtinen, die sind einfach nicht so leicht zu kompensieren. Da muss nochmal nachgelegt werden, aber das werden die Verantwortlichen, sprich der sportliche Leiter Frank Hörtler, schon in die Wege leiten. Also, erstes Spiel geht in diese Saison verloren. Aus Sicht derselbe Wölfe ein bitteres 3:4. Über die Umstände wollen wir jetzt nicht weiter reden. Katastrophale Schiedsrichterleistung, aber das alleine wird es mit Sicherheit nicht gewesen sein. Das werden Josef Huber und Markus Weinzierl schon entsprechend einzuordnen wissen. Wichtig ist, dass man hier sich gut verkauft hat, wie ich finde. Und dann geht es am Sonntag weiter in der Netz Arena gegen den EC Peiting. Da gibt es dann ein Wiedersehen mit der selber Club-Ikone, sag ich mal, mit Lenny Gehr, der ja 10 Jahre lang die Knochen für die Wölfe hingehalten hat als Spieler und dann auch als Co-Trainer. In diesem Sinne, das soll es gewesen sein aus der Messehalle in Dornbirn. Die Wölfe ziehen den Kürzeren, verlieren bei HC Tigers mit 3:4. Rückpass.
1: Tja, schade, aber gut, wenn die Premiere nicht immer glückt, dann kann es ja sein, dass es dann die nächsten Aufführungen umso besser wird. Dankeschön, Thomas, für die Übertragung aus Österreich.
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1: Tja, also, die Premiere leider nicht geglückt, aber wie Thomas auch schon gesagt hatte, es macht wieder Lust auf mehr. Wir schauen noch auf die anderen Ergebnisse des heutigen Spieltages. Gestern bereits die Saisoneröffnung durch den ESV Kaufbeuren zu Hause, der Heimsieg 2:0 gegen die Tölzer Löwen. Bereits beendet sind auch die Partien EC Peiting gegen Stuttgart Rebels. Peiting liegt mit 6:2 ein schönes Brett schon mal vor für den Sonntag. Der SC Riesersee gewinnt zu Hause gegen die Passau Blackhawks mit 4:2. Ansonsten laufen noch aktuell die Spiele Deckendorf gegen Heilbronn. 1:1 steht es hier, da ist man mittlerweile am Beginn der Overtime schon angekommen. Die Erding Gladiators, die liegen zurück mit 2:4 gegen den EV Füssen und die Höchstadt Alligators, die machen heute die meisten Heimtore. 7:4 mittlerweile gegen die Lindau Islanders, aber auch hier wird auf jeden Fall noch gespielt. Die Tabelle natürlich noch sehr unaussagekräftig, möchte ich mal sagen. Das sparen wir uns an dieser Stelle. Wir freuen uns auf jeden Fall darauf, dass es am Sonntag endlich auch in der Netz Arena auf heimischem Eis wieder so richtig losgeht. Da sind nämlich dann die Selberwölfe dann erstmals vor heimischem Publikum on Eis und Gegner, wie gesagt, ist der EC Peiting. Ich würde mich freuen, wenn wir uns dann vor Ort sehen. Ich wünsche euch jetzt erst einmal einen wunderschönen Abend. Schönen Start ins Wochenende. Sonntag früh können wir uns ja wieder hören, ab 8 Uhr dann. Und ansonsten hören wir uns natürlich wieder in der Euroherz Eiszeit. Tschüss und Servus, euer Kai Losert.
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1: Ich bin Hendrik Daum. Autofahrer können aufatmen. Die Bundesregierung einigt sich auf Entlastungen bei den hohen Spritpreisen. Das Maßnahmenpaket umfasst erneut einen Tankrabatt sowie einen Spritpreisdeckel. Ronny Thorau mit den Einzelheiten.
2: Den Tankrabatt kennen Autofahrer schon. Im Sommer war er für 2 Monate in Kraft, senkte die Steuern auf Benzin und Diesel um rund 17 Cent, wobei nicht alles davon bei den Tankenden ankam. Ein Spritpreisdeckel ist neu für Deutschland, es gibt ihn aber zum Beispiel in Belgien und Luxemburg. Dabei legt der Staat einen Höchstpreis für Sprit fest, unter anderem anhand von Ölpreis, Transportkosten und festgelegter Marge für die Händler.
1: Kurz vor den Landtagswahlen in Mecklenburg-Vorpommern und Berlin ist noch offen, wer jeweils stärkste Kraft werden könnte. Im Nordosten kommt die SPD laut ZDF-Politbarometer auf 37%. Die AfD liegt nur einen Punkt dahinter. In Berlin führt die Linke mit 22%, knapp vor der CDU. Die Ergebnisse könnten auch Bundeskanzler Merz weiter unter Druck setzen. Das waren die Nachrichten um 9:30. Im Moment werden die Wolken am Himmel immer weniger und später in der Nacht, da wird es dann größtenteils sternenklar. Örtlich kann sich etwas Nebel bilden, die Temperaturen gehen runter auf 10 bis 5 Grad. Morgen, da scheint bayernweit die Sonne, es wird ein richtig schöner Tag bei 19 bis 24 Grad.
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1: Ich bin Hendrik Daum. Angesichts der hohen Spritpreise hat sich die Bundesregierung auf Entlastungen für Autofahrer geeinigt. Wie das Kanzleramt vor kurzem bestätigte, wird es zunächst wieder einen Tankrabatt geben. Demnach werden die Steuern pro Liter Benzin und Diesel um 17 Cent gesenkt, und zwar vom 1. Oktober bis Ende Dezember. Außerdem soll spätestens zum Jahreswechsel dann ein Spritpreisdeckel kommen, also eine Obergrenze für Preise von Benzin und Diesel. Darüber will die Regierung jetzt mit den Mineralölkonzernen verhandeln. In München beginnt morgen das 191. Oktoberfest. Um Punkt 12 Uhr eröffnet zum ersten Mal Oberbürgermeister Krause die Wiesen mit dem traditionellen O-Zapft-Is. Bis zum 4. Oktober werden rund 6 Millionen Besucher erwartet. Nach der gefährlichen Überfüllung im vergangenen Jahr wurde das Sicherheitskonzept verschärft. KI-gestützte Kameras etwa sollen große Menschenansammlungen frühzeitig erkennen. Kurz vor den Landtagswahlen in Mecklenburg-Vorpommern und Berlin ist noch offen, wer jeweils stärkste Kraft werden könnte. In Mecklenburg-Vorpommern kommt die SPD laut ZDF-Politbarometer auf 37%, die AfD liegt nur einen Punkt dahinter. In Berlin führt die Linke mit 22% knapp vor der CDU. Die Ergebnisse könnten auch Bundeskanzler Merz weiter unter Druck setzen. US-Präsident Trump hat dem Nachrichtensender CNN wegen seiner Berichterstattung den Zugang zum Weißen Haus verboten. Auch die Plattform Politico wurde von Presseveranstaltungen im Weißen Haus ausgeschlossen. Zur Begründung schrieb Trump auf seiner Plattform Truth Social, Medien sollten über den Präsidenten und seine Regierung so wörtlich keine Lügen verbreiten. Weitere Hausverbote würden folgen. Der FC Bayern hat seine Fans am Vorabend des Wiesnauftakts schon mal in Bierzeltstimmung gebracht. Die Münchner schenkten in ihren kunterbunten Wiesentrikots dem 1. FC Union Berlin beim 7:0 kräftig ein. Zumindest für eine Nacht rückte der deutsche Rekordmeister durch den dominanten Heimsieg an die Tabellenspitze vor. Es ist jetzt kurz nach 11. Im Moment werden die Wolken am Himmel immer weniger und später in der Nacht, da wird es dann größtenteils sternenklar. Örtlich kann sich etwas Nebel bilden, die Temperaturen gehen runter auf 10 bis 5 Grad. Morgen, da scheint bayernweit die Sonne, es wird ein richtig schöner Tag bei 19 bis 24 Grad. Wir starten mit der A3 Würzburg Richtung Nürnberg. Hier laufen Bergungsarbeiten zwischen Würzburg-Heidingsfeld und Würzburg-Randersacker. Weiter auf die A7 Würzburg Richtung Fulda. Bitte aufpassen zwischen Bad Kissingen-Obertulba und Bad Brückenau-Wildflecken. Da steht ein Pannenauto auf der rechten Spur. Dann die A9 Nürnberg Richtung Berlin. Bitte hier vorsichtig fahren in der Ausfahrt Münchberg Süd. Da stehen gleich mehrere Pannen-Lkw im Kurvenbereich. Und noch die A70 Bayreuth Richtung Bamberg. Hier ein Pannen-Lkw auf der rechten Spur, und zwar zwischen Rossdorf am Berg und Scheslitz.
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1: Ich bin Hendrik Daum. Angesichts der hohen Spritpreise hat sich die Bundesregierung auf Entlastungen für Autofahrer geeinigt. Wie das Kanzleramt vor kurzem bestätigte, wird es zunächst wieder einen Tankrabatt geben. Demnach werden die Steuern pro Liter Benzin und Diesel um 17 Cent gesenkt, und zwar vom 1. Oktober bis Ende Dezember. Außerdem soll spätestens zum Jahreswechsel dann ein Spritpreisdeckel kommen, also eine Obergrenze für Preise von Benzin und Diesel. Darüber will die Regierung jetzt mit den Mineralölkonzernen verhandeln. Kurz vor den Landtagswahlen in Mecklenburg-Vorpommern und Berlin ist noch offen, wer jeweils stärkste Kraft werden könnte. In Mecklenburg-Vorpommern kommt die SPD laut ZDF-Politbarometer auf 37%, die AfD liegt nur einen Punkt dahinter. In Berlin führt die Linke mit 22% knapp vor der CDU. Die Ergebnisse könnten auch Bundeskanzler Merz weiter unter Druck setzen. Das waren die Nachrichten um 9:30. Im Moment werden die Wolken am Himmel immer weniger und später in der Nacht, da wird es dann größtenteils sternenklar. Örtlich kann sich etwas Nebel bilden, die Temperaturen

0: runter auf 10 bis 5 Grad. Morgen, da scheint bayernweit die Sonne. Es wird ein richtig schöner Tag bei 19 bis 24 Grad.
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1: Ich bin Hendrik Daum. Autofahrer können aufatmen. Die Bundesregierung einigt sich auf Entlastungen bei den hohen Spritpreisen. Das Maßnahmenpaket

0: umfasst erneut einen Tankrabatt sowie einen Spritpreisdeckel. Ronny Thorau mit den Einzelheiten.
1: Den Tankrabatt kennen Autofahrer schon. Im Sommer war er für 2 Monate in Kraft, senkte die Steuern auf Benzin und Diesel um rund 17 Cent. Wobei nicht alles davon bei den Tankenden ankam. Ein Spritpreisdeckel ist neu für Deutschland. Es gibt ihn aber zum Beispiel in Belgien und Luxemburg. Dabei legt der Staat einen Höchstpreis für Sprit fest, unter anderem anhand von Ölpreis, Transportkosten und festgelegter Marge für die Händler.
0: In München beginnt heute das 191. Oktoberfest. Um Punkt 12 Uhr eröffnet zum ersten Mal Oberbürgermeister Krause die Wiesen mit dem traditionellen O-Zapft-Iss. Bis zum 4. Oktober werden rund 6 Millionen Besucher erwartet. Nach der gefährlichen Überfüllung im vergangenen Jahr wurde das Sicherheitskonzept verschärft. KI-gestützte Kameras sollen jetzt große Menschenansammlungen frühzeitig erkennen. Kurz vor den Landtagswahlen in Mecklenburg-Vorpommern und Berlin ist noch offen, wer jeweils stärkste Kraft werden könnte. In Mecklenburg-Vorpommern kommt die SPD laut ZDF-Politbarometer auf 37%, die AfD liegt nur einen Punkt dahinter. In Berlin führt die Linke mit 22% knapp vor der CDU. Die Ergebnisse könnten auch Bundeskanzler Merz weiter unter Druck setzen. Verteidigungsminister Pistorius hat in Texas den ersten neuen F-35 Kampfjet für die Bundeswehr entgegengenommen. Er hat das in den USA gebaute Flugzeug als Zeichen der transatlantischen Partnerschaft bezeichnet. Die ersten 8 Maschinen bleiben erstmal in den Vereinigten Staaten, um deutsche Soldaten daran auszubilden. Ab dem kommenden Jahr sollen die Jets dann in Deutschland stationiert werden. Der FC Bayern hat seine Fans am Vorabend des Wiesenauftakts schon mal in Bierzeltstimmung gebracht. Die Münchner schenkten in ihren kunterbunten Wiesentrikots dem 1. FC Union Berlin beim 7:0 kräftig ein. Zumindest für eine Nacht rückte der deutsche Rekordmeister durch den dominanten Heimsieg an die Tabellenspitze vor. Es ist jetzt 12:15. Im Moment ist der Himmel größtenteils sternenklar. Vor allem in Niederungen kann sich aber örtlich etwas Nebel bilden. Die Temperaturen gehen bis in der Früh runter auf 10 bis 5 Grad. Heute, da scheint bayernweit die Sonne. Es wird ein so richtig schöner Tag bei Höchstwerten zwischen 19 und 24 Grad. Die A8 haben wir, München Richtung Salzburg, hier aktuell 3 Kilometer Stau zwischen Traunstein, Siegsdorf Ost und Anger, da braucht ihr 14 Minuten länger. Dann die A9 Nürnberg Richtung Berlin, bitte aufpassen, zwischen Bad Lobenstein und Schleiz, hier immer noch ein Pannen-LKW auf der rechten Spur. Dann ein Pannen-LKW auf der rechten Spur steht auch auf der A70, Bayreuth Richtung Bamberg, hier zwischen Rostorf am Berg und Scheslitz. Und immer noch viel los auf der A99 der Westumfahrung München Richtung Lindau, hier zwischen dem Kreuz München Nord und dem Dreieck Feld-Moching, jetzt 5 Kilometer Stau. Da braucht ihr 33 Minuten länger.
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1: Ich bin Hendrik Daum. Autofahrer können aufatmen. Die Bundesregierung einigt sich auf Entlastungen bei den hohen Spritpreisen. Das Maßnahmenpaket umfasst erneut einen Tankrabatt sowie einen Spritpreisdeckel. Ronny Thorau mit den Einzelheiten.
2: Den Tankrabatt kennen Autofahrer schon. Im Sommer war er für 2 Monate in Kraft, senkte die Steuern auf Benzin und Diesel um rund 17 Cent. Wobei nicht alles davon bei den Tankenden ankam. Ein Spritpreisdeckel ist neu für Deutschland, es gibt ihn aber zum Beispiel in Belgien und Luxemburg. Dabei legt der Staat einen Höchstpreis für Sprit fest, unter anderem anhand von Ölpreis, Transportkosten und festgelegter Marge für die Händler.
1: Kurz vor den Landtagswahlen in Mecklenburg-Vorpommern und Berlin ist noch offen, wer jeweils stärkste Kraft werden könnte. In Mecklenburg-Vorpommern kommt die SPD laut ZDF-Politbarometer auf 37%, die AfD liegt nur einen Punkt dahinter. In Berlin führt die Linke mit 22% knapp vor der CDU. Die Ergebnisse könnten auch Bundeskanzler Merz weiter unter Druck setzen. Das waren die Nachrichten um 5:30. Im Moment ist der Himmel größtenteils sternenklar. Vor allem in Niederungen kann sich aber örtlich etwas Nebel bilden. Die Temperaturen gehen bis in der Früh runter auf 10 bis 5 Grad. Heute, da scheint bayernweit die Sonne. Es wird ein so richtig schöner Tag bei Höchstwerten zwischen 19 und 24 Grad.
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1: Ich bin Hendrik Daum. Die USA, Dänemark und Grönland haben im Streit um die Arktisinsel überraschend eine Grundsatzeinigung erzielt. In New York soll kommende Woche ein Abkommen unterschrieben werden, das die Sicherheitszusammenarbeit in der Arktis und im Nordatlantik stärkt. US-Präsident Trump spricht von weitreichenden Befugnissen der USA für den Schutz Grönlands, während Dänemark die Souveränität Grönlands ausdrücklich bestätigt sieht. Grönland ist weitgehend autonom, gehört aber zum dänischen Königreich. Angesichts der hohen Spritpreise hat sich die Bundesregierung jetzt auf Entlastungen für Autofahrer geeinigt. Laut Kanzleramt wird es zunächst wieder einen Tankrabatt geben. Demnach werden die Steuern pro Liter Benzin und Diesel um 17 Cent gesenkt, und zwar vom 1. Oktober bis Ende Dezember. Außerdem soll zum Jahreswechsel dann ein Spritpreisdeckel kommen, also eine Obergrenze für Preise von Benzin und Diesel. Darüber will die Regierung jetzt mit den Mineralölkonzernen verhandeln. In München beginnt heute das 191. Oktoberfest. Um Punkt 12 Uhr eröffnet zum ersten Mal der neue Oberbürgermeister Dominik Krause die Wiesen mit dem traditionellen O-Zapft-Is. Bis zum 4. Oktober werden rund 6 Millionen Besucher erwartet. Nach der gefährlichen Überfüllung im vergangenen Jahr wurde das Sicherheitskonzept verschärft. KI-gestützte Kameras sollen jetzt große Menschenansammlungen frühzeitig erkennen. Einen Tag vor den Landtagswahlen in Mecklenburg-Vorpommern und Berlin ist noch offen, wer jeweils stärkste Kraft werden könnte. In Mecklenburg-Vorpommern kommt die SPD laut ZDF-Politbarometer auf 37%. Die AfD liegt nur einen Punkt dahinter. In Berlin führt die Linke mit 22%, knapp vor der CDU. Die Ergebnisse könnten auch Bundeskanzler Merz weiter unter Druck setzen. Der FC Bayern hat seine Fans am Vorabend des Wiesnauftakts in der heimischen Arena schon mal in Bierzeltstimmung gebracht. Die Münchner schenkten in ihren kunterbunten Wiesentrikots dem 1. FC Union Berlin

0: 7:0 kräftig ein. Es ist jetzt kurz nach 1. Im Moment ist der Himmel größtenteils sternenklar. Vor allem in Niederungen kann sich aber örtlich etwas Nebel bilden. Die Temperaturen gehen bis in der Früh runter auf 10 bis 5 Grad. Heute, da scheint bayernweit die Sonne. Es wird ein so richtig schöner Tag bei Höchstwerten zwischen 19 und 24 Grad. Die A8 haben wir, München Richtung Salzburg, hier aktuell 3 Kilometer Stau zwischen Traunstein, Siegsdorf Ost und Anger, da braucht ihr 14 Minuten länger. Dann die A9 Nürnberg Richtung Berlin, bitte aufpassen, zwischen Bad Lobenstein und Schleiz, hier immer noch ein Pannen-LKW auf der rechten Spur. Dann ein Pannen-LKW auf der rechten Spur steht auch auf der A70, Bayreuth Richtung Bamberg, hier zwischen Rostorf am Berg und Scheslitz. Und immer noch viel los auf der A99 der Westumfahrung München Richtung Lindau, hier zwischen dem Kreuz München Nord und dem Dreieck Feld-Moching, jetzt 5 Kilometer Stau, da braucht ihr 33 Minuten länger.
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1: Ich bin Hendrik Daum. Die USA, Dänemark und Grönland haben im Streit um die Arktisinsel überraschend eine Grundsatzeinigung erzielt. In New York soll kommende Woche ein Abkommen unterschrieben werden, das die Sicherheitszusammenarbeit in der Arktis und im Nordatlantik stärkt. US-Präsident Trump spricht von weitreichenden Befugnissen der USA für den Schutz Grönlands, während Dänemark die Souveränität Grönlands ausdrücklich bestätigt sieht. Grönland ist weitgehend autonom, gehört aber zum dänischen Königreich. Angesichts der hohen Spritpreise hat sich die Bundesregierung jetzt auf Entlastungen für Autofahrer geeinigt. Laut Kanzleramt wird es

0: zunächst wieder einen Tankrabatt geben. Demnach werden die Steuern pro Liter Benzin und Diesel um 17 Cent gesenkt, und zwar vom 1. Oktober bis Ende Dezember. Außerdem soll zum Jahreswechsel dann ein Spritpreisdeckel kommen, also eine Obergrenze für Preise von Benzin und Diesel. Darüber will die Regierung jetzt mit den Mineralölkonzernen verhandeln. Das waren die Nachrichten um 5:30. Im Moment ist der Himmel größtenteils sternenklar. Vor allem in Niederungen kann sich aber örtlich etwas Nebel bilden. Die Temperaturen gehen bis in der Früh runter auf 10 bis 5 Grad. Heute, da scheint bayernweit die Sonne. Es wird ein so richtig schöner Tag bei Höchstwerten zwischen 19 und 24 Grad.
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1: Ich bin Hendrik Daum. Die USA, Dänemark und Grönland haben im Streit um die Arktisinsel überraschend eine Grundsatzeinigung erzielt. In New York soll kommende Woche ein Abkommen unterschrieben werden, das die Sicherheitszusammenarbeit in der Arktis und im Nordatlantik stärkt. US-Präsident Trump spricht von weitreichenden Befugnissen der USA für den Schutz Grönlands, während Dänemark die Souveränität Grönlands ausdrücklich bestätigt sieht. Grönland ist weitgehend autonom, gehört aber zum dänischen Königreich. Autofahrer und vor allem Pendler können aufatmen. Die Bundesregierung einigt sich auf Entlastungen bei den hohen Spritpreisen. Das Maßnahmenpaket umfasst erneut einen Tankrabatt sowie einen Spritpreisdeckel. Ronny Thorau hat die Einzelheiten.
2: Den Tankrabatt kennen Autofahrer schon. Im Sommer war er für 2 Monate in Kraft, senkte die Steuern auf Benzin und Diesel um rund 17 Cent, wobei nicht alles davon bei den Tankenden ankam. Ein Spritpreisdeckel ist neu für Deutschland, es gibt ihn aber zum Beispiel in Belgien und Luxemburg. Dabei legt der Staat einen Höchstpreis für Sprit fest, unter anderem anhand von Ölpreis, Transportkosten und festgelegter Marge für die Händler.
1: In München beginnt heute das 191. Oktoberfest. Um Punkt 12 Uhr eröffnet zum ersten Mal der neue Oberbürgermeister Dominik Krause die Wiesen mit dem traditionellen O-Zapft-Is. Bis zum 4. Oktober werden rund 6 Millionen Besucher erwartet. Nach der gefährlichen Überfüllung im vergangenen Jahr wurde das Sicherheitskonzept verschärft. KI-gestützte Kameras sollen jetzt große Menschenansammlungen frühzeitig erkennen. Verteidigungsminister Pistorius hat in Texas den ersten neuen F-35-Kampfjet für die Bundeswehr entgegengenommen. Er hat das in den USA gebaute Flugzeug als Zeichen der transatlantischen Partnerschaft bezeichnet. Die ersten 8 Maschinen bleiben erstmal in den Vereinigten Staaten, um deutsche Soldaten daran auszubilden. Ab dem kommenden Jahr sollen die Jets dann in Deutschland stationiert werden. Der FC Bayern hat seine Fans am Vorabend des Wiesnauftakts schon mal in Bierzeltstimmung gebracht. Die Münchner schenkten in ihren kunterbunten Wiesen